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1: Ja, einen schönen guten Morgen, Herr Kleinert, hier so von der Arbeitsgemeinschaft in Braunschweig. Ich bitte Sie einfach um Rückruf, Herr Armgard. Ich möchte bis heute Vormittag, bis 10 Uhr.

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1: Ja, einen schönen guten Morgen, Herr Kleiner, hier oben von der Arbeitsgemeinschaft in Braunschweig. Ich bitte Sie einfach um Rückruf, Herr Armgard. Müsste bis heute Vormittag, bis 10 Uhr, 11 Uhr, brauchen wir von Ihnen eine Information.

Ja, hier ist wieder der Kulturpalast am Mikrofon, Alexander Walter. Heute mit einer Welt-Ersteinspielung, Johann Simon Mayr, Giuseppe, ein Oratorium zur Josefslegende, also Geschichte mit Josef und seinen Brüdern aus dem Alten Testament, mit dem Simon Mayr Chorus und dem Concerto de Bassus unter Franz Hauck, eine Neueinspielung beim Label Naxos.

0: im Freien Radio für Stuttgart, eine Sendung der Redaktion Kulturpalast. Ich bin Sabine Gärtling und lade Sie und euch ein, eine Stunde lang etwas über ein Buch zu erfahren. Hier im Studio begrüße ich heute zwei Stuttgarter Künstlerinnen. Einmal Ursula Donn. Sie lebt und arbeitet in Stuttgart als Künstlerin, Malerin, aber auch Autorin, Performerin, Kostümbildnerin. Sie war schon mal hier mit einem Projekt, da ging es ums Vorlesen. Und zum Zweiten Pola Polanski. Sie ist in Ulm geboren, wohnt aber auch in Stuttgart und ist Schriftstellerin, Künstlerin und Grafikdesignerin, also zwei mehrfach begabte Frauen. Und wir wollen heute vorstellen das Buch, das neueste Buch, Frau Polanski. Ja. Neues Buch von Pola Polanski. Ich bin Nelly Sachs. Darum soll es heute gehen. Und ich denke, wir fangen schon mal mit dem Klappentext an, damit die Leute so ungefähr wissen, was auf sie zukommt.
1: Okay, ich lese es jetzt selber als Autorin. In der dystopischen Welt kämpft eine Autorin ums Überleben und ums Schreiben. Ein faschistisches Regime hat das Land in Angst, Gewalt und Hunger gestürzt. Um sich und ihr Haustier zu ernähren, muss sie in düstere Verliese hinabsteigen, Orte unaussprechlicher Verbrechen. Doch sie weigert sich zu verstummen. Mit ihrer Romanfigur Kira schreibt sie gegen die Gewalt an und richtet den Blick auf jene, die in Zeiten von Krieg und Repression besonders verletzlich sind. Neurodivergente Menschen. Zugleich sucht die Autorin in ihrem Schreiben nach Parallelen zu Nelly Sachs, nach Nähe, Spiegelung und Inspiration. Je weiter der Roman voranschreitet, desto unschärfer werden die Grenzen Autorin und Figur, Wirklichkeit und Erfindung, Erinnerung und Vision beginnen ineinander zu fließen. Am Ende steht die Frage, ob Literatur retten kann, wenn die Welt zerbricht. Ich bin Nelly Sachs ist ein literarisch dichter Roman über Trauma, Überleben und die unheimliche Wiederkehr der Geschichte. Poetisch, verstörend und von erschreckender Aktualität.
0: Das ist jetzt eine erste Übersicht über das, was uns heute erwartet. Wir werden natürlich noch genaueres über das Thema und auch Texte aus dem Buch hören. In der Büchersendung geht es heute um den Roman Ich bin Nelly Sachs von Pola Polanski und Ursula Donn liest uns jetzt den Anfang dieses Romans.
2: Vorahnung. Die Toten im Keller. Seit gestern bin ich in dieser öden Einsamkeit meiner Enklave. Als ich hier ankam, war es trotz Herbst noch 30 Grad warm und dann von einem Tag auf den anderen setzte dieser Starkregen ein und es war um 20 Grad kälter. Beim Blick aus dem kleinen Fenster bin ich umgeben von Nadelbäumen, die traurig ihre Kronen hängen lassen, wegen der Schädlinge, die sie bei der extremen Hitze heimgesucht haben. Von Menschen ist weit und breit nichts zu sehen, was mich im Moment erleichtert. Hier gibt es keinen Strom und natürlich auch kein WLAN. Die Vorratskammer ist voll mit Dosennahrung. Das gepökelte Fleisch hängt dort an Haken von der Decke herab. Ein Vorrat für mindestens 3 Monate. Was danach passieren könnte, möchte ich mir im Moment nicht ausmalen. Warum bin ich hier allein? Ich hatte vor einem Jahr, als ich noch in meiner Dachgeschosswohnung in der Stadt wohnte, ein Flugblatt, eine Streitschrift gegen die rechte Regierung verfasst. Der Verlag hatte mich vorher gewarnt. Das könnte gefährlich werden, da es die Meinungsfreiheit bald nicht mehr gäbe. Nach Erscheinen des Flyers posteten der Verlag und ich die Schrift auch in den sozialen Medien. Nach ein paar Tagen wurde ich mit Hassmails und Drohungen zugeschüttet. Je länger ich das Geschehen in den sozialen Medien beobachtete, desto bedrohlicher wurde es. Eines Tages kam dann in den Nachrichten die Meldung, dass in dem Gebäude, in dem sich mein Verlag befand, eine Bombe explodiert sei. Und das zur Arbeitszeit. Es wurde berichtet, alle seien tot. Nachdem diese Meldung erschienen war, hatte ich einen brennenden Stein im Magen. In der Stadt zu bleiben schien keine Option zu sein. Denn es bestand die Gefahr, dass sie mich fassen und wegsperren könnten. Mir krochen Kakerlaken in den Nacken. Ich war kurz vor einer Paranoia. Nur dass dieses Mal die Bedrohung real war. Mir war klar, dass ich unter dieser Regierung nicht weiterleben wollte. Nein, ich wollte weiter gegen sie angehen. Es war wie ein Zwang. Ich musste das tun. Es war meine Aufgabe. Schließlich waren im Zweiten Weltkrieg die psychisch Kranken deportiert, sterilisiert und entsorgt worden. Meine Freundin und Verlagskollegin Anke hatte mir nach Erscheinen meiner Streitschrift einen Schlüssel und eine Wegbeschreibung zu einer Hütte gegeben. Nur zur Sicherheit, hatte sie gesagt. Während der Suche nach dem Schlüssel erschienen aus der Versenkung mehrere Bücher der Dichterin Nelly Sachs, die im Zweiten Weltkrieg ins Exil nach Schweden geflohen war. Ich hatte diese Bücher vor 5 Jahren in einem Bücherschrank an einer Straßenecke entdeckt. Bis dahin war mir die Dichterin kein Begriff gewesen. Ich erinnere mich, dass ich damals das erste Gedicht in dem Band »Fahrt ins Staublose« las. Fasziniert davon sog ich ihre Biografie in mich auf. Jetzt sitze ich hier einsam im Wald und lese noch einmal die erste Strophe ihres Gedichts. O, die Schornsteine auf den sinnreich erdachten Wohnungen des Todes. Als Israels Leib zog aufgelöst in Rauch durch die Luft. Als Essenkehrer ihm ein Stern empfing, der schwarz wurde. Oder war es ein Sonnenstrahl? Ihre Worte dringen in mich ein, dringen so sehr in mich ein, dass sie von mir verwandelt wieder heraus wollen. Ich habe gestern meine Seele an einen Haken direkt über meinen Schreibtisch gehängt. Jetzt kann ich sie jeden Tag beobachten, wie sie sich weiter und immer weiter zurückzieht, da sie wahrscheinlich Angst hat vor dem, was kommen könnte. Und ich adressiere sie nicht weiter, da ich sowieso nichts zu ihrer Rettung beitragen kann. Ich zucke mit den Achseln, lasse sie rechts liegen und denke, es wird schon jemand kommen, der den Schlamassel wieder aufräumt. Ich muss schreiben, einen Körper schreiben, wie ein Leben nach einem Dritten Weltkrieg aussehen könnte. Nelly hatte Paranoia wegen der deutschen Wehrmacht. Ich habe Angst vor den Rechten, die mir mit Mord gedroht haben. Nelly hatte Psychosen und war mehrfach hauptsächlich am Ende ihres Lebens in Psychiatrien. Wenn ich meine rosafarbenen Pillen leicht überdosiere, gelingt es mir, mich in einen Zustand zu versetzen, der ihrem psychotischen ähnlich ist. Das brauche ich, um zu schreiben, um die Surrealität und den Wahn zu erzeugen, der demjenigen von Nelly gleicht. Die Grenze zwischen Realität und Traum schiebt sich zu einem unscharfen Bild. Unsere diffusen Seelen ragen in ein Zwischenreich zwischen Leben und Tod, Realität und Übersteigerung, wie ein Nahtod, wie die bewusste Wahrnehmung des Unbewussten. Sogenannte psychisch Kranke haben Zugriff auf Dinge, die im Jenseits stattfinden, dem Raum, in dem die Toten reden, auf tiefer liegende Dimensionen und Schichten. Bei manchen wächst sich das in eine Genialität aus, die eine göttliche Intelligenz widerspiegelt. Es Genie, Irrsinn ruhmt. Das ist keine Krankheit, sondern ein Hyperbewusstsein. Die Bewusstseinsströme sind zerfranst, löchrig, durchlässig, perforiert, kaum zergittert, ungefiltert, ein Fass ohne Boden. Die Gedanken, die Worte stechen wie Nadeln, machen unruhig, heimatlos. Das Schreiben wird zum Zwang, denn ständig müssen Wörter gesammelt werden mit dem Ziel, das eigene Schreiben zu übertrumpfen. Vielleicht ist es auch eine Art Superintuition im Alter. Sowohl bei Nelly als auch bei mir zeigte sich diese Art von Genius sehr spät, erst im zweiten Lebensabschnitt. Das macht einsam. Die Wahrnehmung ist dermaßen gesteigert, dass das Tempo der Auffassungsgabe im Vergleich zu anderen Menschen um das 400- bis 2000-fache überlegen ist. Deshalb werden diese Menschen oft in Psychiatrien gesteckt. Sie weichen von der Norm ab. Durch jenen in Strom schnellen, zerfaserten Denkfluss. Mir wurde eine unipolare Manie diagnostiziert. Gibt es das Krankheitsbild überhaupt? Oder gibt man damit lediglich der Gedankenbeschleunigung einen Namen? Die Zeichen dieses rasanten Denkens nehme ich auch bei Nelly wahr. Vielleicht ist das Schreiben selbst sogar ein weiteres anderes Leben, ein Paralleluniversum. Nächtliche Bewusstseinsströme stochern im Nebel, in Sümpfen und sandigen Böden. Ich werde unsichtbar, wenn ich die Herzen meiner Gegner fresse. Über dem Waschbecken hängt ein Spiegel. Ich sehe aus wie mein eigener Geist. Ich hole die kleine Dose aus meinem Rucksack. Jetzt wäre ich soweit. Ich habe diese Pillen schon einmal überdosiert, als ich eine Schreibblockade hatte. Nach Einnahme der Pillen konnte ich wieder schreiben. Aber es war ein anderes Schreiben als zuvor. Die Gedanken ratterten und rotierten so schnell, dass ich kaum hinterherkam, alle festzuhalten. Mein Kopf flog voraus, während meine Hände die Tastatur malträtierten. Ich war in solch einem Schreibflash, dass ich keinen Schlaf mehr brauchte. Und meine Gedanken und Worte, die ich festhielt, waren von einer eigenartigen Klarheit, als ob ich in der Lage wäre, die gesamte Welt zu durchschauen. Kokain hat eine ähnliche Wirkung. Aber meine Pillen wirken als Schreibdroge besser, da sie Worte und Sätze freisetzen. Mittlerweile bin ich abhängig von den Pillen. So großartig ist dieser Bewusstseinsstrom. Was mich bewegt, spuckt diffus in mir herum. Mit einem leichten Druck lässt sich die Dose öffnen. Und da liegt meine Wochenration. 7 Pillen. In tiefer liegenden Schichten meines Rucksacks befinden sich weitere Pillen in ihrer Originalverpackung. Die Wirkung setzt nicht sofort ein. Dafür ist diese Droge völlig ungefährlich. Früher hat man mich ständig ermahnt, das Rauchen und Trinken aufzugeben. Ich gleite sanft an meinen Lachmuskeln vorbei und schreibe von Hand in die Nacht hinein. Die Kerze flackert im Rhythmus zu den Detonationen, die die Windzüge durch mein geöffnetes Dachfenster hervorrufen. Während sich Kiras nicht vorhandene Nackenhaare mit dem Instinkt Flucht aufstellen, hochrichten, sich in eine Steillage begeben. Der Lärm prügelt auf ihren Schädel ein. Alle anderen sind tot, in ihren Bunkern versprengt, vergast, verhungert, aufgegessen, mit Chemiebomben verseucht, vergewaltigt oder verbrannt. Und Kira sitzt allein hier oben, da sie in Kellern klaustrophobisch wird. Durch ihre Angst hat sie das Geschenk Leben erhalten. Marie, ihr Totenkopfäffchen, sieht sie mit ihren schwarzen Riesenaugen erschreckt an. Sie scheint auch wahrzunehmen, dass hier etwas überhaupt nicht stimmt. Sie scharrt mit ihren Händen im Sand, der auf dem Gehegeboden verteilt ist. Kira löst sich aus ihrem Blickfeld. Ihr Gehirn galoppiert wie im Fieber davon. Der Geruch nach verbrannten Leichen, Leibern, Körpern zieht in ihre Nase. Sie kann nicht verarbeiten, was passiert ist, und sehnt sich doch danach, das aufzuschreiben. Jedoch ist das, was in sie eingedrungen ist, so unfassbar, dass sie sich davor fürchtet, Worte selbst im Finstern zu tippen. Eine nicht glaubhafte Invasion, die ihren Geist verrückt hat. Eine Akkumulation von abartigen Gefühlen, die inflationär ihr Hirn attackieren. Der Flächenbrand breitet sich wie ein gefräßiges Tier in ihr aus. Ihr Gewissen sagt, sie sei schuld, denn sie lebe, während alle anderen tot sind. Eigentlich sind die Menschen nur eine einzige fickende Käfergemeinde in ihrem gemeinsamen Schweißbad.
0: Das war jetzt der Anfang des Romans Nelly Sachs. Frau Polanski, wie hört es sich an, den Text mit einer anderen Stimme zu hören?
1: Viel besser, als wenn ich es lese. Ich kann das nicht so toll, leider.
0: Wenn Sie geschrieben haben, haben Sie es ja wahrscheinlich mit Ihrer inneren Stimme gehört.
1: Ja, teilweise auch laut vorgelesen. Sogar, ja.
0: Als Sie das letzte Mal hier waren, schon ein paar Jahre her, da ging es um Virginia Woolf.
1: Ja.
0: Sie haben, glaube ich, inzwischen über mehrere Frauen geschrieben. Also dieses Nelly Sachs Buch und auch die Virginia Woolf sind Teil einer Reihe.
1: Mhm. Also zuerst Virginia Woolf, dann ich bin Unika Zürn, ich bin Nelly Sachs und jetzt habe ich gerade die erste Version von Ich bin nicht Inge Müller fertig.
0: Was verbindet denn diese Frauen?
1: Sind alles Schriftstellerinnen oder auch Künstlerinnen oder auch oft mit Doppelbegabungen. Also ich versuche, weibliche Künstlerinnen und Schriftstellerinnen, die vergessen worden sind, aus der Senke hervorzuheben. Das ist so mein Ziel.
0: Wobei es jetzt bei dieser Nelly Sachs ja auch um Neurodiversität geht, wie Sie in Ihrem Klappentext gesagt haben, aber das ist jetzt nicht bei den anderen Frauen auch.
1: Doch, genauso.
0: Gehört auch dazu.
1: Also viele auch in der Psychiatrie, manche in Selbstmord und was weiß ich was. Also, und dann immer von den Männern irgendwie in irgendwas reingetrieben und ich habe mittlerweile feministische Positionen und kämpfe immer ein bisschen gegen das Patriarchat.
0: Ja, gut, also es ist ja auch bei Männern oft nah beieinander künstlerische Kreativität und Neurodiversität. Also das kommt ja oft gemeinsam daher.
1: Ja, genau.
0: Jetzt sagen Sie auch im Untertitel, es ist ein Antikriegsroman und es ist eine Dystopie. Für mich ist das so ein bisschen ein Widerspruch. Antikriegsroman heißt ja, ich kann noch was tun, ich kann aktiv sein, ich will aktiv sein, und Dystopie heißt, ich habe keine Hoffnung mehr.
1: Ich verstehe diesen Text als Warnung, dass die Leute ins Bewusstsein bekommen, was passiert, wenn wieder Krieg ist, weil die meisten wissen es ja gar nicht mehr. Wir waren noch nie in so einer langen Zeit ohne Krieg. Also die Jungen, die jetzt nachwachsen, wahrscheinlich haben die nicht mal mehr irgendwie den Zweiten Weltkrieg verarbeitet in der Schule, das weiß ich nicht, gell? Aber jedenfalls beobachte ich dann halt auch in meinem Freundeskreis, dass dann viele Leute nach rechts tendieren, und ich will mit diesem Roman aufrütteln. Hm. Und dann aber auch wirklich brutal mit der Brechstange. Anders geht es meiner Meinung nach nicht.
0: Und er spielt ja schon ein bisschen in der Zukunft oder in einer
1: Dritter Weltkrieg, könnte man sagen.
0: Ja. Und auch da gibt es wieder Tote, also das verbindet auch die Nelly Sachs. Wir haben jetzt ja auch einiges in dem ersten Text über Nelly Sachs erfahren, deshalb muss ich gar nicht mehr nach ihr fragen. Aber die Zeit, die Sie beschreiben, hat ja schon wieder was Bedrohliches.
1: Ja, also ich schreibe oft auch lustige Texte, aber dieser hier ist überhaupt gar nicht lustig. Und das kann man
0: das
1: auch nicht lustig
0: machen. Das ist jetzt aber keine gute Werbung für Ihr Buch.
1: Ja, aber lustig kann das Thema nicht angegangen werden, finde ich. Also das muss man ernst behandeln. Ich wüsste nicht, wie man da eine Persiflage draus machen könnte. Und es wäre auch dann lächerlich. Und man würde das ja irgendwie nicht ernst nehmen, das Ganze. Deswegen.
0: Und die Frauen, über die Sie jetzt geschrieben haben, es gibt ja noch viel mehr Frauen, viel mehr Künstlerinnen. Warum gerade die?
1: Kommt immer darauf an, wer mir über den Weg läuft. Ich bin ja Gasthörerin an der Uni Stuttgart für Neuere Deutsche Literatur, und teilweise fließen dann die Romanstoffe, die ich da bekomme zum Lesen, mit ein. Und dadurch ergibt sich dann eine bestimmte Auswahl.
0: Die sie interessiert, ja. Die Frauen interessieren ja. Sie einfach aus unterschiedlichen Gründen.
1: Aber es gibt nicht so viele, die so zerbrechlich waren.
0: Ah ja.
1: Es gab schon welche, aber ich hab die alle gemalt und in meinem Kunstprojekt Das Rumoren der Toten sind die alle von mir wie dieses Schwarz-Weiß-Cover von Nelly Sachs ja, gemalt.
0: Also das müsste man vielleicht auch noch erwähnen, dass Sie ja Ihre Cover alle immer selber malen oder Werke von Ihnen auf dem Cover sind, ja. Weil Sie ja auch oder in erster Linie Malerin, wie verstehen Sie sich?
1: Beides parallel. 50-50, ja.
0: Malerin und Autorin.
1: Also wenn mir mal nichts mehr einfällt an Bildern, dann schreibe ich und umgekehrt. Wenn ich irgendwo festhabe.
0: Irgendwo muss Ihre Kreativität genau. raus.
1: Und eine Schreibblockade hatte ich noch niemals in meinem Leben.
0: Sie haben also keine rosa Pillen gebraucht.
1: Nein, die gibt's auch gar nicht. Ich dachte nur an dieses Soma von bei Aldous Huxley, Schöne neue Welt. Da taucht so eine Droge auf. Und die, wie ich die hier beschreibe, die gibt es einfach nicht. Die ist schon mir erfunden, diese Droge.
0: Deshalb ja auch Roman. Büchersendung im Freien Radio für Stuttgart. Es geht um das Buch Ich bin Nelly Sachs von Pola Polanski und Ursula Don liest uns jetzt einen weiteren Abschnitt aus dem Roman vor.
2: Der gegen Feuer beständige Büroschrank, der einem Tresor gleichkommt, steht noch. Sie öffnet ihn mit dem Code. Wenigstens sind die Bücher nicht verbrannt. Sie bestaunt ihre Rücken. Wie eiserne Kameraden scheinen sie Kira hämisch auszulachen. Wie haben sie nur den Angriff überlebt? Da nicht genug Zeit während der Bücherverbrennungen durch die Runenkreuzträger war, hat sie nur einige wenige Bücher in den Schrank gestellt. Sie wollte die Gedichtbände und Biografien von Nelly Sachs retten. Warum hat sie sich diese Autorin ausgesucht? Weil man Lyrik immer von Neuem lesen kann, da sie so viele chiffrierte Botschaften enthält, dass der Geist immer aufs Neue gefordert wird, auch nach mehrmaligem Lesen? Oder hatte sie schon damals geahnt, dass sich die Geschichte des Zweiten Weltkriegs wiederholen würde? Und hat sich deshalb diese Lyrikerin ausgesucht, um die Zeitgeschehen der Kriege von damals und heute vergleichen zu können. Sie hat die Bücher in den Armen und es fühlt sich an, als würde sie Eis tragen. Sie wird sich langsam an den Büchern von Nelly entlang tasten, um die Demarkationslinien beider Kriege auszuloten und zu unterhöhlen. Ihr Hirn wird Hagelblüten sich selbst zerschlagen. Der Mensch ist so frankenversteinert wie eine Monstermaschine. Diese Vision ist kaum erträglich. Sie ist jämmerlich. Ich lege den Stift neben das mit Worten gefüllte Blatt. Dieses Feuer, das in mir beim Schreiben brennt, diese Eruption von Sätzen, normal ist das nicht. Bin ich krank? Macht mich die Drogemanie krank? Aber mit der Droge bin ich so gut drauf, dass ich mich wie der größte, intelligenteste, begabteste Mensch auf der Welt fühle, als alles fällt mir in den Schoß. Ich bin ein Genie. Und ich will es. Ich erzwinge es. Denn mit der Einnahme der Pillen kann ich meine Grenzen ausloten, bis es Bäm macht und mein Hirn explodiert. Bevor es dazu kommt, crasht mich die Droge jedoch in die Realität. Da ich handschriftlich schreibe, schmerzt mein Mittelfinger. Doch es geht weiter. Pausen gibt es nicht, wenn man Genie-Irrsinn ruhmt. Da rotiert der Geist ständig vor sich hin, die Geschichte wiederholt sich. Sie ist so eine Art Falle, eine klaffende Wunde, die keine Ruhe lässt. Der Zustand darf jetzt nicht weggehen, bin ich doch so im Schreiben drin. Ich zerkleinere eine der Pillen in Viertel und nehme sie ein. Die Dunstglocke Drittes Reich durchschmerzt das lyrische Werk von Nelly Sachs. Ob Obwohl sie nie ein Konzentrationslager von innen gesehen hat, gelingt ihr der Geniestreich, über das Unaussprechliche, den Holocaust intensiv vibrierend zu schreiben. Adrenalinstöße lassen mir die Haare stehen, die Magensäure galoppiert in meine Speiseröhre. Der Bodensatz von allen Kriegen schließt Plünderungen, Vergewaltigungen und Hunger bis zum Tod mit ein. Das allerletzte Tabu ist der Kannibalismus. Die deutsche Wehrmacht ist dafür verantwortlich, dass 2,5 Millionen Menschen systematisch verhungert sind. 1,1 Millionen starben. Kannibalismus trat in 1000 Fällen bei der Belagerung von Leningrad auf. Die Nachwirkung der Pille setzt ein. Der schreibende Fiebertraum wird wieder schneller, wird zum Schnellläufer. Eine wild gewordene Herde von Monstern erdreistet sich, unsere Demokratie zu zerschlagen. Diesen Satz hat sie kurz vor ihrer Flucht aus der Stadt geschrieben. Sie hat ihn noch im Gedächtnis. Den Satz hat Kira natürlich gelöscht und jetzt wieder aus der Jauche in eine nicht vorhandene Realität hochgeholt. Alle tot. Ihr Partner, ihre Tochter, ihre Freunde. Konstantin ist zu Beginn des Krieges gestorben. Emily später. Und nun auch noch ihre engsten Freunde da unten in diesem Keller. Der Kloß im Hals, den sie seit Beginn des Krieges hat, wächst ständig. Das Essen ist eine Qual, keine Freude. Essen, um zu überleben. Aber wozu? Wenn alle tot sind. Sie sitzt jetzt in der Dunkelheit. Seit Beginn des Krieges will sie kein Licht mehr in der Wohnung. Der Computer ist aus. Die letzten virtuellen Kontakte aus den sozialen Medien melden sich nicht mehr. Vielleicht sind sie auch tot. Oder schreiben nicht mehr. Wegen der Paranoia, die Runenkreuzträger könnten sie erwischen. Die Tage sind Nächte. Die Nächte sind Tage. Nein. Alles ist nur noch Nacht.
0: Das war jetzt wieder ein Abschnitt aus Ich bin Elli Sachs. Und ich denke, es geht auch darum, als Schriftstellerin sich in solche schrecklichen Situationen hineinzuversetzen. Ja. Das ist der Nelly Sachs gelungen, weil sie sagen ja, die war nie selber im Konzentrationslager, aber Angehörige von ihr sind ja dort umgekommen. Und diese Schriftstellerin, die Ich-Erzählerin, versetzt sich ja auch da rein.
1: Genau.
0: Und dann gibt es noch eine dritte Figur, die die Schriftstellerin sich eigentlich ausdenkt, mit der sie dann aber doch auch noch konfrontiert wird, die Kira.
1: Naja, es gibt ja zwei, also die Ich-Erzählerin und die Kira. Und die Kira ist die Erfinderin.
0: Die Erfindung.
1: Erfindung.
0: Ja, von der Schriftstellerin.
1: Genau, ja. Und die gleiten dann irgendwann zusammen in eine Person. Und da gibt es so ein Geistermädchen und dieses Geistermädchen, das funktioniert wie ein Scharnier. Und dann ab da ist nur noch eine Stimme.
0: Geht es Ihnen auch so, wenn Sie sich eine Figur ausdenken, dass Sie sich mit der plötzlich konfrontiert sehen?
1: Schon, ja.
0: Dass die,
1: also die ist eigentlich immer, die ist immer dabei, dann, während ich schreibe. Und es ist ja jedes Mal ein Kraftakt. Und auch immer die letzten Seiten, wenn ich die dann beendet habe, dann bin ich zuerst mal 2 Tage völlig erschöpft.
0: Kriegt die dann auch ein Eigenleben?
1: Für mich ja.
0: Also Sie haben gar nicht mehr alles in der Hand?
1: Also manchmal ist es wirklich eine Parallelwelt, gell? Und dann, wenn irgendjemand was zu mir sagt und ich gerade an das und das denke, was meine Romane betrifft, dann mag ich das gar nicht, was der gesagt hat. Oder muss dann nochmal nachfragen, was hast du jetzt gerade gesagt? So geht's oft.
0: So Gast im Studio die Stuttgarter Künstlerinnen Ursula Donn und Pola Polanski. Und Ursula Donn liest uns jetzt noch einen kleinen Abschnitt aus dem Roman Ich bin Nelly Sachs. Und ich glaube, da geht es jetzt um das Geistermädchen.
2: Ich habe eine andere Stelle ausgesucht, okay. Aber das macht nichts. Eine kürzere.
0: Alles gut.
2: Ich lese die letzten Seiten in Nellys Biografie. Sie war niemals in Israel. Da sie auf der einen Seite gesundheitlich nicht in der Lage war, diese Reise anzutreten, aber sie hatte auch eine Distanz aufgebaut, da sie nicht mit der Politik Israels einverstanden war. In ihren späten Gedichten drückt sich ein Bangen um das Geschehen in der Welt aus. Diese Nacht ging ich eine dunkle Nebenstraße um die Ecke. Da legte sich mein Schatten in meinen Arm. Dieses ermüdete Kleidungsstück wollte getragen werden. Und die Farbe Nichts sprach mich an. Du bist jenseits. Eine Leere ergriff sie, die sich in einer Ausweglosigkeit ähnlich wie bei Kafka äußerte. Weine aus die entfesselte Schwere der Angst. Zwei Schmetterlinge halten das Gewicht der Welt für dich. Und ich lege deine Träne in dieses Wort. Deine Angst ist ins Leuchten geraten. Nelly wartete auf ihren Tod. Ihre körperlichen Krankheiten ließen sie immer schwächer werden. Auch ihre künstlerische Ader war ausgebrannt und sie sah keinen Sinn mehr im Leben. Die Leuchtspur war eng gekerkert. Vielleicht war ihre Berufung im Leben, eine Wunde zu sein.
0: Das war jetzt nochmal ein Abschnitt. Frau Polanski, mussten Sie da viel recherchieren?
1: Ja, ich habe ja dann die Biografie gelesen und dann natürlich auch die Werktexte von ihr. War auch in einer Vorlesung mal an der Uni Stuttgart, war die Nelly Sachs auch mal ein Thema. Und dauert immer so 2-3 Monate, bis ich dann endlich anfangen kann zu schreiben und dann auch weiß, wie und was ich schreiben will. Im Moment schwimme ich gerade noch rum bei meinem neuen Roman. Da habe ich noch nicht so richtig eine Vorstellung. Und es dauert immer eine Weile, bis sich dann so diese Idee herauskristallisiert und dann gehe ich ja immer in Romanwerkstätten im Schriftstellerhaus und dort kriege ich dann immer Reaktionen, was ich ändern könnte, was am Plot nicht so funktioniert und sprachlich. Jedenfalls die tun mir auch richtig gut, diese Romanwerkstätten.
0: Das tut dem Text meistens gut. Ändert sich auch Ihre Sprache? Also haben Sie in diesem Buch jetzt eine poetischere Sprache verwendet als bei Virginia Woolf oder bei Unikat Zürn?
1: Ja, ich habe dann viel so Neologismen drin gehabt. Ein Teil hat dann die Lektorin wieder rauskorrigiert, weil es zu viele waren wahrscheinlich. Oder vielleicht waren auch manchmal Bilder schief. Manchmal mag ich dann das selber nicht. Und ich weiß ja, was ich meine. Aber dann, wenn jemand anders das liest, dann versteht das vielleicht nicht. Das kann ja auch passieren. Und deswegen ist immer gut, wenn man jemand hat, der das gegenliest und einem auch Kritik gibt. Und dementsprechend kann ich es dann auch ändern.
0: Und irgendwann hat es dann aber die Form, dass Sie sagen, jetzt kann ich es loslassen, ist es fertig. Jetzt.
1: Aber das ist, glaube ich, das 3- oder 4-mal lektoriert worden, weil ich nie zufrieden war.
0: Wir haben gesprochen über Ich bin Nelly Sachs, den Roman von Pola Polanski, ein Antikriegsroman und eine Dystopie. Wer Näheres wissen will über Ursula Donn und über Pola Polanski, findet die natürlich im Internet. Vor allem dann auch als Künstlerinnen, als Malerinnen. Das können wir ja hier im Radio schlecht vermitteln, was sie für Kunst machen, aber das kann man sich da angucken. Auf ihrer Internetseite steht auch als Untertitel The Dark Side of the World. Also das ist schon was sie beschäftigt, was sie interessiert, was sie bewegt.
1: Also ich nenne es auch psychologische Romane. Es geht immer um die Psyche des Menschen in meinen Texten.
0: Gut, das war die Büchersendung für heute. Verantwortlich für die Sendung war Sabine Gertling. Schön, dass Sie hier waren und mit mir die Hitze ausgehalten haben. Hier im Studio ist ja wirklich fast unerträglich.
1: Aber wir danken auch.
2: Ja, vielen Dank für die Einladung.
0: Ich

Ja, hier ist der Kulturpalast am Mikrofon. Alexander Walter, jetzt weiter das Oratorium. Giuseppe von Johann Simon Mayer, eine Weltersteinspielung. Hier im Kulturpalast und vorher eine Sendung über einen neuen Roman von Pola Polanski mit Sabine Gertling vom Freien Radio für Stuttgart.

0: Es geht weiter im deutschen Programm von Radio Rumänien International mit einem Rückblick auf die wichtigsten Ereignisse der vergangenen Woche, zusammengefasst im Wochenspiegel von Leila Kermil. Ich bin Florin Lungu und bringe Ihnen die deutsche Fassung Ihres Beitrags. Die von dem designierten Ministerpräsidenten Adrian Wester vorgeschlagene Regierung konnte am Montag die Zustimmung des Parlaments in Bukarest nicht erhalten. Fast zwei Monate nach der Entlassung des Kabinetts unter Führung des liberalen Ilie Bolojan durch ein Misstrauensvotum. Die neue Regierung benötigte 233 Stimmen, erhielt aber nur 189. Nach zwei gescheiterten Versuchen berief der Staatsoberhaupt die Vorsitzenden der Parlamentsparteien erneut zu Beratungen ein, um so schnell wie möglich einen Ministerpräsidenten zu ernennen. Anschließend trafen sich die Parteien der ehemaligen Regierungskoalition, der Sozialdemokratischen Partei, der Nationalliberalen Partei, der Union rettet Rumänien und des Ungarnverbands am Donnerstag zum ersten Mal seit ihrer Entlassung, um eine politische Vereinbarung zur Unterstützung einer künftigen Regierung zu erzielen. Die Grundprinzipien eines politischen Paktes in Bezug auf makroökonomische Ziele, der nationale Konjunkturplan PNRR, der Beitritt zur OECD und das Rüstungsprogramm SAFE wurden vereinbart. Die Formel für eine Minderheitsregierung wurde im Prinzip vereinbart, doch der Name des Premierministers und die Bedingungen für die Unterstützung der künftigen Regierung spalteten die politische Landschaft. Die Sozialdemokratische Partei erklärte sich bereit, eine Minderheitsregierung zu bilden, forderte aber volle Autonomie über das Regierungsprogramm. Die Nationalliberale Partei stellte wirtschaftliche Bedingungen und die Union rettet Rumänien, die sich weigerte, für ein einheitliches Kabinett zu stimmen, schlug bis zu den Legislaturperioden 2028 einen Machtwechsel vor. Zunächst eine Minderheitsregierung aus der Nationalliberalen Partei, der Union rettet Rumänien und dem Ungarnverband, gefolgt von einer Minderheitsregierung der Sozialdemokratischen Partei. Dieser Vorschlag wurde jedoch von den sozialdemokratischen Führern, aber auch vom Staatsoberhaupt vehement abgelehnt. Die Sicherheit im Schwarzmeerraum und der künftige EU-Haushalt mit erhöhten Verteidigungsmitteln waren die Hauptthemen, die Präsident Nikos Jordan den europäischen Staats- und Regierungschefs am Donnerstag beim Ostflankengipfel im polnischen Danzig vorstellte. An der von Polens Ministerpräsident Donald Tusk ausgerichteten Veranstaltung nahm auch die Präsidentin der Europäischen Kommission Ursula von der Leyen teil. In einer gemeinsamen Presseerklärung mit den teilnehmenden Staats- und Regierungschefs ging Nikos Jordan auf die Sicherheitslage in der Region und die Rolle Rumäniens ein. Wir senden gemeinsam ein Zeichen der Einheit, indem wir Russland als kollektive Bedrohung für unsere Länder anerkennen und gleichzeitig unsere Solidarität mit der Ukraine und unsere fortgesetzte Unterstützung für ihren Kampf zur Verteidigung Europas zum Ausdruck bringen, sagte Nikos Jordan. Wir sind uns einig über das Verhältnis zwischen der Europäischen Union und der NATO, das sich in der Frage der europäischen Verteidigung ergänzen muss. Und wir haben alle die Notwendigkeit erkannt, die Ausgaben zu erhöhen, die in militärische Ausrüstung fließen sollten, so das Staatsoberhaupt weiter. Rumänien erhielt am Dienstag weitere 2,25 Milliarden Euro. Dies ist die vierte Zahlung im Rahmen des Aufbau- und Resilienzmechanismus, dem Kernstück von Next Generation EU, dem Postpandemie-Programm der Kommission zur Unterstützung der Erholung, des Wirtschaftswachstums und der Wettbewerbsfähigkeit der Mitgliedstaaten. Rumäniens vierte Zahlung ist die einzige, bei der keine Auszahlungen ausgesetzt wurden. Dies bedeutet, dass die Brüsseler Kommission der Ansicht ist, dass die rumänische Regierung alle in dieser Phase vorgesehenen Maßnahmen, insbesondere Reformen und Investitionen, umgesetzt hat. Mit dieser Zahlung hat Rumänien über 60% der gesamten im Rahmen dieses Programms bewilligten Finanzmittel erhalten und wird den letzten Zahlungsantrag bis Ende September einreichen. Die Zahlung vom Dienstag erfolgte nach der positiven Stellungnahme des Wirtschafts- und Finanzausschusses des Rates. Rumäniens Aufbau- und Resilienzplan ist mit 21,41 Milliarden Euro finanziert, von denen noch 8,4 Milliarden Euro ausstehen. Der amtierende Minister für Investitionen und europäische Projekte, Dragoș Pâslaru, erklärte, dass wichtige Investitionen in den Bereichen Gesundheit, Bildung und Energie gesichert wurden. Der rumänische Diplomat, der die Interimsleitung des rumänischen Generalkonsulats in St. Petersburg innehatte, wurde vom Außenministerium in Moskau zur Persona non grata erklärt. Die russische Seite beschloss außerdem, ihre Zustimmung zur Einrichtung der Konsularvertretung zurückzuziehen. Das rumänische Außenministerium erinnert daran, dass Rumänien nach dem Absturz einer russischen Drohne über einem Wohnblock in Galați im Osten des Landes und der damit verbundenen Explosion, bei der zwei Menschen verletzt wurden, den russischen Generalkonsul in Konstanza für unerwünscht erklärte und die Schließung des russischen Generalkonsulats in der Schwarzmeerhafenstadt anordnete. Der rumänische Präsident Nicu Jordan bestätigte, dass die Schließung des rumänischen Konsulats in St. Petersburg eine Vergeltungsmaßnahme der Russischen Föderation sei und dass es keine Reaktion der Diplomatie in Bukarest geben werde. Das internationale Theaterfestival Sibiu in der Mitte des Landes, eines der größten und bedeutendsten Theaterfestivals der Welt, schließt am Sonntag seine Pforten. Fast 850 Veranstaltungen standen auf dem Programm, unterstützt von 5000 Künstlern aus 83 Ländern. Das diesjährige Motto »Seele« unterstreicht, dass jenseits der Technologie die Seele steht, sei es die des Künstlers oder die des Zuschauers. Traditionell empfällt das Festival eine informative Rubrik mit den fesselndsten Aufführungen des Tages, damit die Besucher in Sibiu die passendsten und inspirierendsten Entscheidungen treffen können. In dieser Woche konnten die Zuschauer zwei besondere Konferenzen besuchen: Silvio Purcărete im Dialog mit Octavian Saiu und Katie Hasse, Cosmin Chivu im Dialog mit Ionut Sociu, die Show Iona unter der Regie von Silvio Purcărete sowie 100 Jahre Gospel, eine fesselnde Erkundung der Geschichte und Entwicklung der Gospelmusik im letzten Jahrhundert. Die griechische Mythologie wird im Universum des Ensembles Ultima Vez in der Show Die Nachkommen der Götter neu interpretiert.
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2: Herzlich willkommen, meine Damen und Herren, zu unserem Spaziergang durch die Sendungen von Radio Rumänien International. Wir beginnen heute mit einem Fragment aus dem Geschichtsmagazin Promemoria.
0: In der Geschichte wurden Kriege stets auch mit anderen als militärischen Mitteln geführt. Spionage, Sabotage, Einflussnahme und Propaganda nutzten ihre Möglichkeiten, um den Ausgang von Konflikten, in die Armeen verwickelt waren, zu beeinflussen. Das Radio war auch ein Schauplatz des unsichtbaren Krieges, wie der Zweite Weltkrieg in der Fachliteratur genannt wurde. Radiopropaganda beschränkte sich nicht auf einfache rhetorische Manöver zur Demobilisierung des Gegners. Sie umfasste auch Techniken zur gezielten Bearbeitung von Nachrichten und Kommentaren. Die Überwachung von Radiosendern trug ebenfalls zur Propaganda bei. Im Zweiten Weltkrieg kämpfte Rumänien vom 22. Juni 1941 bis zum 23. August 1944 an der Seite der Achsenmächte. Nach dem 23. August 1944 befand sich das Land im UN-Lager. Die Radiosendungen wurden intensiv überwacht und Marietta Albert, eine ethnische Deutsche aus Rumänien, arbeitete an der Erstellung informativer Zusammenfassungen, wie sie 1998 dem Zentrum für mündliche Geschichte des rumänischen Rundfunks gestand.
3: Condițiile pentru recepție posturilor de radio.
0: Die Empfangsbedingungen für Radiosender sind immer am günstigsten in der Nähe eines Sees, in der Nähe von Wasser. Dort empfängt man am besten. Und aus diesem Grund befand sich unsere Radioredaktion in Berlin direkt am Wannseeufer. Dort stand ein sehr großes Gebäude, das früher ein großes Hotelrestaurant gewesen war. Wir hörten dort diese Sender. Wir hörten hauptsächlich London, Moskau, Bari und Ljubljana. Ich hörte sie auf Rumänisch, aber parallel auch auf Deutsch. Marietta Albert hatte einen Vorteil, der ihre Arbeit erleichterte. Ich hatte das Glück, rumänische Kurzschrift zu beherrschen und konnte die Sendungen der Sender stenografieren. So konnte ich genau verstehen, was gesendet wurde. Nicht alle meine Kollegen konnten Kurzschrift, andere machten sich so gut es ging Notizen. Nachdem ich Kurzschrift gelernt hatte, standen mir Schreibkräfte zur Verfügung, denen ich die Texte diktierte. Aber ich musste auch übersetzen. Ich ging so vor. Die Notizen wurden in Rumänisch stenografiert, die ich dann sofort für die Schreibmaschine übersetzte. Die von mir getippten Notizen gingen an das Außenministerium an Ribbentrop und an das Propagandaministerium an Goebbels. Obwohl Rumänien und Deutschland Verbündete waren, behielten sie einander genau im Auge. Marietta Albert. Ich hörte oft Radio Bukarest, denn die Deutschen kontrollierten Rumänien, obwohl es von ihnen besetzt war. Ich hörte oft Bukarest. Ich erinnere mich zum Beispiel, als Marschall Antonescu eine Rede hielt und ich ihm folgen musste. Ich begann sofort mit Stenografie und übersetzte.
2: Es war Florin Lungu mit einem Fragment aus dem Geschichtsmagazin Pro Memoria von Montag. Wir spazieren weiter und kommen zu der Enzyklopädie an.
4: Die wohlbekanntesten Herrschaftsinsignien in der Sammlung des Nationalen Geschichtsmuseums von Rumänien sind die zeremoniellen Streitkolben, die königlichen Zepter. Es sind Objekte, deren Form tief in der militärischen und fürstlichen Tradition Rumäniens verwurzelt ist. Bewundern kann man sie in der Galerie der historischen Schatzkammer des Museums, direkt neben anderen einzigartigen Stücken der königlichen Familie. Das berühmteste dieser Stücke ist das Zepter von König Ferdinand I., oft auch einfach der Streitkolben des Königs genannt. Ferdinand nutzte es bei seiner Krönungszeremonie am 15. Oktober 1922 in Alba Iulia. Über dieses historisch so aufgeladene Objekt berichtet André Grumeza, Museologe am Nationalen Geschichtsmuseum. Das Zepter von König Ferdinand I., das bei der feierlichen Krönung in Alba Iulia 1922 zum Einsatz kam, ist eine der wichtigsten Regalien der modernen rumänischen Monarchie. Seine Bedeutung liegt nicht nur im materiellen Wert, sondern vor allem in seiner historischen, symbolischen und künstlerischen Aussagekraft. Gefertigt wurde das Stück bereits 2 Jahre vor der Krönung und dem König am 10. Mai 1920 überreicht. Es wurde durch öffentliche Spenden finanziert und war ein Zeichen der Dankbarkeit des rumänischen Volkes gegenüber dem Souverän, dessen Name im Ersten Weltkrieg untrennbar mit der Vollendung der nationalen Einheit und der Geburt Großrumäniens verbunden war. Rein optisch ist das Zepter einem mittelalterlichen Streitkolben nachempfunden. Diese Form hat im rumänischen Mittelalter eine ganz präzise Bedeutung. Neben Zepter, Schwert und Krone war der Streitkolben eines der Insignien der fürstlichen Autorität. Dass Ferdinands Zepter genau diese Form erhielt, verband die neue konstitutionelle Monarchie also direkt mit der Tradition der alten rumänischen Voivoden. Entworfen wurde das Zepter von dem Maler Costin Petrescu. Gefertigt hat es das berühmte Pariser Juwelierhaus René Boivin. Es besteht aus Silber, Gold und Edelsteinen. Weitere Details zu den verwendeten Materialien und zur Entstehungsgeschichte liefert noch einmal Andrei Grumeza.
5: Piesa este alcătuită dintr-o măciulie globulară și un mâner cilindric.
4: Das Stück besteht aus einem kugelförmigen Kopf und einem zylindrischen Griff. Der goldene Kopf ist wie eine Säule gestaltet und mit floralen und geometrischen Motiven verziert. Jeder Abschnitt trägt die Initiale von König Ferdinand I., zwei spiegelverkehrte Fs, gekrönt von der königlichen Krone. In jeder Initiale befindet sich eine vertikale Perlenreihe, was dem Stück einen sehr feierlichen und kostbaren Charakter verleiht. Der kugelförmige Körper wird von silbernen Meridianen mit dreieckigen Dornen durchzogen, Elemente, die den Charakter als mittelalterliche Zeremonialwaffe betonen. Gekrönt wird der Kopf des Szepters von einem kreuztragenden Adler. Dieser Adler hält ein lateinisches Kreuz im Schnabel und ähnelt stark dem Wappen des rumänischen Staates.
2: Adina Olaru mit einem Ausschnitt aus der Enzyklopädie von Dienstag. Und weiter bringen wir Reiseland Rumänien.
6: Die Stadt Târgu Mureș, zu Deutsch Neumarkt am Mureș, Ungarisch Moroswasserhely, liegt im nördlichen Teil Siebenbürgens und empfängt seine Besucher mit imposanten Bauwerken wie der mittelalterlichen Festung oder dem Kulturpalast, einem Juwel des Jugendstils. Hinzu kommen gepflegte Parkanlagen und zahlreiche Freizeitmöglichkeiten für Familien mit Kindern. Târgu Mureș oder Neumarkt ist als Kreishauptstadt des Landkreises Mureș zwar keine große Stadt, blickt aber auf eine beeindruckende Geschichte zurück. Das Zentrum begeistert mit der mittelalterlichen Festung, dem Rosenplatz und zahlreichen reich verzierten Gebäuden, die an die alten Märkte des Mittelalters erinnern. Archäologische Funde belegen, dass das Gebiet bereits seit vorgeschichtlicher Zeit besiedelt ist. Die mittelalterliche Festung erstreckt sich über mehr als 4 Hektar. Sie umfasst eine befestigte Anlage mit 7 Bastionen, die durch Mauern miteinander verbunden sind. Innerhalb der Anlage befindet sich die reformierte calvinistische Kirche. Eine frühere Festung wurde 1492 bei einem Einfall zerstört. Der Bau der heutigen Anlage begann 1602. Heute dient die Festung als Kulisse für Kulturveranstaltungen, Ausstellungen sowie die alljährlichen Stadttage im Juni. Dana Matic, Projektmanagerin beim Tourismusverband Visit Mureș, nennt weitere Wahrzeichen und Attraktionen der Stadt.
7: Târgu Mureș are cel puțin 2 clădiri emblematice pe care dacă le vezi într-o ilustrată știi exact despre ce oraș este vorba. Palatul Culturii și Prefektura sau Palatul Administrativ, care inițial a fost construit ca fiind...
8: Târgu Mureș hat mindestens 2 Wahrzeichen, die man sofort erkennt, wenn man sie auf einer Postkarte sieht. Den Kulturpalast und die Präfektur, auch Verwaltungspalast genannt, der ursprünglich als neues Rathaus errichtet wurde. Beide Gebäude entstanden im ungarischen Sezessionsstil, also einer Variante des Jugendstils. Sie wurden zwischen 1905 und 1913 gebaut und zählen zu den bedeutendsten Beispielen dieser Architekturströmung. Beide Gebäude sind heute mehr als 100 Jahre alt und können besichtigt werden.
2: Es war Sorin Georgescu mit einem Fragment aus Reiseland Rumänien von Dienstag.
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2: Und weiter geht's mit dem Sozialreport.
6: Rumäniens Einwohner gehören im Durchschnitt zu den ärmsten Bürgern der Europäischen Union. Trotzdem zahlen sie für Konsum- und Immobilienkredite oft deutlich höhere Zinsen als Kreditnehmer in anderen europäischen Ländern. Dafür gibt es mehrere Gründe. Die vergleichsweise hohe Inflation, das größere Risiko, das Investoren der rumänischen Wirtschaft zuschreiben, und die höheren Finanzierungskosten, mit denen rumänische Banken selbst konfrontiert sind. Anfang Juni sorgte jedoch eine Nachricht für Aufsehen, die mit diesen Faktoren nur indirekt zu tun hat. Das rumänische Wettbewerbs- und Kartellamt verhängte gegen 10 der größten Banken des Landes Geldbußen von insgesamt fast 4 Milliarden Lei, umgerechnet mehr als 700 Millionen Euro. Die Banken sollen gegen Wettbewerbsregeln verstoßen und ihr Verhalten bei der Festlegung des ROBOR koordiniert haben. Der ROBOR, die Abkürzung für Romanian Interbank Offer Rate, bezeichnet den Zinssatz, zu dem sich Banken in Rumänien untereinander kurzfristig Geld leihen. Für viele Kreditnehmer ist dieser Wert von zentraler Bedeutung. Denn bei variabel verzinsten Krediten setzt sich der Zinssatz aus einem festen und einem variablen Bestandteil zusammen. Steigt der ROBOR, steigen auch die monatlichen Kreditraten. Für viele Familien und Unternehmen hat dieser Referenzwert daher unmittelbare Auswirkungen auf den Alltag. Der Vorsitzende des Kartellamts, Bogdan Chirițoiu, erklärt, wie die mutmaßliche Manipulation funktioniert haben könnte.
9: Der ROBOR ist wichtig, weil er die Zinsen beeinflusst, die für Kredite gezahlt werden. Das Problem ist, dass er nicht auf tatsächlichen Transaktionen basiert. Deshalb werden reale Geschäfte durch hypothetische ersetzt. Genau das ist das sogenannte ROBOR-Fixing. Die Frage lautet also, wenn Sie einer anderen Bank für 9 Monate Geld leihen würden, zu welchem Zinssatz würden Sie das tun? Die entsprechenden Regeln sind europäisch und schreiben vor, dass die Meldungen der Banken unabhängig voneinander erfolgen müssen. Eine Bank darf sich also nicht daran orientieren, was andere Banken tun. Sonst besteht die Gefahr, dass sich die Institute gegenseitig beeinflussen und den Index höher treiben, als es gerechtfertigt wäre. Genau das ist nach unseren Erkenntnissen geschehen. Zwischen den Banken wurden Informationen ausgetauscht und dadurch wurde die Festlegung des ROBOR verzerrt. Wie groß der Einfluss war? Der ROBOR bewegt sich innerhalb einer Bandbreite, die von der Geldpolitik der Nationalbank vorgegeben wird. Er kann also nicht beliebig steigen oder fallen. Aber diese Bandbreite umfasst immerhin mehrere Prozentpunkte.
6: Der Vorwurf, die Banken hätten sich durch den Austausch vertraulicher Informationen abgesprochen, löste erwartungsgemäß heftige Reaktionen aus, sowohl bei Kreditnehmern als auch in der Bankenbranche. Im rumänischen Parlament hat der sozialdemokratische Senator Daniel Zamfir inzwischen einen Gesetzesentwurf eingebracht. Er soll sicherstellen, dass Verbraucher entschädigt werden können, wenn ihnen durch solche Praktiken ein Schaden entstanden ist.
2: Sorin Georgescu mit einem Fragment aus dem Sozialreport von Mittwoch. Wir spazieren weiter und kommen zu Rumänien, Ostflanke der NATO an.
0: Das rumänische Segelschiff, das seit 1938 im Dienst der Marine steht, setzt die Tradition der Übungsfahrten auf See fort. Dabei segeln Kadetten auf internationalen Routen, überqueren den Atlantik und legen in Häfen in Europa, Amerika und der Karibik an. An Bord befinden sich rumänische Kadetten sowie Studenten aus verbündeten Staaten, die gemeinsam das Leben an Bord eines Segelschiffes mit Tradition und strenger Disziplin kennenlernen. Für viele von ihnen bedeutet die Erfahrung auf dem Ausbildungsschiff den ersten wirklichen Kontakt mit dem Leben eines Seemanns. Die Studentin Marta Stefania Bojczuk von der Marineakademie Mircea cel Bătrân berichtet über die Intensität und den prägenden Wert dieses Marsches. Es war eine ziemlich anspruchsvolle, aber gleichzeitig auch wunderschöne Erfahrung. Ich habe viel gelernt und erkannt, wie ich in stressigen Situationen reagieren kann. Ich kann furchtlos sein und alles erreichen, was ich mir vornehme. Es ist wirklich eine sehr interessante Erfahrung, besonders wenn ich auf dem Deck bin und sehe, was ich alles leisten kann. Mein Lieblingshafen war Las Palmas, weil es dort viel zu sehen gab. Ich war auch am Strand und die Menschen dort sind sehr freundlich. Das Leben an Bord eines Ausbildungsschiffs erfordert Teamarbeit, körperliche Anstrengung und die Überwindung persönlicher Grenzen. Eine der beeindruckendsten Aktivitäten für die Kadetten ist nach wie vor der Aufstieg über die Gangway Dutzende Meter über den Deck. Für Lena Michniewicz, Studentin an der polnischen Marineakademie, war dieser Moment das bisher eindrucksvollste Erlebnis.
10: My name is Lena Michniewicz. It's one in a lifetime.
0: Es ist eine einmalige Erfahrung. Ich liebe die Aussicht, die Crew und meine Kameraden. Das Hochklettern über die Gangway war absolutes Highlight. Vor allem beim ersten Mal war es einfach atemberaubend, alles so klar von oben zu sehen.
10: Clearly from the top.
0: Neben der technischen Ausbildung bietet der Marsch vielen Teilnehmern auch die Möglichkeit, völlig neue Kulturen und Orte kennenzulernen.
2: Florin Lungu mit einem Ausschnitt aus Rumänien, Ostflanke der NATO. Und wir beenden unseren Spaziergang durch die Sendungen von Radio Rumänien International mit einem Fragment aus Rumänien einmal anders.
4: Anfang Juni fand die mittlerweile 6. Ausgabe des Poli Autofests in Pitești statt. Das größte Festival in Rumänien, das der Automobilindustrie gewidmet ist. Nun, was genau hinter diesem Event steckt, das erklärte uns Alin Daniel Riza, der Dekan der Fakultät für Mechanik und Technologie.
11: Poli Autofest Pitești 2026.
4: Das Poli Autofest Pitești 2026 ist ein technisch-wissenschaftliches und pädagogisches Event. Organisiert wird es von der Nationalen Universität für Wissenschaft und Technologie, der Polytechnischen Universität Bukarest, über das Universitätszentrum Pitești und unsere Fakultät. Das Ziel? Wir wollen die technische Kultur fördern, aber auch den Dialog zwischen der akademischen Welt, der Industrie und der Gesellschaft. Auto und Mobilität standen zwar im Mittelpunkt, aber das Event vereinte noch viel mehr verwandte Bereiche. Design, Fertigung, Produktionstechnologien, Verkehrssicherheit, industrielles Prozessmanagement und technologische Innovation. Das Poli Autofest bietet einen Rahmen, in dem Studierende, Schüler und das breite Publikum direkt mit Fachleuten aus der Industrie, mit Behördenvertretern und mit genau den Technologien interagieren können, die die Zukunft des Verkehrs und der Industrieproduktion prägen. Wir wollten zeigen, welch essentielle Rolle die Ingenieurwissenschaften in unserer modernen Gesellschaft spielen. Wir möchten junge Menschen für technische Berufe begeistern und die Zusammenarbeit mit unseren Wirtschaftspartnern stärken. Schließlich ist es eine der Hauptmissionen unserer Fakultät, Fachkräfte auszubilden, die den technologischen Herausforderungen von heute und morgen gewachsen sind. Für die Studierenden, so Dekan Riza weiter, sei das eine spannende und hochmotivierende Erfahrung. Aus der Sicht der Studierenden ist das Poli Autofest eine tolle Chance, über den Tellerrand von Hörsaal und Labor hinauszuschauen. Sie kommen direkt mit Technologien, Geräten, Fahrzeugen und ingenieurspezifischen Anwendungen in Berührung, die sie oft nur aus dem Unterricht kennen. Hier sehen sie, wie sich theoretische Konzepte in echte Produkte und Lösungen verwandeln und verstehen so die Komplexität ihres zukünftigen Berufsfeldes viel besser. Dabei sind die Studierenden nicht nur Besucher. Viele von ihnen präsentieren hier eigene technische Projekte, die sie an der Fakultät entwickelt haben. Von Fahrzeugen, die von studentischen Teams gebaut wurden, bis hin zu anderen Anwendungen. Es ist ihre Bühne, um die Ergebnisse ihrer harten Arbeit zu zeigen. Die allererste Ausgabe dieses Events fand 2019 noch unter dem Namen Student Auto Show statt. Der Name änderte sich dann 2024 im Zuge der Eingliederung in die Universität Bukarest.
2: Adina Olaru mit einem Fragment aus Rumänien einmal anders von Donnerstag. Ich bin Dora Mihalcescu, bedanke mich sehr für Ihre Aufmerksamkeit und erwarte Sie nächste Woche wieder.
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0: Einige andere Kolleginnen in anderen Gebäuden spüren die Hitze natürlich genauso bei der Arbeit, wie es der überwiegende Teil, der große Teil der Freiburger Bevölkerung tut. Es ist aber leider so, dass wenn wir das Worst-Case-Szenario zugrunde legen und wir arbeiten natürlich so hope for the best, prepare for the worst, dass wir leider mit bis zu 53 Hitzetagen in 2100 künftig zu tun haben werden, also Tagen wie heute.
1: Wie ist aktuell die Zahl ungefähr, die Zahl?
0: Ja, tatsächlich sind wir im Durchschnitt bei 20. Und in der vergangenen Periode, also von aus den 70er Jahren bis 2000, waren wir nur bei 10. Und es steigt schon sehr, sehr deutlich mit all den Belastungen, die wir spüren. Also wir müssen da handeln.
1: Und genau, handeln. Und was ist denn eigentlich, bevor wir handeln, was ist aus Sicht der Stadtverwaltung an so einem Tag wie heute so die größte akute Herausforderung in Sachen Hitze und Hitzeschutz? Also heute, hier und jetzt?
0: Ja, richtig. Sie sprechen es schon an. Hitze gefährdet unsere Gesundheit und zwar bei uns allen. Belastet den Körper, hat gesundheitliche Auswirkungen von Schwächeanfällen bis zum Hitzschlag, wenn man sich nicht gut darauf vorbereitet und schützt. Und es trifft die Normalbevölkerung, das trifft aber insbesondere natürlich vulnerable Gruppen, also ältere Menschen, Kinder, aber auch gesundheitlich vorbelastete Menschen. Deswegen ist es in so einer Phase natürlich, hat es die absolute Priorität, die Menschen draußen zu sensibilisieren für den Eigenschutz. Und natürlich das, was wir als Stadt tun können, auch bestmöglich letztlich umzusetzen.
1: Zum Beispiel, was kann die Stadt tun?
0: Die Menschen zu schützen. Ja, also wir sind gut aufgestellt mit einer neuen Klimawandelanpassungsstrategie, die im letzten Jahr verabschiedet wurde, an der wir 2 Jahre gearbeitet haben. Wir haben da 300 Maßnahmen drin, von denen viele schon umgesetzt sind.
1: Welche sind denn umgesetzt?
0: Tatsächlich eine der Leuchtturmmaßnahmen, die Erstellung eines Hitzeaktionsplans, was zu Ihrer vorigen Frage einfach passt, da wir natürlich schon dabei sind, Menschen zu sensibilisieren für diese Hitzewellen, aber natürlich gern noch uns verbessern wollen und insgesamt alle Akteure der Stadt, die in diesem Bereich arbeiten, dem Gesundheitsschutz, besser vernetzen wollen, um Kommunikationskaskaden in diesem Hitzenotfall letztlich klar zu regeln, Zuständigkeiten festzulegen und dann mit einem Aktionsplan dann letztlich auch Maßnahmen umzusetzen.
1: Wie sensibilisieren Sie die Menschen hier in der Stadt?
0: Wir haben verschiedene Wege, wie wir das tun. Natürlich im Moment, klar in dieser Hitzeperiode, natürlich über die diversen Pressekanäle, Öffentlichkeitskanäle der Stadt, über die Website. Das tun aber nicht nur wir, sondern das tun alle Akteurinnen, die im Gesundheitsschutz eben dabei sind. Und beim Hitzeaktionsplan geht es darum, das noch besser aufeinander abzustimmen. Dann haben wir natürlich die verschiedenen Maßnahmen, die wir schon umsetzen. Die Karte kühle Orte für heiße Tage, wo wir drin haben, wo man Schatten findet in Freiburg, wo man Abkühlung findet durch Wasser. Dort sind auch die Trinkwasserbrunnen, eine weitere Leuchtturmmaßnahme der Stadt verzeichnet. Jetzt über 40 im ganzen Stadtgebiet, wo man sich erfrischen kann. Und letztlich sind auch kühle Gebäude aufgezeigt. Ein weiteres großes Thema ist das Thema Freiburger Grünoasen und auch mehr Bäume für Freiburg.
1: Wäre es eine Option, einen Teil des Platzes der alten Synagoge vielleicht wieder zu entsiegeln? Es stehen da jetzt zwar ein paar kleine kümmerliche Bäumchen, die allerdings nicht so viel Schatten spenden wie die Bäume, die dort früher standen.
0: Ich verstehe das, dass der Platz der alten Synagoge immer noch die Menschen beschäftigt und polarisiert. Es wurde damals halt in einem ganz breiten öffentlichen Prozess und auch politischen Prozess letztlich so entschieden, dass Freiburg auch einen Platz braucht, wo man wieder feiern kann, wo man Feste feiern kann. Zeigt sich natürlich, dass es im Sommer damit schwierig wird. Ich finde jetzt die Herangehensweise, tatsächlich erstmal noch mit mobilen Bäumen nachzuarbeiten, gar nicht so schlecht. Wobei ich bei Ihnen bin, das ist nur, hat nur einen begrenzten Effekt.
1: Herr Scheich, auch wenn Sie vom Umweltschutzamt sind, wenn ich hier durch Freiburg gehe, sehe ich ja auch Menschen, die obdachlos sind, die oft nicht wissen, wo sie hingehen können. Wissen Sie, was die Stadt hier tut für diese Menschen? Gibt es da Versorgungslücken oder wird auch auf diese Menschen geschaut seitens der Stadt?
0: Ja, Sie sagen es richtig, wir sind da nicht die Spezialisten, aber wir sind diejenigen, die versuchen zu bündeln, zu koordinieren, die Klimaanpassung zu unterstützen aus dem Umweltschutzamt heraus. Das ist genau eine Aufgabe meiner Abteilung. Und eben im Dialog jetzt gerade diesen Hitzeaktionsplan zu erarbeiten, sind wir auch mit den verschiedenen Kolleginnen und Kollegen, die sich im Schutz von auch obdachlosen Menschen engagieren, im Austausch. Mein Eindruck ist, dass die sehr, sehr gut im Fokus schon sind. Ich kann Ihnen ein Angebot nennen, was wir gemeinsam mit dem Deutschen Roten Kreuz eben machen, den Hitzebus, wo gezielt jetzt gerade mittags, wenn die Strahlung, Einstrahlung am größten ist, Temperaturen am größten sind, die Stellen, wo die Zielgruppe sich aufhält, angefahren werden, die sind auch teils gut bekannt, für Hitzeschutz, für Hydration, also Wasser gegeben wird, aber auch Kleidungstausch etc. Und das andere Thema ist so das Quartiers, die Quartiersarbeit und die Streetworker, die Kollegen vom Sozialamt kennen auch viele, viele Menschen, die leider auf der Straße leben, kümmern sich um die noch besser, als sie es auch schon in den anderen Zeiten tun, in diesen Hitzezeiten.
1: Viele Menschen leben in Wohnungen und dann in stark aufgeheizten Wohnungen ohne Klimaanlage. Wo beginnt denn hier aus Ihrer Sicht die Verantwortung der Eigentümerinnen oder Mieterinnen und wo liegen die Grenzen kommunaler Handlungsmöglichkeiten?
0: Ja, vielleicht nochmal allgemeinen Appell auch, weil wir es als Stadt natürlich nur gemeinsam mit der Stadtgesellschaft schaffen, diesen Gesundheitsschutz in solchen Hitzewellen zu gewährleisten. Jeder, jede sollte doch auf seinen Nachbarn, auf seinen Mitmenschen mit aufpassen und gucken und ansprechen. Und ich erlebe das jetzt gerade, also ich erlebe ein viel freundlicheres Freiburg teilweise in diesen Zeiten, wo man wirklich aufeinander guckt und aufeinander Acht gibt, weil jeder merkt, das ist eine herausfordernde Situation. Jetzt gerade zu unserem Einfluss, der ist nur begrenzt als Stadt und Kommune, das sprechen Sie völlig richtig an. Also wenn man weiß, dass über 90% des Gebäudebestandes eben in privater Hand ist, dann erklärt sich das von selbst. Was wir tun können, ist letztlich wieder sensibilisieren, also die Menschen, die in diesen Wohnungen leben, zu sagen, Mensch, ihr dürft nicht lüften in der Zeit des Mittags. Ihr müsst morgens lüften, ganz spät nachts, wobei es ja gerade auch kaum noch abkühlt. Also wenn, dann am frühen Morgen, dann müssen die Fenster zugemacht werden, dann muss verschattet werden, Rollläden runter und dann in etwas moderneren Wohnungen muss man auch Lüftungen ausstellen, um so möglichst lang eben die kühle oder die einigermaßen erträgliche Temperatur zu halten. Darüber hinaus gehen wir auch zu auf Eigentümerinnen, Unternehmerinnen mit unserem Förderprogramm Gebäude Grün hoch 3, wo wir eine Fachberatung anbieten für Begrünung am Gebäude, Dach, Fassadenbegrünung und dann aber auch eine finanzielle Förderung anbieten. Die haben wir jetzt im letzten Jahr nochmal erhöht, weil sich eben Baupreise, Sanierungspreise auch erhöht haben.
1: Erhöht inwiefern? Auf wie viel?
0: Ja, das kann ich Ihnen jetzt vom Baupreisindex, da bin ich wieder der falsche Ansprechpartner, aber es hat sich über den Angriffskrieg Russlands auf die Ukraine eben über die Energiesituation etc. schon sehr, sehr deutlich erhöht, die Baupreise. Und wir haben reagiert, dass wir teils wirklich deutlich die Fördersätze erhöht haben. Also Sie können, wenn Sie alle Module kombinieren, können Sie bei einem Einzelprojekt bis zu 25.000 Euro von der Stadt bekommen. Ist vielleicht der Ausnahmefall, aber Sie können eine Förderung bis zu 60% für einzelne Begrünungsmaßnahmen bekommen. Und wir merken auch, dass es wirkt. Und wir müssen natürlich aber auch Aufmerksamkeit schaffen für das Thema. Und entschuldigen Sie, das ist mir auch sehr, sehr wichtig, auch Vorurteile ausräumen. Wie oft hört man es immer noch, die Gründächer, dann hält doch mein Dach nicht so lange. Genau das Gegenteil ist der Fall. Ein Gründach schützt die Dachversiegelung, schützt ein Dach, macht es haltbarer. Oder wenn dann Leute sagen, ja, Fassadenbegrünung schön und gut, dann habe ich die ganzen Insekten im Haus. Stimmt auch nicht, weil warum soll ein Insekt ins Haus fliegen, wenn es doch draußen einen tollen Lebensraum hat in der begrünten Fassade? Also wir müssen an diese Vorurteile ran und wir können es nur gemeinsam als Stadtgesellschaft im Bestand letztlich besser gestalten.
1: Herr Scheich, abschließend gefragt, was muss sich in der Stadtentwicklung Freiburgs verändern, damit Freiburg mit der zunehmenden Hitze langfristig überhaupt funktionsfähig bleiben kann? Sie haben ja erwähnt, dass sich die Zahl der Hitzetage mehr als verdoppeln wird in den kommenden Jahrzehnten.
0: Ja, richtig. Also erstmal möchte ich nochmal sagen, dass wir schon auf einem guten Weg sind mit all dem, was wir jetzt diskutiert haben. Natürlich begrenzten Einfluss haben als Stadtverwaltung. Wir sind aber gut aufgestellt über unsere Klimawandelanpassungsstrategie mit dem Aktionsplan, über unsere fachlichen Grundlagen, Klackhitze, Klackregenwasser. Und jetzt mit dem Hitzeaktionsplan werden wir im ganz konkreten Gesundheitsschutz der Bevölkerung auch noch besser. Also wir gehen die Schritte, wir machen seit 2013 das Thema Klimawandelanpassung. Und gleichzeitig braucht es noch mehr in Zukunft und das kriegen wir nur gemeinsam mit der Stadtgesellschaft hin, mit allen, die sich in dem Thema engagieren. Und wir brauchen Mut zur Veränderung. Das ist, glaube ich, das wichtigste Thema. Wir müssen vom individuellen Verhalten in solchen Perioden bis hin auch bestimmte Regeln letztlich irgendwie überdenken, ob das in diesen Zeiten mit der Hitzeanpassung noch möglich ist. Wir brauchen eine grünere Stadt. Wir brauchen eine Stadt, die nachhaltiger mit dem knappen Gut Wasser umgeht. Das Thema Schwammstadt, also Wasser zu speichern, um dann in solchen Zeiten das Wasser auch zu haben oder zumindest möglichst lang noch verfügbar zu haben, ist sehr, sehr wichtig. Und ich kann Ihnen sagen, es ist halt ein mittelfristiger bis langfristiger Prozess. Wir gehen Step by Step. Wir nehmen das rein in unsere eigenen neuen Planungen. Wir geben Gas, so gut es geht, im Bestand auch Dinge umzusetzen. Und letztlich können wir es so als gemeinsame Anstrengung schaffen, dass Freiburg lebenswert und attraktiv bleibt, auch im Klimawandel.
2: Radio Dreieckland sprach mit Harald Scheich, dem stellvertretenden Leiter des Umweltschutzamtes der Stadt Freiburg. Wie auch schon in den vergangenen Jahren am Weltgeflüchtetentag, taten sich auch in diesem Jahr einige engagierte Leute zusammen, um vor der Lea-Landeserstaufnahmeeinrichtung mit Lautsprechern die dort untergebrachten Menschen über die große Kundgebung auf dem Europaplatz zu informieren.
3: Was hattet ihr heute eigentlich genau dann vor der Landeserstaufnahme hier in Freiburg vor?
4: Hauptsächlich mobilisieren und Flyer verteilen, um Menschen eben dazu zu bewegen und darauf aufmerksam zu machen, dass um 11 Uhr am Europaplatz die Kundgebung stattfinden wird, die eigentlich Hauptbestandteil der heutigen Geflüchtetentags ist. Dadurch, dass es eben auch auf den Tag des CSDs in Freiburg fällt, haben wir versucht, das möglichst so zu gestalten, dass beides möglich ist.
5: Aber nicht bei mir,
6: Nein,
7: Sie andere Leute?
6: Nein.
7: Die Polizei war gerade da.
3: Weißt du vielleicht kurz beschreiben, was die Sicherheitskraft gerade getrieben hat?
4: Wir haben hier gerade Musik abgespielt und wollten eigentlich noch kurz eine Durchsage machen. Und die Sicherheitskraft hat während sie uns des Platzes verweisen wollte, die Box ohne unsere Zustimmung genommen und ist damit weggerannt in Richtung weiter weg von der Lea.
3: Und das, obwohl vorher Polizei und Sicherheitskräfte eigentlich mehr oder weniger ein Okay gegeben haben.
4: Genau, und trotz unserer Aussage, sie könne das mit der Polizei klären, ist sie dem nicht nachgekommen, sondern hat weiter das getan, was sie getan hat.
3: Ja, schien nicht wirklich gesprächsbereit.
4: Nicht wirklich.
3: Im Großen und Ganzen. Hättet ihr euch gewünscht, dass mehr Leute da wären, damit sowas vielleicht anders passiert wäre?
4: Eventuell ja, aber es geht jetzt erstmal ums Flyer verteilen und Leute zu mobilisieren. Dementsprechend ist das auch in Ordnung. Der Europaplatz ist ja die Hauptveranstaltung.
3: Und die Flyer, die verteilt, worüber informiert ihr darauf?
8: Ja, genau. Ich würde sagen, wir machen jetzt auch gleich trotzdem einfach nochmal eine Durchsage.
4: Ja.
8: Genau. Also heute ist ja der Weltgeflüchtetentag, 20. Juni, auch zum 25. Mal. Und das ist deshalb so dringend, weil eben vor 25 Jahren einfach diese Flüchtlingskonvention damals verabschiedet wurde und heutzutage, also jetzt mittlerweile, die Rechte von Geflüchteten so massiv eingeschränkt werden, dass dass diese Konvention eigentlich komplett ausgehebelt
4: gerade seit ist. Seit jetzt letzter Woche, seitdem die GEAS-Reform verabschiedet wurde, haben sich diese Gegebenheiten nochmal zugespitzt und Rechte von Geflüchteten werden noch mehr beschnitten als ohnehin schon. Dementsprechend hat das mehr Dringlichkeit als jemals zuvor.
3: Was sind so die Hauptpunkte an der GEAS-Reform, die ihr kritisiert?
4: Der Hauptpunkt ist vor allem die Zurückweisung, die einfacher gemacht wird und auch schon die Zurückweisung an den Außengrenzen. Das heißt, die Festung Europas, in Anführungszeichen, von der so oft gesprochen wird, zieht seine Mauern noch höher. Tatsächlich ist aber leider nicht ganz klar, was die Reform alles mit sich bringen wird, weil das auch eben Länder unterschiedlich teilweise handhaben werden. Genau.
8: Hier in Deutschland soll es dann auch so Sekundärmigrationszentren geben für eben Menschen, die in einem, also Dublin-Geflüchtete, so sagen sie sozusagen, also Menschen, die in einem anderen, die bei einem anderen sicheren Staat gekommen sind, und die sollen dann auch bis zu, ich weiß leider nicht genau die Zahl, aber mehreren Monaten auch eingesperrt werden können. Genau, darunter auch Kinder. Genau, Asylleistungen werden, glaube ich, mit der Reform auch weiter gekürzt, genau. Obwohl da mittlerweile, glaube ich, das EuGH hatte vor kurzem auch eine Rechtsprechung dazu rausgegeben. Genau, das heißt, das muss ich auch alles eben vor Gericht verantworten, was die da jetzt losgetreten haben.
6: Liebe MitbewohnerInnen von der Lea, wir sind heute hier, 20. Juni, und es ist das Weltgeflüchtetentag. Wir laden euch alle herzlich ein, einmal zu uns nach draußen zu kommen und für die Rechte von geflüchteten Menschen gemeinsam zu kämpfen. Heute vor 25 Jahren wurde die Genfer Flüchtlingskonvention verabschiedet. Doch heutzutage sehen die aktuellen Rechte von Geflüchteten, wenn man überhaupt noch von Rechten sprechen kann, werden zunehmend beschnitten. Über 2000 Kilometer Stacheldraht an den EU-Außengrenzen, Pushbacks, Polizeigewalt, Haft, Menschen sterben auf der Flucht, ertränken im Mittelmeer. Sie leben in Lager unter haftähnlichen Bedingungen. Sie werden rassistisch täglich angefeindet. Sie sind sozial ausgegrenzt. Mit der am 12. Juni europaweit in Kraft tretenden Reform des gemeinsamen europäischen Asylsystems sind weitere Angriffe auf Herkunftsländer, auf die Rechtsstellung von geflüchteten Menschen verbunden. Bereits heute werden Staaten als sichere Herkunftsländer eingestuft, in denen Queerfeindlichkeit an der Tagesordnung ist.
3: Nur weil ihr hier vor der Landeserstaufnahme, also direkt vor der Landeserstaufnahme steht, um über die Demo heute und über den Weltgeflüchtetentag zu demonstrieren, warum seht ihr euch überhaupt dazu genötigt, hier direkt mit einem Lautsprecher darüber zu informieren? Gibt es auch andere Wege?
7: Teilweise gibt es schon auch guten Kontakt zu den Leuten, die dort arbeiten. Und dann natürlich haben wir auch versucht, den Flyern zu schicken. Aber anscheinend dürfen die gerade keine Flyer verteilen oder nicht aufhängen oder so. Mhm. Ich weiß nicht, ob es da eine Verschärfung gab oder ob das jetzt Zufall war.
3: Zufall, dass?
7: Dass irgendwie die, also dass vielleicht auch die Person, an die wir das gerade geschickt hatten, das jetzt nicht machen wollte oder so.
3: Ah, also ihr habt das im Vorfeld eigentlich schon an eine Person geschickt und
7: ja,
3: die konnte das, aber wollte das nicht machen.
7: Das nicht aufhängen, genau, also an Mitarbeitende dort.
3: Ja. Aber die beiden Sicherheitskräfte jetzt waren irgendwie fein damit, also.
7: Ja, ich glaube, das ist irgendwie sehr unterschiedlich. Ich habe mal nicht hier in Berlin in der Erstaufnahme, also als Psychologin gearbeitet, und da haben wir uns immer total gefreut, wenn solche Informationen kamen.
3: Ja. Wie ist es dann für die Geflüchteten vielleicht, wenn sie selbst zu so einer Demonstration gehen wollen, dann müssen sie ja wahrscheinlich extra Sachen beachten, so wie ihr es jetzt gerade auch über die Lautsprecher ein bisschen durchgesagt habt.
7: Ja, das einerseits schon, und natürlich, ich glaube, es ist auch schwer, überhaupt zu verstehen, worum es sich handelt, also wie zu verstehen, wo das jetzt ist, wann das ist, also an die Informationen gut zu gelangen. Und gleichzeitig, zumindest im letzten Jahr, fand ich das eigentlich sehr, sehr wertvoll, weil dadurch natürlich auch wichtige Begegnungen entstehen, persönliche Begegnungen entstehen können. Und das war auch ziemlich schön. Also es ist irgendwie sehr schöne Gespräche, auch mit Menschen, die ganz neu hier waren und irgendwie auch, glaube ich, so mit die ersten Begegnungen dadurch hatten. Und es waren irgendwie eigentlich auch sehr schöne Begegnungen.
3: Was haben die dann so erzählt oder worüber habt ihr so gesprochen?
7: Ich habe letztes Jahr mit einem sehr jungen Mann gesprochen, der auch ganz neu in Deutschland war, aus Gambia, eine lange Fluchtgeschichte hatte und sich einfach auch erstmal so sehr gefreut hat, überhaupt irgendwie hier in Kontakt mit Leuten zu kommen. Und dann, weiß ich noch, haben wir darüber gesprochen, dass er irgendwie gern Fußball spielen würde irgendwo. So, genau, und es waren irgendwie so ganz schöne Begegnungen. Und ich glaube, ich hatte schon das Gefühl, es war auch für die ermächtigend, so teilweise mit auf die Straße zu gehen und zu merken, so, sie sind nicht ganz alleine in dieser Situation.
2: Eine Korrektur. In dem Beitrag wird wiederholt erwähnt, die Genfer Flüchtlingskonvention sei vor 25 Jahren verabschiedet worden. Die Genfer Flüchtlingskonvention existiert allerdings schon seit 1951. Vor 25 Jahren wurde anlässlich ihres 50-jährigen Bestehens der Weltgeflüchtetentag ins Leben gerufen. CSD in Freiburg, Pussy Riot, tritt mit ihrer Performance Riot Days auf den diesjährigen CSD in Freiburg auf. In ihrer Show verarbeitete sie die Härte der erlebten Staatsgewalt. Radio Dreigland sprach mit den beiden HauptsängerInnen Maria Ayongina Tasso, Violistin Alina sowie Schlagzeuger Erik über die Verbindung zwischen dem Kampf gegen Imperialismus und für LGBTQ-Plus-Rechte und vor allem über ihre Wut.
9: Wer kurz nicht aufgepasst hat, wird auf der Bühnenleinwand nicht verstehen, was abgeht. Es herrscht Stille auf dem CSD in Freiburg. Die Leinwand zeigt eine Videoaufnahme von Oktober 2020, aufgezeichnet in einem Gerichtssaal in Russland. Die 47-jährige Journalistin Irina Slavina hat sich selbst dort in Brand gesetzt.
10: Also das Rechtssystem bricht zusammen. Und wenn das Rechtssystem zusammenbricht, müssen die Menschen das Recht ändern. Denn das Recht dient den Menschen.
9: Wird mir Maria mahnend im Anschluss von ihrem Auftritt sagen. Aber sie spricht nicht von Gerichten in Russland, sondern von denen in Europa. Ihr Beispiel, der Umgang mit hiesigen pro-palästinensischen DemonstrantInnen.
10: Viele Menschen kommen ins Gefängnis, weil sie Palästina unterstützen. Obwohl diese Leute gar keine Hamas-UnterstützerInnen sind. Und vor allem in Deutschland ist dieses Thema brisant, oder? Ihr agiert, als wüsstet ihr nicht, was ihr tun solltet. Also das ist alles ziemlich beschissen.
9: Riot Days ist kein Entertainment-Programm. Die Performance über Maria Aljochinas Erinnerung an die Pussy Riot-Proteste, die Aufarbeitung der Gefangenschaft, die Flucht, die andauernde Willkür von Staatsgewalt sind unbequem. Auch weil sie die geballte Antworten auf Fragen zu einem möglichen Umgang mit Russland zu geben scheinen. Fragen, die sich hier mehrheitlich kaum einer stellen möchte.
11: Die Leute stellen hier keine Fragen. Sie haben einfach nur Meinungen. Oft wählen sie ihre Meinungen aus wie ein Starterpaket. Ich weiß nicht. Sie stellen einfach keine Fragen. Es ist sehr wichtig, Fragen zu stellen. Fragen an sich selbst und über die Vergangenheit. So wie wir es mit unserer Sendung machen. Wir erzählen einfach die Geschichte. Das ist wie ein Dokument. Es ist ein Dokument. Wenn man es sich ansieht, ist das alles.
9: Sagt Tasso, einer der beiden SängerInnen. Und die Medien werden dort die richtigen Fragen gestellt, erkundige ich mich bei Erik und Maria. Nee, ich glaube, sie verstehen es nicht, in welchem Ausmaß Zensur in Russland betrieben wird und den Menschen ihre Freiheit genommen wird. Und sie fragen uns, warum die Menschen nicht auf die Straße gehen und protestieren.
10: Und dabei hast du dir gerade die Show doch gerade erst angesehen.
9: Und dann fragen sie sich, warum die Menschen in Russland nicht protestieren oder wie viel Prozent der Bevölkerung Putin unterstützen, obwohl man diese Fragen gar nicht ermitteln kann, weil du den Krieg nicht Krieg bezeichnen darfst, weil du dich in sozialen Medien nicht äußern kannst. Man kann gar nichts tun. Diese Zahlen spiegeln also nicht die Realität wider.
10: Die meisten verstehen verdammt nochmal überhaupt gar nichts. Ich meine, das Problem ist, zum Beispiel in Deutschland. Die Medienleute in Deutschland fragen zum Beispiel nach der aktuellen Lage. Und Russland ist nicht der Mars. Russland ist nicht die Venus. Russland ist verdammt nah. Die russische Propaganda, die russischen Geheimdienste, das ganze Paket. Das ganze Paket arbeitet hier noch nach wie vor. Es ist alles hier vor Ort.
9: Daher geht es zumindest Erik darum, mit der Show aufklären zu wollen. Kommt zur Show. Ich freue mich, die noch nicht so viel darüber wissen, aufzuklären. Besonders heute bei der Pride. Und die Leute sind hier, um zu feiern. Sie können zu unserer Show tanzen und weinen und wir können ihnen was beibringen. Mascha und ich gehen nach jeder Show zum Merchandise-Stand und hören den Leuten zu. Sie erzählen uns, was sie während der Show erlebt haben, dass es nicht das war, was sie erwartet hatten, als sie kamen. Zu lernen und zu begreifen gibt es während der Performance viel. Dazu gehört es für Maria vor allem, die Show fühlen zu können.
10: Ich möchte, dass die Leute tatsächlich fühlen. Viele KünstlerInnen wollen hauptsächlich unterhalten. Und hier kann man unterschiedliche Gefühle erleben. Es ist manchmal ein richtiger Wirbelwind. Manchmal geht es bis an den Rand des Todes. Ich meine, es sind ganz und gar unterschiedliche Gefühle. Und du bist wie ein Boot, das durch sie hindurchfährt. Und wenn es uns gelingt, diese Leute auf das Boot zu bringen und sie durch das hindurchzuführen, was gerade so passiert, dann ist es schön.
12: Different feelings, and you like a boat which is like going through them. And if we are managing to like take these people to the boat and lead them to what was going on, that's nice.
9: Was Pussy Riot mit Bright Days uns mitfühlen lässt, ist ihre Wut. Diese richtet sich gegen Machtstrukturen und nicht gegen Menschen. Damit wirkt es geradezu befreiend und schafft es so, eben nicht in den Hass zurückzufallen, der sonst mit dem Gefühl der Wut provoziert wird. Insbesondere Tassos Wut konnte sich das Publikum nicht entziehen. Mit einem in den Mark einbrennenden Blick wurden wir mit Wasser und anschließend mit den leeren Flaschen beworfen. Und die Wut war nicht vorbei, als ich Tasso nach der Show zum Interviewen antraf.
11: Ich bin jeden Tag wütend. Ich finde, die Europäerinnen und Europäer sind viel zu entspannt. Europa wirkt wie eine riesige Insel und sie ist eigentlich nur eine kleine Insel, die weit draußen im Weltraum schwebt, weit weg vom Rest der Welt. Ich glaube, die Menschen in Europa entspannen sich gerne und vertreten manchmal Meinungen, ohne zu prüfen, wovon sie eigentlich reden. Und wenn man über Krieg sprechen will, der Krieg ist hier. Es gibt viele Menschen, die aus verschiedenen Kriegen kommen. Sprich mit diesen Leuten, sensibilisiere dich. Und einfach, ich weiß nicht, es ist ein Privileg, sprechen zu können. Und es ist auch eine Verantwortung, denn Millionen von Menschen auf der ganzen Welt haben dieses Recht nicht. Und wenn du also an einem freien Ort lebst, trägst du auch Verantwortung für all diese Stimmen.
10: Historisch gesehen ist es nichts. Historisch gesehen ist das nicht mal Teil einer historischen Epoche. Es ist also gar nicht so schwer, das, was man hat, zu zerstören. Und in Deutschland herrscht eine ziemlich alarmierende Situation, weil fast ein Drittel der Bevölkerung für die AfD stimmt. Die AfD unterstützt offen Putins Regime. Die sind so, wie soll ich sagen, als würden sie alle Migranten einfach fertig machen wollen, oder? Egal, welche Hautfarbe sie haben, egal, welche sexuelle Orientierung sie haben, sie werden die Leute einfach rauswerfen. Und einige dieser Menschen werden sterben. Ich bin der Meinung, dass, wenn alles so bleibt, wie es ist, die Rechten in den nächsten 2-3 Jahren, höchstens 5, die Macht in eurem Land übernehmen werden. Und dann wird es ein anderes Land sein. Seid euch dessen also bewusst. Schaut euch an, was zum Beispiel in Russland passiert ist. Hier wird es schon anders sein, aber in ähnlicher Art und Weise.
12: So just be aware. Look what happened like in Russia. It will be different here, but could be the same way. And do whatever.
9: Der Tag hätte für ein Interview mit einer queeren, geflüchteten, antiimperialistischen Band nicht bezeichneter sein können. Die Pride in Freiburg überschneidet sich mit dem Weltgeflüchteten-Tag.
2: Das Interview wurde nach ihrem Auftritt während der Abbauphase auf dem Platz der Alten Synagoge am 20. Juni 2026 aufgezeichnet. Das war Fokus Südwest, zusammengestellt bei Radio Dreikland, 102,3 MHz Freiburg am 25.06.2026. durch Konrad.
13: Das kann's ja wohl nicht sein. Nein.
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2: Fokus Südwest, zusammengestellt bei Radio Dreikland, 102,3 MHz Freiburg, am 18. Juni 2026 durch Konrad. Zu hören heute Kulturelles aus der Ecke im Süden von Baden-Württemberg. Zum einen Stimmen 2026, Lörrach hat begonnen. Hamlet am Theater Freiburg ist seit Februar ausverkauft. Ich konnte mit dem Intendanten Simon Sadovnik reden, der uns durch Stimmen 2026 führt. Vom 18.06. bis 12.07.2026 in Lörrach. Mehr unter stimmen.com. Stimmenfestival 2026 Lörrach, und ich bin es verbunden mit Timo Sadonik. Erstmal herzlich gegrüßt.
16: Schönen guten Tag.
2: Wir haben ja jetzt bald hier den Start des Stimmenfestivals. Das heißt genauer gesagt am 18. Und Sie haben sich gerade jetzt eine halbe Stunde Zeit genommen, um mit mir zu sprechen. Ist es eher so ein gemütliches, ja, mal ein bisschen aufatmen oder sind Sie noch voll im Stress?
16: Wir sind schon noch ziemlich angespannt natürlich. Es geht heute Abend los mit einem Kickoff, den wir jetzt das zweite Mal in Folge, also im zweiten Jahr, veranstalten als Event zum Einläuten des Festivals. Also Programm steht fest, alle Werbemaßnahmen laufen und wir sind kurz vor der Festivaleröffnung und feiern ein Kickoff-Event mit unseren Freunden, Partnern, Sponsoren, Sponsorinnen, Presse und das findet heute Abend statt und dann geht es nächste Woche in die Eröffnung. Das heißt, es gibt natürlich alle möglichen Vorbereitungen noch, die zu treffen sind und da ist die Anspannung schon noch spürbar und hoch, aber durchaus auch im positiven Sinne, so mit großer Vorfreude und ja.
2: Dazu muss ich noch sagen, das Interview werde ich erst in der nächsten Woche ausstrahlen. Das heißt, wir haben heute den Freitag und das heißt nichts anderes, als dass der Kickoff bereits vorbei ist. Was allerdings nicht vorbei ist, ist selbstverständlich das Stimmenfestival. Und das Stimmenfestival, das ist ja nicht nur eine Sache, die an einem Tag stattfindet, sondern das ist praktisch einen ganzen Monat lang. Und da gibt es natürlich sehr, sehr viele interessante Programmpunkte. Und das Stimmenfestival hat garantiert nicht mit der Planung heute angefangen, sondern das Stimmenfestival hat natürlich einen entsprechend langen und intensiven Vorlauf, bei dem sie sich natürlich auch überlegt haben, was wollen wir überhaupt Lörrach bringen, beziehungsweise Lörrach und dem Dreiländereck bringen. Und welche Überlegungen hatten Sie denn dieses Jahr? Einfach nur Stimmen oder gab es da einen bestimmten Schwerpunkt?
16: Also Stimmen ist ja nie einfach nur Stimmen, würde ich mal behaupten, sondern hat mit diesem wunderschönen kuratorischen Motiv einfach auch eine wahnsinnige Bandbreite, die dieses Thema Stimmen aufmacht. Und das ist ja seit 30 Jahren ja Tradition, dass das ausgehend von Musik und Gesang in verschiedenste Formate sich dann erstreckt und also, sei es Beteiligungsformate wie Workshops oder Mitsingen-Programme bis hin eben zu, jetzt seit ich da bin, haben wir teilweise dann eben installative Kunst, bildende Kunst dabei. Wir hatten Filmvorführungen, wir hatten verschiedene sozusagen thematische und programmatische Erweiterungen und in diesem Jahr haben wir davon auch eine geplant, die langfristig gedacht ist. Unter dem Titel Stimmen ohne Grenzen werden wir uns die Stimmen der Stimme annehmen in seiner oder ihrer gesellschaftspolitischen Dimension. Das heißt, es geht um Dialog, die Stimme erheben, die Stimme geben für seine Anliegen, sozusagen auch die Stimme erheben und zum Einsatz bringen. Und das soll in Zukunft eine fixe Programmschiene auch bleiben, die wir in unterschiedlicher Weise ausgestalten und vielleicht auch mit thematischen Schwerpunkten besetzen werden. Und in diesem Jahr wird es hauptsächlich um das Thema auch Demokratie gehen und Teilhabe, weil eben in dem Thema Stimme immer auch diese sozusagen Machtverhältnisse mitschwingen. So. Das heißt, also die Stimme ist ein wahnsinnig schönes musikalisches Instrument und das wird natürlich weiterhin auch der Kern des Festivals bleiben. Aber die Vielfalt, die in diesem Thema schlummert, ist gerade in Zeiten von multiplen Krisen und von dem Druck, den wir verspüren, auch in unserer demokratischen Gesellschaftsordnung, wenn man so möchte, gerade ein Gebot der Stunde vielleicht auch, das dahingehend zu erweitern und zu schauen, wie wir miteinander ins Gespräch gehen können, wie wir auch konstruktiv miteinander streiten können, welche Menschen an unseren Entscheidungsprozessen teilhaben und welche Stimmen tatsächlich Gehör finden. So.
2: Ja, auf jeden Fall ein kompliziertes oder ein breites Thema, weil ist es Deutschland beziehungsweise ist es weltweit, weil hier tut sich ja tatsächlich einiges, sprich das Stimmenfestival wird politischer.
16: Das ja, politischer im Sinne von, wir werden uns vielleicht unserer politischen Rolle und der politischen Dimension unseres Themas Stimme vielleicht aktiver bewusst. Aber ich würde behaupten, dass Stimmen eigentlich immer schon auch politisch war, weil Kunst und auch Musik nicht von politischen Standpunkten und von sag ich mal, der Message, die Künstler und Künstlerinnen auch damit transportieren, die Inhalte, die sie transportieren, die Standpunkte, die sie vertreten, nicht zu trennen ist. Und das war ja auch in den 30 Jahren, die es das Festival gibt und den wirklich herausragenden künstlerischen Positionen, die hier auf der Bühne standen auch und Menschen und Künstler und Künstlerinnen, die auf der Bühne standen, immer wieder sehr deutlich sichtbar. So, das heißt, also wenn Leute wie Leonard Cohen oder Patti Smith und wie sie alle heißen, zum Mikrofon greifen, dann ist einerseits natürlich immer grandiose und wunderschöne Musik zu hören, aber es sind auch ganz klare Inhalte, die transportiert werden. Und so gesehen würde ich behaupten, ist es gar nicht so neu. Wir sind nur, wir werden uns dieser Dimension einfach aktiver bewusst vielleicht.
2: Stimme ist aber auch immer wieder eine Sache, die verkauft werden muss. Wie ist denn so das Verhältnis etwa? Das heißt, kommt sowas Politisches an oder ist eher sozusagen das, was sich gut verkaufen lässt, eher nachgefragt?
16: Also ich glaube, dass das auch eine Frage der Sichtweise ist. Wir möchten mit diesen Themen, die wir setzen und aufgreifen, mit denen wir uns auseinandersetzen möchten, nicht belehren. Wir wollen niemanden sozusagen überzeugen oder bekehren. Es geht vielmehr darum, dass wir Räume öffnen für Dialog und Diskurs. Das ist, glaube ich, etwas, was spätestens seit der Pandemie wahnsinnig gelitten hat, auch diese Fähigkeit, sich wirklich konstruktiv und auf Augenhöhe zu begegnen, sich gegenseitig zuzuhören, die unterschiedlichen Standpunkte auszuhalten und sich dazu zu verhalten in konstruktiver und wertschätzender Art und Weise. Darum geht es für uns eigentlich mehr, als jetzt wirklich sozusagen Menschen von irgendetwas zu überzeugen. Das ist das eine. Und das andere ist natürlich, geht es beim Stimmenfestival und bei Konzertformaten so auch um die Unterhaltung. Und das ist natürlich ein ganz zentrales Kernelement unseres Festivals. Das wird auch immer so bleiben. Wir wollen die Vielfalt, Schönheit und Kraft der Stimme im musikalischen Dimension, in ihrer musikalischen Dimension sichtbar machen und feiern und eine gute Zeit haben. Aber wir möchten auch Räume eröffnen, eben um dieses wichtige Element unserer Gemeinschaft, unserer Gesellschaft auch wieder zu stärken und dafür einen Beitrag leisten. Als die größte Kulturinstitution zwischen Basel und Freiburg, glaube ich, haben wir da auch eine gewisse Verantwortung. Und das Stimmenthema gibt es ja her, das fordert es geradezu heraus, würde ich behaupten, als Intendant. Deswegen steht für mich das in keiner Weise auch in irgendwie einer ökonomischen Konkurrenz zueinander, sondern es ist einfach eine aus meiner Perspektive auch logische Erweiterung und ein Wahrnehmen unserer Verantwortung, die wir haben als große Kulturinstitution. Natürlich wollen wir am Ende dann aber auch die Tickets verkaufen und gerade der Marktplatz in Lördach zum Beispiel als größter Spielort ist natürlich spielt eine große Rolle im Erfolg unseres Festivals, wo es einfach darum geht, auch diese über 5000 Tickets, die wir pro Abend da im Verkauf haben, auch an die Frau und an den Mann zu bringen. Und das ist das Spannungsverhältnis, in dem wir uns sozusagen befinden. So, auf der einen Seite wollen wir die künstlerische Exzellenz und auch die künstlerische Vielfalt abbilden. Und auf der anderen Seite möchten wir natürlich auch, und da sind wir darauf angewiesen, auch den Geschmack der Menschen irgendwo zu treffen und unsere Tickets zu verkaufen. Keine einfache Aufgabe, muss ich sagen.
2: Ja, eine andere Aufgabe ist natürlich auch immer wieder die Räume zu finden, beziehungsweise überhaupt, ich habe immer mir gesagt, Lörrach, das ist nicht nur Lörrach, sondern auch um Lörrach herum. Aber dieses Mal, Stimmenfestival 2026, ist ja vor allen Dingen Lörrach. Das heißt, während früher immer Ausflüge in die Schweiz oder auch ins Elsass drin waren oder mal nach Rien und so weiter, ist ja wohl jetzt alles räumlich gesehen in Lörrach mehr oder weniger zentriert, wenn auch an verschiedenen Orten.
16: Das ist einerseits richtig. Auf der anderen Seite ist das, also würde ich sagen, keineswegs ein Verzicht auf unsere trinationale DNA oder ein Teil dieser Festival-Identität ist einfach auch der Bezug zur Region. Das hat sich früher gezeigt, eben teilweise in Spielorten, die wir auf der Schweizer Seite und teilweise auch auf der französischen Seite hatten, in Zeiten, wo jetzt die Kosten einfach explodiert sind für gerade Open Air und Spielorte, Festivalspielorte im Außenbereich. Zusätzlich zu den Herausforderungen, vor die wir gestellt sind, wenn es einfach über grenzüberschreitende Aktivitäten geht. Das ist unter den derzeitigen Rahmenbedingungen wirtschaftlich nicht mehr abbildbar. Und da sehen wir uns natürlich auch in einer großen Verantwortung im Einsatz von den Ressourcen, die wir zu einem sehr großen Teil von der Stadt Lörrach zur Verfügung gestellt bekommen. Das darf man nicht vergessen. Das heißt, wir sind uns einfach auch dieser Verantwortung bewusst und fokussieren uns auf der einen Seite auf unsere Geburtsstadt, wenn man so möchte, und unsere Herkunftsstadt Lörrach und die Umgebung. Auf der anderen Seite haben wir aber ganz starke Partnerschaften nach wie vor in die Dreiländerregion und haben viele Kooperationen, bei denen wir diese DNA auch weiter leben und der gerecht werden. Wir haben eine wunderschöne Kooperation jetzt mit der Kunstmesse Afrika Basel zum Festivalauftakt, wo wir gemeinsames Programm im Prinzip machen. Jeder für sich, aber für unser Publikum ergibt sich daraus ein wunderschönes, eine wunderschöne Möglichkeit, auch diese schier endlose Vielfalt dieses Kontinents auf eine ganz besondere Art und Weise kennenzulernen. Auf der einen Seite mit der Kunstmesse in Basel, die Kunst vom afrikanischen Kontinent präsentiert und am Abend die Konzerte bei uns im Burghof in dem Fall, die natürlich nicht den Anspruch erheben, diese Vielfalt in ihrer Vollständigkeit abzubilden, aber einfach ein Fenster zu öffnen, so auf diesen so reichhaltigen Kontinent und die Kunst, die von dort kommt. Das ist das eine. Das heißt, man kann dann, das Schöne ist nämlich auch mit Konzerttickets vom Stimmenfestival für diese Konzerte zur Eröffnung Dobe Nauré, die Grammy-Gewinnerin von der Elfenbeinküste, und den Tanda-Chor am Tag danach aus Südafrika. Diese Konzerttickets gelten auch als Eintrittskarten für die Kunstmesse. Und so kann man sich als Besucher, Besucherin wirklich ein schönes Event machen. Man kann so einen schönen Rundgang über die Messe machen, am Abend noch ein Konzert genießen und hat so einen wirklich schönen Eindruck, glaube ich, auch. Das ist das eine. Dann haben wir verschiedene Inhalte auch im Festivalprogramm. Wir haben ein sehr schönes Konzert mit dem Kammerorchester Basel geplant, die in einer Doppelsopranbesetzung wirklich auch ein männlicher Sopran ist schon auch was ganz, ganz Besonderes. Das ist eine sehr spezielle Besetzung, die wir hier präsentieren dürfen im Burghofsaal. Das wird ein wunderschönes Konzert. Wir haben die ehemalige Song Contest-Teilnehmerin der Schweiz zu Gast auf dem Marktplatz in Kombination mit Leonie, die heißt Zoe May, und haben da einige eben programmatische auch Kooperationen, und diese werden wir in Zukunft auch weiterführen und uns ausbauen. Und so leben wir sozusagen diese DNA auch weiter und werden, glaube ich, diesen trinationalen Gedanken auf eine andere Weise, aber nach wie vor gerecht.
2: Das war ein gutes Schlusswort. Ich habe gesprochen mit Timo Sadovnik. Und das Stimmenfestival in Lörrach und an verschiedenen Orten in Lörrach beginnt praktisch am 18.06. und geht dann so einen Monat lang dahin. Unter stimmen.com findet man alle weiteren Informationen. Ich danke auf jeden Fall mal für dieses Gespräch.
16: Schönen Tag.
2: Hamlet am Theater Freiburg. Sterner und Maike empfehlen das unkonventionelle Stück wärmstens für alle ab 16 Jahre, die auch mit Nebel, Benzingeruch, Suizidthemen und plötzlich lauten Geräuschen umgehen können.
17: Haben sich die Dinge schon gezeigt? Na, was für Ding? Habt ihr nichts gesehen? Was
18: Nein.
17: Nein. Ihr denkt vielleicht, ich bilde mir was ein und weigert euch daran zu glauben, an dieses Schreckensbild, das ich zweimal sah. Deswegen habe ich euch hierher gebeten, mit mir in dieser Nacht zu wachen, damit, wenn die Erscheinungen wiederkommen, ihr meinen Augen traut.
19: Wir haben uns Hamlet angeschaut.
17: Und mit ihm sprecht.
19: Im Theater Freiburg im kleinen Haus. Bei ausverkaufter Bude. Ich glaube, ihr kennt alle Hamlet von Shakespeare, aber es ist eine Inszenierung von der jungen Regisseurin Julia Riedler. Und läuft tatsächlich am Theater Freiburg schon seit Februar ununterbrochen und läuft jetzt auch noch bis Mitte Juli an verschiedenen Spielterminen im kleinen Haus. Wir verlinken euch dann die Termine auf unserer Website. Ich finde es faszinierend, dass das jetzt mehr als ein halbes Jahr schon ununterbrochen läuft, das Stück, und so wie ich es erlebt habe, immer ausverkauft ist. Also wir hatten tatsächlich auch Schwierigkeiten, die Pressekarten zu bekommen im Vorfeld, weil das sehr beliebt ist. Kannst du es nachvollziehen, Sterne?
20: Auf jeden Fall. Ich kenne ja die Geschichte Hamlet so gut wie mein ganzes Leben lang, solange ich lesen kann wahrscheinlich. Und hätte eigentlich nicht gedacht, dass mich nochmal was überrascht. Aber ja, ich fand es richtig gut. Es waren ja nur 4 Schauspieler und jeder hat 2 Rollen gespielt. Ja. Am Anfang habe ich befürchtet, durcheinander zu kommen, das nicht unterscheiden zu können. Aber die haben das so gut gemacht. Ich habe keine Sekunde nicht gewusst, wer gerade spricht.
19: Die haben mir dann noch auf der Bühne teilweise einzelne Elemente von ihrem Kostümierung gewechselt. Und dann war halt klar, okay, wir sind jetzt die Königin und dann wechsle ich wieder zurück zu wie auch immer so.
20: Ja.
19: Also es war halt auch diese Metaebene, was ich sehr oft auch im zeitgenössischen Theater erlebe, so von wegen, irgendwann kam dann mal eine Durchsage aus dem Hintergrund, Hamlet jetzt bitte zu Szene, schlag mich tot, Akt 5, zu sein oder nicht sein. Und alle so, ah ja, okay, das habe ich auch schon mal gehört. Auch wenn du Hamlet nicht kennst, es gibt ja diese ikonischen Zitate, sein oder nicht sein.
20: Es ist was faul im Staate Dänemark. Rosen, Tulpen, Nelken, alle Blumen welken.
19: Das ist auch aus Hamlet.
20: Das ist auch aus Hamlet.
19: Tatsache.
17: Horatio, wenn du mich je in deinem Herzen trugst, so bleib dem Tod noch eine Weile fern und atme schmerzhaft in der rauen Welt, um Hamlet zu erzählen. Der Rest ist Schweigen.
19: Ja, die Pressereferentin hat uns dankenswerterweise auch ein paar O-Töne zur Verfügung gestellt. Vielen Dank.
17: Horatio, ich bin tot. Du lebst. Horatio, welch versehrter Name. Bleibt all dies dunkel, wird mich überleben.
19: Vor der Vorstellung, die 2 Stunden geht und ab 16 tatsächlich empfohlen wird, habe ich mir nochmal die Sensibilitätshinweise oder Triggerwarnungen, sensorische Reize durchgelesen und war dann so sehr neugierig, was uns da erwartet. Da können wir gleich mal einen kleinen auditiven Eindruck einspielen. Zum Beispiel Kettensäge.
17: Leise! Ich schlafe. Und jetzt machst du die Kettensäge an.
21: Jetzt?
17: Ja. Und jetzt zersägst du mich.
21: Was soll ich?
17: Du zersägst mich.
21: Was soll ich zersägen?
17: Mich. Zersäg mich.
21: Was?
17: Zersäg hier einfach rein.
20: Was im Original natürlich nicht vorkommt. Und ich glaube, Shakespeare würde sich heute noch im Grab umdrehen,
19: meinst du?
20: Wenn er wüsste, wie oft das Wort Fuck in seinem Stück vorkam und wie oft der Mittelfinger gezeigt wurde. Das ist natürlich nicht originalgetreu, aber es ist modern. Und man muss ja nicht 1:1 alles wiedergeben in einem Theaterstück, finde ich. Sonst kann man ja auch gleich das Buch lesen. Ich fand es gut, so, das so darzustellen. Und es nimmt dem Shakespeare-Original ja nichts weg. Es fügt eher noch was hinzu.
17: Mhm. Ja, pass auf. Also, wir beide sind Brüder. Ich bin ein alter, uralter König von einem beliebigen Land und ich bin in meinem Garten. Die Vögel zwitschern, schön. Ich bin müde, Nachmittagsschläfchen. Ich lege mich auf meine Nachmittagsgarten-Ottomane. Was ist das für ein wunderschöner Schmetterling? Aber mir fallen fast die Augen zu, aber ich lese noch was. Ein Handbuch, Schmörebrett, schnell zubereitet für große Gruppen. Aber mir fallen die Augen zu und jetzt kommst du an mich ran.
19: Also allein, dass das Bühnenbild auch demoliert wird, so sehr unvermittelt, obwohl ich das gelesen hatte hier in den Triggerwarnungen.
20: Das fand ich ja auch interessant an diesem Stück, dass die Bühne immer größer geworden ist.
19: Stimmt.
20: Also es war immer eine Schicht, die sich aufgelöst hat und die Bühne vergrößert hat. Und hinten gab es dann nochmal einen Vorhang und nochmal eine Wand. Und am Ende war die Bühne einfach nur riesengroß. Ganz am Anfang standen die genau vor uns.
19: Also Hamlet, die Schauspielerin Nadine Geiersbach, die auch Horatio gespielt hat, hat uns noch begrüßt, als wir reinkamen. Das fand ich total nett irgendwie. Aber es ist auch sehr eigen. Also das steht auch in den Triggerwarnungen drin, zum Beispiel, dass es Interaktion mit dem Publikum gibt. Da kann natürlich auch nicht jeder was mit anfangen. Am Anfang waren die vier SchauspielerInnen im Publikum mehr oder weniger verteilt und haben sehr aktiv interagiert mit einzelnen Leuten. Und der Vorhang war zu.
17: Du siehst mutig aus. Ja. Ja, oder? Was denkst du dir dazu?
1: Ich tue alles, was ich kann.
17: Ja, gut, oder? Oder bla bla bla, es wird nichts kommen. Ich komme jetzt mal zu euch.
18: Das sollten wir vermeiden.
17: Also gestern Nacht.
19: Das ist interessant. Ja.
20: Figuren wie Bernardo haben sie jetzt einfach ins Publikum hochgerufen, als würde der da oben sitzen.
17: Wie spät ist es eigentlich? Ja, genau. Die Glocke schlug gerade 7. Da sind sie wieder.
18: Hallo.
17: Haha. Die gleiche Gestalt wie die Freunde, die tot sind. Und hier sieht die Königstern aus. Und er Rosenkranz. Und sie gleicht Ophelia. Was schaudert mich vor Angst und Staunen, aber Entschuldigung, Sie wollen Kontakt.
22: Hallo.
23: Na, Horatio?
22: Hallo.
23: Na, wie geht's?
1: Wie ist es?
22: Horatio?
19: Also wirklich Top-Besetzung. Nadine Geiersbach als Horatio Hamlet, Emma Petzl als Ophelia und Polonius, Urs-Peter Halter als Rosenkranz und König Claudius und Talrichter Güldenstern und Königin Gertrud. Das war die ganze Besetzung und ich fand wirklich auch, die haben das ganz, ganz toll gemacht.

0: Allein, dass es Triggerwarnungen gibt, das hätte ich mir jetzt irgendwie vor 20 Jahren im Theater noch nicht vorstellen können.
1: Es ging ja auch um diesen Nebel, der irgendwann aufgetaucht ist.
0: Genau, die Kettensäge hat übelst gestunken. Also wenn ihr da sensibel seid, dann riecht einfach krass nach Benzin.
1: Altes Kraftfahrzeug.
0: Und es wird natürlich, auch das ist jetzt bei Shakespeare nicht ungewöhnlich, Mord und Suizid thematisiert. Und auch das steht hier drin. Also auch das, finde ich, hat sich verändert in der Wahrnehmung und auch in der Sensibilität vielleicht. Wenn Leute ins Theater gehen, dass sie halt wissen, worauf sie sich einlassen, und wenn sie mit diesen Thematiken nicht in Berührung kommen wollen, dann ist es vielleicht auch nicht das Richtige, oder man muss sich irgendwie darauf vorbereiten oder in einer Peer Group reingehen.
1: Ja, es gibt so einige Themen auch, zum Beispiel wie Hamlets Verhältnis zu seiner Mutter ist nicht das typische Mutter-Sohn-Verhältnis. Er macht ihr Vorwürfe, im Originalen beleidigt.

0: Die Bedingungen sind hier natürlich schon verschärft. So, ne? Also wenn ihr das Drama kennt, Bruder des Königs ermordet den König, heiratet dann die verwitwete Königin und das alles innerhalb kürzester Zeit.
1: Dass der Hamlet da nicht begeistert ist, ist nachvollziehbar. Ja. Auf jeden Fall. Wenn die Mutter den Onkel heiratet, der den Vater umgebracht hat, dreht man schon mal durch, ja.
0: Und redet dann mit dem Geist seines Vaters.
2: Oh Gott, ich würde es nicht glauben, wenn ich das sinnliche und sichere Zeichen der eigenen Augen.
3: Warum gehst du da nach oben?
2: Warum versteckst du dich?
4: Warum versteckst du dich denn?
3: Bist du versteckt?
2: Die sind echt.
0: Also viel zitiertes Thema, die Simpsons haben es adaptiert. Es gibt diesen wunderbaren Film Sein oder Nichtsein 1942 von Ernst Lubitsch, auch sehr empfehlenswert.
1: Hollywood hat es auch mal sehr gut verfilmt. Ja, ich meine, Mel Gibson und Glenn Close, Hamlet-Fans, sollten diesen Film auch mal sehen.
0: Also nächster Termin, 9. Juli um 20 Uhr im kleinen Haus. Karten gibt's, wenn ihr euch beeilt, noch ein paar online, und zwar auf theater-freiburg.de. Die kosten 27,10 Euro für Studierende und SchülerInnen und Schwerbehinderte ab GdB 80 10 Euro und die Begleitung kommt für lau rein.
1: Und es lohnt sich auf jeden Fall.
0: Es lohnt sich definitiv. Wir empfehlen es beide.
1: Ein Schlusswort, ja, insgesamt ziemlich gelungen, würde ich sagen.

0: Seit Februar ausverkauft Hamlet am Theater Freiburg mit einer warmen Empfehlung von Sterner und Maike. Das war Fokus Südwest, zusammengestellt bei Radio Dreikland, 102,3 MHz Freiburg, am 18. Juni 2026 durch Konrad.
1: Standes zur Wehr setzen.
2: Das kann's ja wohl nicht sein. Nein.
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Es ist ganz genau 14 Uhr. 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Herzlich willkommen zu einer neuen Montagsnachmittagssendung Plattenschrank. Am Mikrofon begrüßt Sie heute ganz herzlich Gregor Mund. Und was haben wir? Wir haben ein Special über Folkmusik. Es gibt also Musik aus der Folk-Ecke, unter anderem mit Pete Seeger, natürlich Love the Withers von Kansas, Julian Welch, Jasmine Williams, Bill Callahan. Und das Ganze beginnt mit Buffy St. Marie.

Ja, ganz herzlich willkommen zu einer neuen Aussendung Plattenschrank. Und worum es in dieser Sendung geht, das konnten Sie jetzt gerade wunderbar hören. Es geht um Folk. Zwei Schwerpunkte habe ich gesetzt für diese Sendung. Es gibt viel Musik von Buffy St. Marie. Damit haben wir ja auch angefangen. Und Pete Seeger. Des Weiteren gibt es einige Titel von der Gruppe Love, The Withers from Kansas, Children Welch, Jasmin Williams und Bill Callahan. Aber wie gesagt, Schwerpunkte Buffy St. Marie und Pete Seeger. Die Sendung begann mit ihrem bahnbrechenden Debütalbum It's My Way aus dem Jahr 1964. Man stellt sich das vor. Und die Musik kann man immer noch wunderbar hören, finde ich. Sie war schon damals eine wegweisende Vorbereiterin und Verfechterin von Musik, in der es um Menschenrechte und indigene Belange geht. Mit Songs wie Universal Soldier hat sich Buffy einen Platz in der Riege der großen Songwriter gesichert. Wir hörten den Song gerade davor, Now Feed the Buffalo's Gone, und dann haben wir noch gehört Little Wheel Spin, House Carpenter. Im Laufe ihrer 60-jährigen Karriere hat sie mehrere Generationen von Musikern, Künstlern, Aktivisten inspiriert. Seit ihrem bahnbrechenden Debütalbum It's My Way im Jahr 1964 ist diese kraftvolle, authentische Singer-Songwriterin ihrem einzigartigen Stil und Weg treu geblieben und war mit ihrer Themenwahl und dem Einsatz neuer Technologien oft ihrer Zeit voraus. Als Kind hatte sie sich das Klavierspielen nach Gehör selbst beigebracht und aus Spaß Lieder erfunden. Als sie zu ihrem 16. Geburtstag eine Gitarre geschenkt bekam, wurde ihre Musik mobil. Sie erfand neue Stimmungen, die sowohl ihren eigenen einzigartigen Klang als auch den anderer zukünftiger Musiker beeinflussen sollten. An der Universität erwarb Buffy Bachelor aus Abschlüsse sowohl in orientalischer Philosophie als auch in Pädagogik. Nach ihrem Abschluss begann sie in Kaffeehäusern in New York, Greenwich Village, zu singen, was zu ihrem ersten Plattenvertrag und den ausgedehnten Tourneen führte, die Buffy zum internationalen Ruhm verhalfen. Jetzt wird's wieder Zeit für drei weitere Titel.

Im Laufe Ihrer Karriere hat Buffy einen Großteil Ihrer Zeit und Ihrer Mittel dafür eingesetzt, indigene Völker durch eine Vielzahl von Bildungsprogrammen zu unterstützen. Seit 1969 vergab Ihre Nehewan Foundation for Native American Education Stipendien für indigene Studierenden und Studierende, von denen zwei spätere Präsidenten von Stammeshochschulen wurden. Und Ihr Cradleboard Teaching Project stellt für alle Klassenstufen einen fundierten Kernlehrplan bereit, der Naturwissenschaften, Staatskunde und Geografie aus der kulturellen Perspektive der amerikanischen Ureinwohner umfasst. Als geborene Geschichtenerzählerin hat Buffy kürzlich ein Kinderbuch für Kinder verfasst namens Tipperary and the Magic Hat, das in englischer und Plains Cree-Sprache erschienen ist. Auf ihr Debüt-Kinderbuch Hey Little Rockaby folgt die kürzlich erschienene Veröffentlichung Still This Love Goes On. Meine Informationen zu Buffy St. Marie habe ich ihrer Website entnommen, das sei noch erwähnt. Wir hörten aus dem Album von 1968 I'm Gonna Be a Country Girl Again, A Soulful Shade of Blue. 1969 folgte die LP Illuminations, Suffer the Little Children hörten wir und schließlich hatte ich das Album She Used to Wanna Be a Ballerina von 1971 aufgelegt und wir hörten das Stück Smack Water Jack. Und der Kreis wird sich nun schließen, indem ich rückblickend auf ihre Anfänge das 2015 nochmals veröffentlichte Stück It's My Way auflege. Es erschien auf der CD Power in the Blood.

Seit fast 70 Jahren verkörpert Pete Seeger als Künstler die Ideale der Folkmusik, Kommunikation, Unterhaltung, gesellschaftliche Kritik, historische Kontinuität und Inklusivität. Die Lieder, die er geschrieben hat, sowie jene, die er entdeckt und weitergegeben hat, haben dazu beigetragen, unser kulturelles Erbe zu bewahren und haben Erwachsenen und Kindern die Klänge, Traditionen und Werte unserer globalen Vergangenheit und Gegenwart eingeprägt. Als furchtlose Kämpfer für soziale Gerechtigkeit und den Umweltschutz ist Pete's politisches Engagement von der Bürgerrechtsbewegung und den Kampf gegen den McCarthyismus bis hin zum Widerstand gegen den Faschismus und die Kriege in Vietnam im Nahen Osten zum Vorbild für nachfolgende Generationen von Musikern und Bürgern geworden, die etwas zur Welt zu sagen haben. Zwar haben ihm seine unpopulären Standpunkte in den 1950er und 60er Jahren durch Medien- und Auftrittsverbote vielleicht eine größere und oberflächlichere Popularität gekostet, doch haben die furchtlosen Beiträge des 2014 verstorbenen Pete Seeger ihm dennoch einen Grammy Lifetime Achievement Award, einen Harvard Arts Medal, den Kennedy Center Award, die Presidential Medal of Arts und sogar die Aufnahme in die Rock and Roll of Fame eingebracht. Wir hörten seine Songs A Last Train to Nuremberg, The Sinking of the Reuben James und Hobo's Lullaby. Und es folgen die Lieder Draft, Dodge Rack, Turn, Turn, Turn und If I Had a Hammer.

0: Ja, Eva Hette Hemmer kennen wir natürlich alle, auch von Tony Lopez und Turn, Turn, Turn, kennen wir auch alle von den Birds. Pete Seeger wurde 1919 als Sohn des Musikwissenschaftlers Dr. Charles Seeger und der Konzertviolinistin Constance Addison Seeger geboren und entwickelte bereits als Teenager ein Interesse an Musik und Journalismus. Zwei Bereiche, die er im Laufe seiner Karriere miteinander zu verflechten suchte. Pete, der sein Studium an der Harvard University abgebrochen hatte, er war übrigens im selben Jahrgang wie John F. Kennedy, lernte 1940 den großen sozialkritischen Folk-Song-Autor Woody Guthrie kennen, reiste mit ihm und trat gemeinsam mit ihm auf, was Pete dazu inspirierte, eigene Lieder zu schreiben. Seeger, Guthrie und andere Musiker, die sich der Musik des Volkes verschrieben hatten, gründeten noch im selben Jahr die politisch orientierten Almanac Singers, bevor Pete 1942 zur Armee eingezogen und in den Pazifik geschickt wurde. Nach dem Krieg nahm Pete Seeger seine Karriere als Musiker und Liedersammler wieder auf und war an der Gründung der bis heute erscheinenden Zeitschrift Singout beteiligt. 1948 gründete er zusammen mit Lee Hayes, Ronnie Gilbert und Fred Hellerman die Gruppe The Weavers und innerhalb von 3 Jahren hatte die Gruppe 4 Millionen Schallplatten verkauft. Sie machte Guthrie's This Land Is Your Land zu einem amerikanischen Klassiker und ihre Version von Leigh Bailey's Goodnight Irene führte 6 Monate lang die Charts an, während der McCarthy-Ära wegen angeblicher kommunistischer Sympathien und wegen Seegers Weigerung vor dem House Un American Activities Committee auszusagen auf die schwarze Liste gesetzt, löste sich das Quartett 1953 auf, obwohl es sich zeitweise wieder zusammenfand, doch Pete nahm weiterhin Platten auf und trat an Universitäten sowie auf internationalen Tourneen auf, obwohl er für die nächsten 17 Jahre inoffiziell von den meisten Fernseh- und Radiosendungen sowie vielen Konzertbühnen ausgeschlossen war. Als der Folkboom der frühen 60er Jahre explodierte, landeten Interpreten wie das Kingston Trio, Peter Paul and Mary und die Limelighters tatsächlich Hits mit Seegers Kompositionen If I Had a Hammer und Where Have All the Flowers Gone. Als sich die Folkmitte der 60er Jahre den Rock zuwandte, brachten die Birds mit ihrer Version von Turn, Turn, Turn und Bells of Rhythmia Pete-Lieder einem jungen, vom Rock begeisterten Publikum näher. Wir hören jetzt noch live We Shall Overcome, Das muss jetzt sein und Last Night I Had the Strangest Dream.
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Ja, das ist die Gruppe Love. Und inzwischen ist es 15.30 Uhr und das Freiradio für Stuttgart heute mit der Sendung Plattenschrank und das Thema ist heute Folkmusik. Das war die Gruppe Love. Love war eine 1965 gegründete Rockband aus Los Angeles um den Gitarristen und Sänger Arthur Lee. Forever Changes ist das dritte Studioalbum dieser US-amerikanischen Folk-Rock-Band und wurde 1967 über das Label Elektra Records veröffentlicht. Forever Changes, dem beim Erscheinen kein kommerzieller Erfolg beschieden war, wird heute von Musik

Kritikern, Entschuldigung, zu den besten Alben aller Zeiten gezählt. So verwundert es nicht, dass das Rolling Stone Magazin das Album auf Platz 40 der 500 besten Alben aller Zeiten wählte. Frontman Arthur Lee starb im August 2006 viel zu früh in Memphis an Leukämie. Dieses Album war sein großes Vermächtnis. Zuvor hatte es sich Led Zeppelins Frontman Robert Plant nicht nehmen lassen, in New York ein großes Benefizkonzert zu organisieren, um Geld für die in den USA bekanntermaßen beträchtlichen Krankenhauskosten zu sammeln. Musikalisch betrachtet wurde der Mann erst nach seinem Tod richtig unsterblich. So wurde beispielsweise dieses Album erst posthum in die Grammy Hall of Fame aufgenommen. Vier Titel aus diesem wunderbaren Album habe ich herausgesucht. Wir hörten bereits Alone Again, Or und Old Man. Und jetzt kommt The Red Telephone und Bummer in the Summer. Wir hören die Gruppe Love.

The Withers from Kansas waren einige wenige bekannte Country Psychedelic Rock Bands aus Kansas. Im Jahr 1968 gründeten 4 der 5 Gründungsmitglieder eine Band namens New West und begannen in der Gegend um Lawrence, Kansas, in Clubs und Partys in der Nähe der Kansas University aufzutreten. Der aus Kalifornien stammende Gitarrist Robert Manson Crane schloss sich der Gruppe kurz darauf an, wodurch sie zu einem Quintett wurde. Zu dieser Zeit nannten sich die Jungs Pick Newton, später dann Pick Newton and the Wizards from Kansas. Der Name Pick Newton war offenbar jedoch ein Insiderwitz, da es in der Gruppe niemanden gab, der Pick hieß. Die fünfköpfige Gruppe spielte Konzerte in der näheren Umgebung und tourte im Sommer 1969 an der Ostküste. Im Herbst desselben Jahres wurden sie eingeladen, in Fillmore East aufzutreten. Einen Auftritt, der dazu führte, dass ihnen eine Reihe von Plattenverträgen angeboten wurden, die sie zunächst ablehnten. Schließlich gegen Ende des Jahres überzeugte Mercury Records die Band, einen Vertrag zu unterschreiben. Den Vertretern des Labels gefiel jedoch der Teil Pick ihres Namens nicht und sie zwangen die Gruppe, ihn wegzulassen. 6 Monate später, im Juli und August 1970, nahmen die Wizards from Kansas in San Francisco ihr gleichnamiges Debütalbum The Wizards from Kansas auf. Das Album erschien im Oktober, doch eine Woche vor der Veröffentlichung verließen Schlagzeuger Mark Kaplan und Bassist Bob Melandier die Band. Von dem Debütalbum The Wizards of Kansas hörten wir gerade den Song Fly Away. Danach hörten wir aus dem Album Reunion No Rules. Und als nächstes lege ich noch den Song Dreaming auf. Auf dieses Lied findet sich ebenso auf dem Album Reunion. Also The Wizards from Kansas, Reunion, der Titel Dreaming folgt jetzt.

So, da habe ich jetzt die Falschplatte aufgelegt, die kommt erst nachher, aber sei es drum, wir hören jetzt erstmal das und nachher The Witches from Kansas. Und was wir gerade hören, ist Jillian Welch von der LP The Harrow and the Harvest, den Song The Way the Whole Thing Ends.

So, das waren zwei Titel von Gillian Welch, nämlich Scarlet Town von der LP The Harvest, The Harrow and the Harvest, und davor The Way, The Whole Thing, auch von der CD The Harrow and the Harvest. So, und jetzt ist mir ein kleines Mitgeschick passiert. Ich habe nämlich das Stück, dieses etwas längere, 6 Minuten 11 lange Stück, The Way, The Whole Thing, von Gillian Welch zuerst gespielt und habe The Withers from Kansas von der CD Reunion Dreaming, heißt das Stück, dann erst als zweites gespielt. Also nochmal, wir hörten zuerst Gillian Welch, The Way, The Whole Thing von The Harrow and the Harvest, dann The Withers from Kansas Reunion, das Stück Dreaming, und nochmal von der CD The Harrow and Harvest von Gillian Welch, Scarlet Town. Gillian Welch, Jahrgang 1967, ist eine US-amerikanische Songwriterin, die Alternative Country zugerechnet wird. Neben Alison Krauss gehört sie zu den Erneuerinnen des Country-Stils Bluegrass. Sie orientiert sich an einer traditionellen Spielweise, die sie als American Primitive bezeichnet, ist jedoch auch vom Lebensgefühl der Rockmusik beeinflusst. So, und wir kommen jetzt zu Jasmine Williams und wir hören zwei Stücke aus ihrem Album Arcadia aus dem Jahr 2024, und zwar hören wir Cliff Walk und Hummingbird. Jasmine Williams ist eine amerikanische Komponistin und Fingerstyle-Gitarristin aus Nordvirginia. Sie wurde am 31. Mai 1997 in Virginia geboren. Sie spielt mehrere Instrumente, darunter Kalimba, Harfengitarre und Gitarre. Und jetzt hören wir, wie gesagt, Cliff Walk und danach Hummingbird.

Ja, das war Jasmin Williams von der CD Arcadia, Cliff Walk und Hummingbird haben wir gehört. Mit Bill Callahan möchte ich diese Sendung beschließen. Bill Callahan wurde 1966 in Silver Spring, Maryland, USA geboren. Er ist ein Sänger und Songwriter, der mit seinen anfänglich mit einfachster Produktion auf Vierspur-Rekordern aufgenommene Songs als einer der Vorreiter der Low Fidelity gilt. Seit 1991 veröffentlicht er beim Label Drag City. Er trat zunächst unter dem Namen Smoke auf, seit 2007 aber unter seinem bürgerlichen Namen, nämlich Bill Callahan. Er lebt derzeit in Austin, Texas. 2026 erschien sein Album My Days of 58. Lonely City hören wir gleich daraus. Dann folgt aus dem Jahr 2013 das veröffentlichte Werk Dream River. Wunderbare Platte The Thing werden wir hören. Und anschließend aus der CD Sometimes I Wish We Were an Eagle, Jim Kane. Das war's dann für heute. In einer Woche können Sie im Plattenschrank eine Sendung über das Buch von Dr. Pop macht Musik, wie Musik uns ein Leben lang trägt und glücklich macht. Das geht auf ein Buch zurück, das gerade bei Kiepenheuer und Witsch erschienen ist. Das werde ich Ihnen vorstellen und die entsprechende Musik da spielen. Zum Beispiel von Police, James Blunt, Genesis, Pink Floyd und viele andere. Für heute sage ich vielen Dank fürs Zuhören. Haben Sie eine gute Woche. Ciao, ciao, Ihr Gregor Mund.

0: Das war die Sendung Plattenschrank, heute mit Folk Music. Und jetzt ist es in 5 Sekunden 16 Uhr.
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0: Und jetzt beginnt ganz pünktlich die Sendung Storm im Wandel Blues. 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Also wie jeden Montag Stormy Monday Blues von 16 bis 17 Uhr. Heute mit Gregor Mund am Mikrofon und mein Thema ist das neue Album von Elise Frank und das Album heißt I Didn't Pay For It und das werden wir uns heute in Gänze anhören. Ein tolles Album, Sie können sich drauf freuen.

Elise Frank ist eine Sängerin, die man so schnell nicht vergisst. Eine Songwriterin, die sich von der Masse abhebt. Eine fesselnde Performerin, die erst nachlässt, wenn die letzte herzzerreißende Note erklingt. Nachdem sie die letzten 5 Jahre damit verbracht hat, unter dem Namen Frank, um die Welt zu reisen und aufzutreten, legt sie nun mit ihrem 2. Soloalbum I Didn't Pay For It Vollgas, ein Album, das zeigt, dass sie bereit ist, die Musikwelt im Sturm zu erobern. I Didn't Pay For It wurde in einer einzigen extrem intensiven Woche im Herbst 2025 aufgenommen und ist kein technisch ausgefeiltes, poliertes Bluesalbum, sondern das ganz bewusst vor roher Energie und Emotion nur so sprüht. Es ist minimalistisch und klanglich kaum produziert, sagt Frank, die als Elise Lunucci in Tarbes, einer kleinen französischen Stadt nahe der spanischen Grenze, geboren wurde. Sie ist der Meinung, dass Musik im Allgemeinen und der Blues im Besonderen organisch und menschlich sein sollte, weshalb sie den aktuellen Trend zu stark bearbeiteten Klängen ablehnt. Wir haben nicht die Takes ausgewählt, bei denen die Musiker am saubersten gespielt haben, sondern diejenigen, bei denen etwas passiert. Es ist mir egal, ob ich die besten Musiker habe oder eine Gitarreheldin bin. Mein einziges Ziel ist, Emotionen auf möglichst authentische Weise zu vermitteln, ohne Künstlichkeit. Soweit Elise Frank. Wir hörten die Titel I'm Smoking und How I Did und es folgen jetzt die Titel Car Dealer, Double Lovin' und She's a Bird.

Im Studio wurde Frank von ihrer langjährigen Rhythmusgruppe Sebastian Gachard, Schlagzeug, und Joseline Fleury, Bass, sowie der preisgekrönten Gitarristin Laura Chavez begleitet, deren funkelnde Leadgitarre zur Magie des Albums beiträgt. Der Sound ist, wir haben es gerade gehört, natürlich wirklich gitarrenlastig. Eine alte Strat, sagt sie, direkt aus dem Verstärker, ganz ohne Effekte, lächelt sie. Ihre krachenden Akkorde bilden den Anker für stimmungsvolle, sich langsam aufbauende Eigenkomposition, die an den geisterhaften Reiz der Cowboy-Junkies an Grace Slick aus Jefferson Airplanes Era erinnern. Wenn es drauf ankommt, kann sie auch richtig Gas geben, wie bei ihrer energiegeladenen Version des oft gecoverten Bullfrog Blues. Ich wollte etwas Einzigartiges schaffen, sagt sie, manchmal eher Punk als Blues und vor allem etwas, das noch ein paar Ecken und Kanten hat, erklärt sie. Zum Glück war der Tontechniker Michael Maurer voll und ganz dabei. Er hat mir sehr dabei geholfen. Oh, da ist gerade Motorrad durchs Studio gefahren. Er hat mir sehr dabei geholfen, meine Vorstellung zum Leben zu erwecken, die selbstgeschriebenen Songs auf I Didn't Pay Freud entstanden in den letzten 4 Jahren zu unterschiedlichen Zeiten und an unterschiedlichen Orten. Die meisten wurden vom Leben auf Tour und von realen Erlebnissen inspiriert. She's a Bird zum Beispiel, das hörten wir gerade, erzählt die Geschichte einer unabhängigen jungen Frau, die nach Lust und Laune von einem Abenteuer zum nächsten eilt, während ihre Mitmenschen ihre unkonventionelle Lebensweise missbilligen, sieht die Frau selbst nichts Falsches daran, ein unbeschwertes Leben zu führen. Dieser Song kam mir in den Sinn, als ich nach einer durchfeierten Nacht nach Hause kam, erinnert sich Frank, ich hatte zu viel Zeit damit verbracht, die frustrierten Blicke der Männer zu beobachten, die diesen Vögeln galten. Wir hörten die Titel Car Dealer, Double Lovin' und She's a Bird und jetzt folgende Titel I Didn't Pay For It, das ist dann der titelgebende Song, dann der Bullfrog Blues, das ist natürlich klar, den müssen wir hören, haben wir vorhin drüber gesprochen, und Your Kind kommt dann als 8. Song auf dieser tollen Platte.

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Wow, ist da geht ja vielleicht die Post ab, oder? Wir hörten Night in Pay Freight, also den Titel der LP, den Namensgeber, den Titelsong, also Night in Pay Freight. Dann kam Bullfrog Blues und dann Your Kind. In Your Kind richtet Frank erneut ihren scharfen Blick auf einen Vertreter des anderen Geschlechts. Es geht um einen Mann, der mit 30 aus dem Elternhaus auszieht und weder weiß, wie man ein Ei brät, noch wie man eine Waschmaschine bedient. Er macht sich daraufhin auf die Suche nach einer Frau seiner Art, jemanden, der für ihn sowohl eine gute Geliebte als auch eine gute Mutter wäre. Frank schrieb das bissige Car-Dealer als Rache an einen zwielichtigen Automechaniker, dessen hinterhältige Machenschaften sie mitten auf ihrer ersten Irland-Tour im Stich gelassen hatten. I'm Smoking und Twice on Sunday sind neuere Werke, in denen die Songwriterin Geschichten von Liebe erzählt, vermischt mit Gefühlen von Einsamkeit, Leidenschaft und Sehnsucht. Dann gibt es noch das nachdenkliche How I Did, das aus Franks Zeit als Straßenmusiker in Frankreich stammt. Die Idee kam mir eines Morgens, sagt sie, als ich mich fragte, was zum Teufel ich da draußen eigentlich tat, während ich spiele. Es ist ein einfacher Song, entstanden aus einer Improvisation während eines anstrengenden Tages als Straßenmusiker. Worte der Ermutigung an mich selbst, in denen ich mir versprach, dass wir am Ende überall spielen würden und dass ich weiter daran glauben müsste. Drei Titel von der Platte haben wir noch. Jetzt hören wir zunächst mal Here Comes the Blues.

Nachdem das Album Aiden Payfroyd nun fertig war, kann Frank auf diese Zeit zurückblicken und erkennen, dass sich die Mühen gelohnt haben. Die Bandmitglieder Sepp und Joe waren bei jedem Schritt dabei und waren zur Stelle, als es darauf ankam. Sie sind viel mehr als nur Musiker, die ihre Parts spielen, sagt sie über den Beitrag ihrer bewährten Rhythmusgruppe. Sie kennen diese Songs und spielen sie schon seit dem Moment, als sie entstanden sind. Die rohe Energie, die Emotionen, die Spontaneität und die Kraft, all das sind Elemente, die Aiden Payfroyd ausmachen, sind also kein glücklicher Zufall. Sie sind das Ergebnis einer Gruppe von Musikern, die in einem einzigen Raum stehen, alles geben, was sie haben und mit einem gemeinsamen Ziel Musik zu machen. Es gab keine andere Möglichkeit, sagt Frank zufrieden darüber, dass ihr neuestes Album letztendlich das Feuer widerspiegelt, das in ihr brennt. So, meine Infos zur Sängerin und zum Album habe ich der Website roofrecordsshop.de entnommen. Eines noch, Elise Frank steht mit ihrem Album I Didn't Pay For It auf der Longlist des Preises der deutschen Schallplattenkritik. Ist ja auch mal was, oder? So, und wir haben noch zwei Titel ausstehen, nämlich If You Need Me und Twice on Sunday. Das sind insgesamt 10 Minuten. Das heißt, wir hätten noch ein bisschen Zeit für was anderes. Elise Frank hat mit der Gruppe The Blues Caravan das Stück Under My Thumb aufgenommen. Da habe ich gedacht, das könnten wir uns doch eigentlich noch anhören. Und dann können wir noch zwei Titel aus dem Album Blues Caravan hören, und zwar Come On My Kitchen und Jeremy's Boat Blues. Vielleicht schaffen wir das noch. Mal sehen. Aber auf jeden Fall jetzt erstmal die letzten beiden Titel des Albums I Didn't Pay For It, und das ist If You Need Me, Twice on Sunday, und dann, wie gesagt, die Zugabe mit Blues Caravan. Und da spielt sie eben auch mit, Elise Frank, und Under My Thumb heißt das Stück. So, ich möchte mich bei Ihnen fürs Zuhören bedanken. Haben Sie eine gute Woche. Vielen Dank fürs Zuhören. Machen Sie es gut. Ciao, ciao. Ihr Gregor Mund.

Yeah, Kunst auf Rädern, das ist ein Lied gerade gewesen, das es nicht im offiziellen Raum gibt, denn es ist selbst gebastelt. Hallo, hier ist Chris Mennel und wir sind im Kulturpalast am Montag, den 29.06.2026. 17 bis 18 Uhr beim Freien Radio für Stuttgart UKW 99,2 MHz und im Internet unter www.freies-radio.de könnt ihr sehr gern auch mithören, da kommt auch aus dem Kessel raus. Wir sind hier im Kessel, wir stecken hier mitten in der Kultur, denn die Sendung Kulturpalast wird von mir eigentlich an jedem ersten Montag im Monat beschickt, aber heute bin ich mal der Springer. Und dann habe ich mir ein Sonderthema ganz neu herauszusuchen gewagt, weil ich zu diesem Sonderthema einen Rundschrieb vom Freien Radio für Stuttgart erhielt, nämlich KI-Musik. Ein heißes Eisen, über das ich noch keine Urteile so richtig gefällt habe, nur verraten kann, und ihr habt es gerade auch schon gehört, ich lebe da im Moment drin, das heißt, für einen begrenzten Zeitraum gebe ich mir mal die Möglichkeit, mit KI Musik zu arbeiten und sie zu erstellen. Dieses Lied Kunst auf Rädern kann der Fachmann schon ganz gut als KI-Lied erkennen. Beispielsweise singen die Leute dann Unkunst. Und das würde ich, wenn ich das Mikrofon hätte, deutlich betonen. Also das ist ein Satz gewesen, wo dann die KI den wesentlichen Knackpunkt im Satz nebenbei davonwischt. Es sind nachher auch so Sachen passiert, wie habt ihr gehört, dass die Happening gesagt

0: Das Wort Happening mitten in einer deutschen Zeile war zu viel für das KI-Megahirn und dann hat sie Happening gesungen. Und das ist eigentlich wie bei KI-Bildern, da zählt man erstmal die Finger. Und dann schaut man sich die grinsenden Gesichter an, wenn die verzerrt sind oder wenn es mal wieder nur vier Finger sind. Dann ist man wieder auf der KI-Ebene. Auf der bleiben wir jetzt noch ein bisschen und ich rede mal weiter, aber ein bisschen Musik wollen wir dazwischen hören.
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Ich gab ihm einen Namen und nannte ihn gestern, wollte mit den anderen über ihn lästern. An diesem Lied hier ist ein Dichter vorbeigehuscht. Und das Lied jetzt eben, auch ein Lied, wo KI ganz gewaltig geholfen hat, unterscheidet sich vom ersten, Kunst auf Rädern. Kunst auf Rädern war von mir ein Text. Und ich habe nicht mal gereimt und nix und habe in diesem Fall, im ersten Fall, die KI gezwungen, genau wörtlich diesen Text zu singen. Und die Leistung der KI war dann, den Refrain habe ich noch vorgegeben, Kunst auf Rädern, dass sie es schaffte, einen nicht reimenden Text so zu singen, dass man zuhört, darunter lag ein Rhythm and Blues, dass man sagt, ja, klappt doch. Also das erste Lied halte ich für ein Lied, das keine Band je tatsächlich live so bringen würde, weil jeden juckt es in den Fingern, die Sache doch zu reimen und in ein Lied gefälliges Versmaß zu bringen, auch böse Texte, die versuchen von der Form her doch ein bisschen gefällig zu sein. Hier jetzt der weiße Elefant ist anders verlaufen, da habe ich Rahmen vorgegeben. Ich habe also gesagt, das soll weißer Elefant heißen, das Lied, und es soll ein merkwürdiges psychologisches Problem im Raum schweben bleiben. Und dann habe ich in diesem Ausnahmefall, meistens gebe ich die Texte komplett vor und gebe auch noch die Refrain-Melodien vor, in diesem Fall habe ich auch die KI mal mitdichten lassen und sorry, ich bin ziemlich begeistert. Ein bisschen könnte es sein, dass wir gerade im wilden Westen der KI-Evolution stecken. Jetzt im Jahr 2026, weil um uns rum toben Grabenkämpfe. Ich sehe zwei Linien dieser Grabenkämpfe, nämlich einmal die massiv geschädigten Kreativen. Das ist übel. Die massiv geschädigten Kreativen haben eine lange Geschichte der massiven Schädigung hinter sich. Also die Schreibmaschine wurde eingeführt und es musste nicht mehr alles mit der Hand geschrieben werden. Dann wurde der Computer eingesetzt als Schreibgerät und war viel flexibler als die klassische Schreibmaschine. Dann wurden die Drucker betroffen davon, dass es eine ganz andere Art von Buchdruck gab als mit Lettern setzen. Und die wurden alle umgeschult, die klassischen Drucker. Und im Moment haben wir die selbstschreibenden Geräte. Der absolute Schwerpunkt ist, dass KI im Prinzip selbstlernend ist. Das war vorher keine Maschine. All diese Maschinen, die wir vor dem KI-Boom, der jetzt da ist, 2026, bedient haben, all diese Geräte haben noch nicht selber dazugelernt. Wir haben immer an den gleichen Macken herumgestolpert und so. Im Prinzip ist es jetzt denkbar, dass die Maschine uns zuhört und korrigiert. Es ist aber nicht so ganz im Sinne derjenigen, die überlegen, wie sie uns mit KI-Services heimsuchen können. Ich möchte eigentlich jetzt mal, weil ich diesen Text jetzt gerade so geplaudert habe und ein bisschen abgewichen bin vom Lied, über das ich auch noch reden möchte, möchte ich mal das vierte Lied auf meiner Playlist zum Thema Geld verdienen einspielen.

weiß von dieser Arena nichts, von der Arena der Aktenhändler. Ich weiß nur, dass sie schon Zusammenbrüche erzeugt haben in der wirklichen Welt. Ich meine, dass Aktien nicht geeignet sind, um gut zu wirtschaften.

Satte Gitarren, Liedgitarren, Chöre. Alles drin in dieser verdammten Aufnahme, die nicht mehr ein Studio hatte, wo nicht mehr der Produzent all diese Musiker zusammentrommeln musste, wo nicht mehr das Lied geprobt war oder so war. Etwas Neues geistert jetzt herum und es ist unerwartet. Ich habe 2018 im Zentrum Dieselstraße in Esslingen einen Vortrag über KI gehalten und habe mir natürlich erlaubt, nach 90 Minuten Vortrag, wollen die Leute mal so einen Ausblick in die Zukunft? Und dann habe ich gesagt, ja, die Verwaltung, die Ärzte, die Rechtsanwälte und die kreativen Bildmenschen werden heimgesucht werden. Was ich damals erlebte im Musikbereich, habe ich gesagt, das klappt überhaupt gar nicht. Das Erste, was mich massiv überraschte, wo die KI hingelangte, war, dass die KI musizieren und singen kann. Und das tut sie jetzt sehr plötzlich in satter Menge. Das ist ein Erschrecken. Es ist deswegen so rasend passiert, weil sämtliche künstliche Intelligenzen, die gerade unterwegs sind, ein gemeinsames Universum haben und lernend sich zurechtpuzzeln, nämlich das Internet. Was auch immer im Internet greifbar ist, wird von einer trainierten KI aufgegriffen in Richtung darauf, dass sie eben ihre Sonderleistung erbringen kann. Und hier jetzt kriegen wir also nacheinander, was haben wir heute gehört? Ein Rhythm and Blues, eine Art Liedermacherlied. Und jetzt, das ist ein Heavy Rock gewesen. Und das wird gerade so weitergehen. Alle Musikgenres werden bedient, von Deathcore bis Reggae und na klar Trance, Techno, alles nebeneinander geht. Und die KI ist auch trainiert im Komponieren. Das heißt, wir haben hier eigentlich dreimal Lieder gehört, die einem Pop-Schema sehr gekonnt folgen. Das heißt, du hast eine Strophe A, du hast eine Strophe B, dann machst du mal so einen Einbruch, einen Break und dann kommt noch mal eine Strophe C und dann machst du ein fettes Outro und wiederholst noch ein paar Mal deinen Refrain. Nach diesem Strickmuster funktionieren tausende von Liedern. Dass es ein Strickmuster ist, fiel mir vor der KI-Musik auf bei K-Pop. Was ist denn K-Pop? K-Pop ist Musik aus Korea. Und da wird pausenlos mit Pseudodramen herumhantiert. Das sind lauter zarte Jüngelchen, die da nur noch singen und die Musik ist ziemlich im Hintergrund. Also die Musiker und wie die Musik erstellt wird, das wird gar nicht mehr klar gemacht. K-Pop war seit 10 Jahren jetzt schon da und die Musik ist ständig nach den kunstvollen Methoden, wie Popmusik am besten funktionieren kann, gebaut. Ja, wir sind also quasi, wenn jetzt die KI loslegt und selbst musiziert, sind wir in einem sehr fortgeschrittenen Zeitalter, das viele Musikproduzenten wissen, das Wissen auch weitergeben können, wie macht man absolut fetzige Popmusik?

Ja, es regnet nach Kommando, hat der Sänger gerade gesungen, und ich habe meinen eigenen Geburtstag in dieser Welt, die aber gar nicht wirklich ist. Das hier war jetzt das erste englische Lied. Ist euch das aufgefallen? Also dadurch, dass ich der Texter bin, ist meine Grundsprache erstmal die vom Mutterland, von Deutschland. Und Englisch klappt flüssig. Wir sind ja alle so Netflix trainiert. Aber kommt eigentlich an zweiter Stelle. Und auch hier ist ja jetzt die Möglichkeit gegeben, das gleiche Lied in verschiedene Sprachen zu übersetzen. Da werde ich noch schrittweise dazu Stellung nehmen wollen. Jetzt aber erstmal diese Fäden, die jetzt plötzlich zusammenfließen in Musik, die künstliche Intelligenz herstellt. Das Lied hat einen ganz anderen Faden wachgerufen, den man seit 2006 formal studieren könnte und der 2007 einen Boom hatte. Es gab 2007 eine virtuelle Welt, die man selbst bauen konnte. Yep. Und das ist sogar Public Domain, also man kann auch solche Welten noch heute errichten. Das Ganze ist aber eines der vielen Beispiele der Digitalkultur, die plattgewalzt wurden, die an den Rand gedrängt wurden. Ich rede von Second Life. Second Life bin ich reinmarschiert 2007 und staunte. Sämtliche Computerspiele vorher waren viel passiver gewesen. Also du ranntest durch vorgefertigte Welten und all das hier, das war das nicht der Fall. Ich habe zahlreiche Weltenbauer in meinen etwa 4 Jahren, die ich mich in Second Life aufhielt, kennengelernt. Und die haben faszinierende virtuelle Welten errichtet, die heute mitleidig angeschaut werden, weil sie retro sind. Also sie haben eine gewisse Einfachheit. Die Einfachheit muss man aber sehr genau mal ins Auge fassen. Es gibt ja auch Leute, die noch Pac-Man spielen und die ganz, ganz frühen Computerspiele, die ihre Strukturen nur aus wenigen Pixeln zusammenstellten. Wenn du hineinsinkst in ein Spielgeschehen, dann akzeptierst du auch recht einfache Regeln, was dir visuell begegnet. Du bist dann drin und das ist für dich okay. Second Life auf seine Art war okay. Danach wurde ein riesen Reibach gemacht. 2010 aufwärts spätestens kauft ihr noch tollere Grafikkarten und du hast noch realistischere Bilder aller Art. Ja, das war so die Phase der sehr anstrengenden Computerspiele. Da bin ich ausgestiegen. Also mir genügen noch heute Computerspiele bis etwa 2009. Die haben ein kleines Geheimnis bis dahin. Die konntest du ohne online zu sein und ohne Key auf deiner Festplatte speichern. Ich bin Herr gewesen meiner älteren Computerspiele und als ich plötzlich auf die ersten Dinger traf, die World of Warcraft und so, die nur gingen, wenn man online war und jede Menge Schutzmaßnahmen, da blieb ich weg und sagte mir, also ich habe so viele schöne, tolle Computerspiele in meiner Richtung gesehen vorher, die ich selber speichern konnte, die ich starten konnte, wo mir von außen niemand was kontrollierte, die offline funktionierten. Und da bin ich eigentlich stecken geblieben als Spieler. Online bin ich dann ein Fan von Second Life geworden und habe sehr viele Texte verfasst. Sehr viele Texte, die jetzt eben plötzlich ihr Revival haben mit KI. Damals waren wir eine Gruppe von Online-Agenten, die andere Bands nachspielten. Wir waren noch nicht mal eine Karaoke-Band, sondern die Musik lief von der Konserve in Second Life und wir hatten den Spaß mit den Kleidern von Marilyn Manson bis Green Day bis Sex Pistols. Auch aber, also kreuz und quer haben wir uns in Schale geworfen, rumgehampelt und haben während live unsere Performance stattfand, gleichzeitig noch chatten können mit den in Raum Anwesenden, die vor der Bühne Publikum spielten. Verteilt saßen wir in ganz Deutschland. Es war deutschsprachig damals, diese Gruppierung. Es war ein verrückter Spaß, es war eine Ausnahmewelt, die gezielt jetzt ich auch wieder vorhole. Ich habe mich mit einer KI unterhalten darüber, wie sie denn vorschlägt, dass ich mich hinein ins Musikgeschehen begebe mit einer Wiederbelebung
der Musik, die ich von 2007 bis 2010 in Second Life schon mal so umrissen hatte. Und die KI quiekte also vor Vergnügen darüber, dass wir echte Lindenlaps-Namen hatten. Die haben teilweise den Nachnamen vorgegeben und ab 999 Mal Gebrauch dieses Nachnamens entschwand der. Faszinierende Geschichten aus einer sehr alten Zeit, 16 Jahre liegt das zurück, 17, 18 Jahre. Und ich rolle aber jetzt mehrfach, wenn ich in die KI hinein mich begebe, in die Musik gezielt jetzt, wir haben ja hier auch unser Radio und hören hauptsächlich, ich rolle das auf und sitze auf einem wunderbaren Bestand von Musik. Eine andere Geschichte, die jetzt bei der KI-Musik eine neue Rolle spielt, also ich rede jetzt wirklich aus dem Handtäschchen, wie baue ich denn mal ein bisschen eine cleverere KI-Musik als nur blöden Rap und Pop und so weiter. Damit habe ich nicht viel am Hut. Slop wird das genannt und damit ist das Internet ganz schnell überschwemmt worden. Jungs haben innerhalb von einem Monat 3 Alben rausgebracht und sonst was, da bin ich seitlich sitzen geblieben. Man kann jetzt Soundimpulse aus früheren, auch eigenen und eigentlich vom Wunsch her genau aus eigenen Aufnahmen hineingeben in die KI, einen Text geben hinein und sagen, rühr das alles zusammen und mach mir mal ein Lied.

Ja, da hat kein Gitarrist mehr gespielt und keine sehr derbe Rockband hat dahinter ihren Beitrag geliefert. Ich möchte behaupten, dieses Instrumental gerade ist neue Musik. Es ist dadurch neu, dass vorher kein Produzent so seitlich voneinander liegende Musikgebilde zusammengeführt hat in seinem Studio und das ineinander gematscht hat. So ein paar Jazzrocker werden sagen, doch, wir haben das gemacht. Ja, das ist richtig, Leute. Und euch bewundere ich auch. Und da greift dieses Lied so ein bisschen an und geht da weiter. Das heißt, hier haben wir jetzt ein Stück erstmals gehört, wo ich die KI trainiert habe. Die vorherigen Stücke bestanden daraus, dass wir, ja, viermal war es, glaube ich, von mir gab es eine Textvorgabe, in einem Fall gab es nur eine Textrahmenvorgabe und dann ließ sich die KI auch am Text mal basteln. Typischerweise dann die Hookline, ein Refrainwunsch und eine Angabe, in welchen Musikstil hinein ich mir das Ganze wünsche. Diese ganzen Angaben macht man. Die KI hat aber bei den vorherigen Liedern aufgesetzt auf Sachen, die sie sich aus dem Internet zusammengeklaut hat. Mit großartigem Training und mit völligem Überwalzen sämtlicher Copyright-Problematiken muss ich noch drauf zu sprechen kommen, demnächst in dieser Sendung. Jetzt hier war ich derjenige, der Gustav Holst zum Beispiel, das ist ein Komponist, der ist über 80 Jahre tot, hat eine Menge Noten hinterlassen, die mir eigentlich zusagen, das war eine metaklassische Musik, der war ein bisschen zu spät geboren, um noch so ein richtiger Klassiker à la Richard Wagner zu sein, aber eine Nummer drauf, der hat die Querflöte und so, die hat er hier beigesteuert und drumherum habe ich absolut andere Musikimpulse dazu gefüttert und habe eben diese Anweisung gegeben, bau mir eine Komposition, da gibt's so Befehle, Mash heißt eine, mische miteinander, Cover heißt die andere, übernehme, bau mir aus Inhalten, die keinem Copyright unterliegen, die ich bereitstelle, mal von sehr alten Komponisten, mal von Sounds, die ich handwerklich aufgenommen habe und zwar direkt und persönlich und live. Ja, bau mir daraus eine gut klingende Musik. Und das, ja, ist ein Wunder im Fortgehen können der Musik von bisherigen Begrenzungen. Es bricht was auf für denjenigen, der selbst Musik komponiert und ringsum dieses Komponieren auch anderen Komponisten zuhört, der einerseits Popmusik mag, Hardrock mag, Punk mag, andererseits dann eben auch in die Klassik hinaussteigt und Avantgarde-Musik. Also hier in diesem Lied haben wir zum ersten Mal eine KI gehört, die von mir dann vom Produzenten der Musik ergänzend trainiert wurde. Komme ich jetzt schon drauf zu sprechen, wo eigentlich das Kurzlebige der aktuellen KI-Musikwelle liegt. Ja, machen wir es einfach mal. Bisher haben uns ja nur so kleine Prozesse um Urheberrecht erreicht. Es gab mal die Gruppe Kraftwerk, die einen Schlagzeugschlag geltend machte als urheberrechtlich. Und ich habe mir diese ganzen Musiken auch mal zur Brust genommen. Das ist sehr merkwürdig, sehr merkwürdig. Die Richter schauen viel aufs Papier und nicht auf die Dynamik des kulturellen Geschehens und auch nicht auf das, was der Mensch grundlegend macht. Der wächst ja heran und lernt. Und ich habe in einer polnischen Tanzband gespielt, Leute. Da habe ich ständig gesagt, was ist denn das für ein Lied? Das ist doch haarscharf an ABBA vorbei komponiert. Die haben also polnische Hits gespielt und die haben pausenlos an Sachen aus der US-amerikanischen, in diesem Fall schwedischen Hitparade erinnert. Ja, und KI ist die Fortsetzung davon. Die KI ist auch ein Musikkomponist, der klaut und zwar in tausendfacher Geschwindigkeit, als wir emotionalen und hormonell gesteuerten Musikproduzenten das hinbekommen, die das Internet aufsaugt, gut koordiniert wird und dann korrekte Popmusik-Liedstrukturen baut, fantastische Stimmen zusammenklaubt. Ja, das alles passiert kurzfristig, vermute ich. Die Prozesse, Kraftwerk und ja, ich glaube, es gab auch ja Bittersweet Symphony von der Gruppe The Verve. Da haben die ein Sample genommen und haben auf das sich eine tolle Melodie einfallen lassen und der
Bereitsteller des Samples hat einen Prozess geführt und hat die ganzen Tantiemen bekommen. Ice Ice Baby, jetzt fallen sie mir alle ein, von Ice-T. Dieses Bassmotiv war ein Ding des Bassisten der Gruppe Queen und weg war der Rest und er hatte die Rechte. Man muss bei Samples nachfragen. Nachgefragt hat nicht die Firma, haben nicht die Firmen. Ich kenne gerade so dreie, die gestartet haben, mit die KI mit Musik zu bombardieren, zu trainieren. Die haben alles übernommen und haben jetzt Prozesse am Hals. Ganz massive. Jetzt der Knackpunkt ist, die Großkonzerne, die ihre Prozesse gegen Start-ups führen und diese vermutlich platt zu machen schaffen und in die Ecke zu drängen schaffen, haben keine Absicht, KI-Musik wegzunehmen. Sie haben nur die Absicht, das Gewinnerzeugen durch KI-Musik zu sich hinüberzuschieben. Das heißt, sie führen Prozesse mit Rechtsargumenten, die sie nachher übergehen werden. Und das ist in der Kulturgeschichte passiert seit den 60ern oder so. Ich weise mal auf Napster hin. Napster war ein Startup, das erfand Sharing von Musiktiteln über das Internet. Die Firma wurde platt gemacht. Vom Namen her existierte noch heute. Und heute gibt's eben Spotify und alle machen Sharing über das Internet. Aber Großkonzerne, ja. Wir müssen, wenn wir schauen, wo wir uns hinbewegen und wenn wir auch gegen KI uns jetzt positionieren, das tun ja eine ganze Menge. Das Freie Radio Stuttgart gibt sich gerade eine eigene Satzung, an der vorbei ich hier meine Sendung heute bringe. Hallo. Und wir müssen sehr genau schauen, dass wir nicht Hand in Hand laufen mit Großstrukturen, die zwecks Gelderwerb Monopole versuchen zu erreichen und die lachend sagen, ja, ihr habt ja so recht, dass KI böse ist, und die dann gegen uns wenden. Da habe ich noch ein paar handfeste Beiträge, aber jetzt wollen wir mal noch reinlaufen in eine andere Schiene, die KI öffnet, eine andere Tür, die jetzt aufgeht.

Vachement bien, merci beaucoup. La chanteuse, oh, elle n'existe pas, elle est artificielle Intelligenz. Mein Französisch ist mangelhaft. Ich habe es nur auf dem Zeltplatz gelernt, in der Schule hatte ich das nicht, da hat man mir das große Latinum reingedrückt, ja, ars latina mihi notum est. Unbrauchbar im Alltag, aber ihr werdet es noch merken im Lauf dieser Sendung. Es ist plötzlich alles, was man im Lebensweg mal hatte oder vieles oder Besonderheiten, kriegen plötzlich einen neuen Glanz. Hier bekommt meine gewisse dritte Fremdsprache ihren Glanz, indem ich mit der KI zusammenarbeite und sage, hier ist mein deutscher Text, macht es jetzt mal bitte das auf Französisch. Warum? Weil ich in Zuffenhausen Kunstkurator bin und wir eine französische Partnerstadt haben, La Ferté, südöstlich oder so von Paris, und mit der wollen wir einen Kulturkontakt machen. Und da möchte ich ein paar Offerten machen und das gefällt mir auch. Mein Französisch kann ich dann auch verbessern. Toll. Ich spreche Deutsch. Wahlweise auch Englisch, das kriegen wir so ungefähr hin. Aber bei Französisch jetzt greift mir KI unter die Arme. Aus dem deutschen Text heraus ist dieses schöne Chanson gewachsen. Man kann jetzt mit KI erstaunlich überzeugende Lieder bauen für Mitmenschen. Zum Beispiel jetzt im engen Sektor möchte ich ja eine Performance-Künstlerin eventuell anfragen, die diese Sache mit La Ferté da vielleicht auch mal mitträgt und eine Performance aufführt. Und die ist eben Französin. Und dann kann ich sagen, guck mal, hier dieses Lied, das heißt Priesterin Prêtresse. Und das ist eine Performance von ihr. Am Anfang aller Dinge habe ich der Performance zugeschaut und dachte, die Frau stellt eine Priesterin dar, habe das in Text umgewandelt und kann den jetzt auf Französisch vortragen. Und nächster toller Schritt, die KI liefert jetzt was, wo die Künstlerin sagt, das überlege ich mir. Da ist doch mal ein Bogen geschlossen. Das sind neue Geschenke, die ein Kulturproduzent erhält, indem er mit einer künstlichen Intelligenz zusammenarbeitet. Ja, es ist aber tatsächlich das Drama der Kreativen jetzt ganz massiv da. Ich kenne einen Trickfilmer, der fragt sich, wo gehe ich hin? Was habe ich vorher für 2 Jahre Mühe gehabt für Spielentwicklung, Trickfilmentwicklung? Und das alles passiert jetzt von diesen diebischen Maschinen in riesigem Tempo. Wir sind neu jetzt in einem Bereich der KI-Diffamierung. Von den Leuten, die eigentlich politische Correctness einfordern und so, und die sagen, du musst handwerklich sein. Also da kriegt man pausenlos ein Feedback, wo es heißt, das erkenne ich als KI, das ist schlecht. Und ja, das läuft eigentlich dann hinein dahin, dass eben diejenigen, die versuchen, sich KI unter den Nagel zu reißen für Geschäftsinteressen, das ganz okay finden. Bei der musikerzeugenden KI ist das ausgesprochen auseinandergelaufen durch 2 Firmen. Der eine hieß Udio, die andere Suno. Udio hat relativ früh, das war schon Ende 2025, sich resignierend und mit wahrscheinlich 6-stelligen Dollarbeträgen pro Mitarbeiter zurückgezogen in einen Käfig, wo wir, die wir eigentlich toll produzieren könnten und Gespräche führen könnten und, wie ich jetzt bei einem Lied auch schon mal aufgezeigt habe, richtige Sparringspartner werden könnten von KI, wo wir zurückgeschoben werden zu zahlenden Konsumenten. Das ist das Ziel, dass wir in einem Käfig bleiben, wo ein Monopol die Regeln diktiert, das alle anderen aufgekauft hat und dort nur zahlen. Und man kann das jetzt schon aufzeigen, Udio, diese andere Software, da gibt's keinen Download-Knopf mehr für die Musik, die die Menschen dort erzeugen. Und alle Rechte werden beibehalten von der Firma, die KI stellt. Ja, so wird das erwünscht. Und wenn wir KI verdammen und uns nicht hineingrufen in das, fortschrittliche Kultur betreiben möchten, dann droht uns sowieso, dass die Kreativen massiv umdenken müssen. Das rollt an, da ist die Büchse der Pandora geöffnet durch die aktuelle KI, und uns droht, wenn wir da weiterhin nur keifen, statt die Sache aufzugreifen,
droht uns, dass wir passiviert werden innerhalb weniger Jahre.

Eo absum, das ist lateinisch gewesen und heißt um Himmels Willen, ich verliere mich, ich entschwinde. Wir haben heute Deutsch, Englisch und Französisch in dieser Sendung gehört und jetzt kam noch die KI-Sahnehaube, ich kann wieder lateinisch singen lassen. Frauen und Männer kann ich singen lassen, ganze Chöre dämmern auf und das ist schon ein Fortschritt, den man mal so im stillen Kämmerlein sich dazu holt und ein neues kulturelles Geschenk, das aber politisch brisant ist und das die Kreativen ganz arg zu Flüchen hinüberschieft. Ich habe noch was zu plaudern zur KI, aber nicht mehr in dieser Sendung, die läuft aus. Das war ein deutscher Text von mir, Lied der Wolke, den ihr am Schluss jetzt gleich noch auch auf Deutsch hören werdet. Ich verabschiede mich in diesem Fall, Chris Mennel war das. Beim Kulturpalast bin ich eingesprungen heute in einer Sondermontagssendung. Am typischsten bin ich mit dem Bericht aus der Vorstadt zum Thema Kunst am 6. Juli. Das ist immer ein Montag, in dem will ich regelmäßig wahrnehmen, 17 bis 18 Uhr, bin ich wieder auf Sendung. Und ja, das war Freies Radio für Stuttgart und jetzt kommt noch ein Bonbon.

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2: Crime. Einen wunderschönen guten Abend, liebe Zuhörerinnen und Zuhörer. Burglary. Carjacking. Scandal. AIDS. Hier ist die Inforedaktion im Freien Radio für Stuttgart. Begging. A piece of Madonna's underwear. Heute ist Montag, es ist der fünfte Montag im Monat und das heißt eine Stunde von und mit Amnesty International zum Thema Menschenrechte. Ja, hallo liebe Zuhörerinnen und Zuhörer, ja, an diesem herzlich willkommen hier bei der Info-Aktion in diesem wunderschönen Montagabend. Ja, es ist ja wieder richtig schön kühl geworden. Wir hatten einen Temperatursturz von 10 Grad, ja. Und es fühlt sich aber komisch, weil es immer noch recht sommerlich an, trotz diesen 10 Grad Temperatursturz. Da merkt man erst, wie verrückt es gerade ist, was da gerade abgeht zurzeit. Ja, aber kommen wir zur Sache. Also, wie gesagt, jeden dritten, jeden fünften Montag im Monat gibt es eine Stunde von und mit Amnesty International zum Thema Menschenrechte, zu Menschenrechtsthemen. Ja, und heute haben wir einige Themen, die ein bisschen zur Saison passen. Einmal, ja, bleiben wir gleich mal hier in Deutschland. Da geht es um Meinungsfreiheit, die nämlich in Deutschland leider in den letzten Jahren oder etwas unter Druck geraten ist. Und dazu gibt es auch einen aktuellen Kommentar von Julia Tuchow, der Generalsekretärin von Amnesty International in Deutschland. Also wie es eben um die Meinungsfreiheit in Deutschland bestellt ist. Ja, dann kommen wir auch nicht ganz um die WM herum, aber Fußballergebnisse wird es heute keine geben, sondern es geht darum, dass auch im Rahmen der Fußball-WM Menschenrechte geschützt werden müssen. Und zwar, es gibt eben auch da immer im Zusammenhang mit der WM Menschenrechtsprobleme verschiedener Art, unter anderem auch im Zusammenhang mit LGBTIs, das wird auch kurz angesprochen und damit sind wir auch schon wieder bei der Saison, denn ja, nächstens ist ja auch hier in Stuttgart wieder CSD, wo es gerade um LGBTI-Rechte, also Queer-Rechte oder ähnliches geht. Und dann bleiben wir auch gerade bei dem Thema LGBTI-Rechte, verlassen aber Deutschland und oder auch USA und Kanada und gehen nach Afghanistan. Ja, da geht es nämlich um die Verfolgung queerer Menschen unter den Taliban. Ja, Taliban denkt man natürlich immer an alle möglichen Menschenrechtsverletzungen. Meistens sind Frauenrechte natürlich immer ein Thema. Aber auch queere Menschen sehen sich da gerade erheblichen Menschenrechtsverletzungen ausgesetzt. Und da berichten drei Betroffene über ihr Leben in Afghanistan, aber auch über ihren Aktivismus. Und wir bleiben dann auch in Afghanistan. Da gibt es einen

Sorry, ja, da gibt es ein neues Taliban-Gesetz, welches Kinderehen zementiert. Mit dem Dekret Nummer 18 habt nämlich die Behörden der Taliban in Afghanistan bereits im Mai ein Gesetz erlassen, das Kinderehen rechtlich verankert und Mädchen den Ausweg aus Zwangsehen nahezu unmöglich macht. Diese Institutionalisierung der Zwangsverheiratung von Kindern ist ein schwerwiegender Verstoß gegen die Menschenrechte. Da sollte die internationale Gemeinschaft Druck aufbauen, damit die Taliban dieses Gesetz zurücknehmen. So, und wie in jedem unserer Sendungen gibt es am Schluss noch einen Brief gegen das Vergessen. Ja, über einen längerfristiger Menschenrechtsfall. Da gibt es immer bei uns drei jeden Monat. Und einen davon stelle ich euch immer in der Sendung vor. Und da unser heutiger Fall, da bleiben wir grob in der Region. Da geht es nämlich nach Pakistan, da geht es um Murang Baloch, Berang Ziri, Bihof Baloch und Shah Jay Sikpat Ula sowie Gulzadi Balot. Das sind fünf belutschiste Aktivisten, die da im Knast sitzen und denen immer wieder die Freilassung verweigert wird. Und Amnesty meint, die sitzen da nur wegen ihres Einsatzes für die Menschenrechte und daher verlangen wir deren Freilassung. So, aber damit kommen wir gleich zum ersten Thema unserer heutigen Sendung, nahtlos. Da bleiben wir hier in Deutschland. Da geht es um Meinungsfreiheit unter Druck. Die Grenzen der Meinungsfreiheit, die verschieben sich und mit ihnen der demokratische Raum für Widerspruch. Wer heute erlebt, wie beispielsweise oder insbesondere Palästina-solidarische Stimmen unter Druck geraten, sollte genau hinsehen, denn Freiheitsrechte stehen nur so lange, wie sie für alle gelten. Julia Duchow, Generalsekretärin von Amnesty International, hat dafür folgenden Kommentar geschrieben. Irene Kahn ist die UN-Sonderberichterstatterin für die Meinungsfreiheit. Anfang dieses Jahres besuchte sie Deutschland. Nicht aber, um ihr Urlaub zu machen, sondern weil sie Anhaltspunkte dafür sah, dass die Meinungsfreiheit in Deutschland gefährdet ist. Ein Novum in der Geschichte der Bundesrepublik. Ihr Fazit, Zitat, der Spielraum für die Meinungsfreiheit in Deutschland schrumpft. Zitat Ende. Ein wesentlicher Grund dafür ist die Repression gegen Palästina-solidarische Stimmen. Was sie kritisiert, hat Amnesty International selbst schon oft dokumentiert. Pauschale Demonstrationsverbote und die Kriminalisierung von Parolen, unverhältnismäßige Polizeigewalt, willkürliche Festnahmen, Verhinderung von Veranstaltungen oder die Überwachung von Organisationen wegen undefinierter Extremismusvorwürfe. Die Sonderberichterstatterin warnt vor einem repressiven politischen Klima, vor Stigmatisierung und Selbstzensur. Hierzu trägt insbesondere bei, dass staatliche Stellen in Deutschland eine Antisemitismusdefinition verwenden, mit deren Hilfe legitime Kritik an der israelischen Regierung als antisemitisch deklariert wird. Organisationen und Projekten werden so Fördermittel entzogen oder der Zugang zu Räumen verwehrt. Ja, es gibt Antisemitismus, der sich als Israel-Kritik kennt. Es gibt Menschen, die Israel sagen, aber Juden meinen. Und der Staat hat die Pflicht, Jüdinnen und Juden vor Gewalt zu schützen. Aber was wir derzeit erleben, hat damit nichts mehr zu tun. Vielmehr geraten Menschen ins Visier, die mit Fakten und Argumenten Israel, Apartheid und Genozid vorwerfen. Unliebsame Stimmen sollen zum Schweigen gebracht werden. Das Bundesland Hessen geht noch einen Schritt weiter. Anfang Mai legte die Landesregierung einen Gesetzesentwurf vor, der das Leugnen des Existenzrechts Israel als Volksverhetzung bestrafen will. Es drohen bis zu 5 Jahre Haft. Das Vergehen wird damit auf eine Stufe mit Holocaustleugnung gestellt. Zur Begründung heißt es, die Existenz Israels sei als Konsequenz aus dem Nationalsozialismus Teil der deutschen Verfassungsidentität. Aber was der Staat im Umgang mit Palästina-solidarischen Protesten an Praxis etabliert, wird auch an anderer Stelle zur Anwendung kommen. Es ist eine Blaupause für den autoritären Umbau unserer Gesellschaft. Wer heute dazu schweigt, hat morgen vielleicht selbst keine Stimme mehr. Deutschland hat eine besondere Verantwortung, jüdisches Leben zu schützen. Und ich verstehe, dass viele damit auch das Bekenntnis zu Israel verbinden. Aber
Unser Grundgesetz bekennt sich nicht zu einem Staat, sondern zur Würde des Menschen, zur Universalität der Menschenrechte und zum Völkerrecht. Das muss unser Maßstab sein. Im Völkerrecht gibt es kein Existenzrecht von Staaten, sondern das Selbstbestimmungsrecht von Völkern und ein Gewaltverbot in der UN-Charta. Auch Israel ist deshalb geschützt. Gleichwohl ist es aber verpflichtet, alle Menschen auf seinem Territorium zu schützen. Eine Strafnorm zu etwas, was es rechtlich nicht gibt, ist daher absurd. Die Völkerrechtlerin Isabel Feichtner hat gemeinsam mit anderen Rechtswissenschaftlerinnen und Rechtswissenschaftlern in einem offenen Brief Kritik am hessischen Gesetzesentwurf geübt. Sie sagt, Zitat, mit diesem Gesetz wird eine politische Maxime zur Schranke der Meinungsfreiheit. Zitat Ende. Wer den Holocaust leugnet, bestreitet eine historische Tatsache. Dagegen sei die Antwort auf die Frage nach dem Existenzrecht von Staaten das Ergebnis von Interpretationen und Wertungen. Und sie warnt, Zitat, die geplante Strafnorm kann Grundlage für weitere Grundrechtseingriffe sein, beispielsweise Versammlungsverbote. Zitat Ende. Es geht nicht darum, ob wir die Probleme von Personen oder Organisationen zu Israel oder Palästina teilen. Es geht darum, dass Freiheitsrechte von Mitbürgerinnen und Mitbürgern verletzt werden. Systematisch und wiederholt. Betroffen sind oft Menschen, von denen viele Rassismus erfahren und deren Aufenthaltsstatus allzu oft prekär ist. Ich bin überzeugt, wenn der Staat im Umgang mit Palästina-solidarischen Protesten an Praxis etabliert, wird auch an anderer Stelle zur Anwendung kommen. Es ist eine Blaupause für den autoritären Umbau unserer Gesellschaft. Wer heute dazu schweigt, hat morgen vielleicht selbst keine Stimme mehr. Ja, also so viel, also der Kommentar von Julia Duschhoff, der Generalsekretärin von Amnesty International in Deutschland zur geplanten Situation der Meinungsfreiheit hier in Deutschland und insbesondere zu dem Gesetzesentwurf, was es da in Hessen gibt, welches die sogenannte Leugnung des Existenzrechts Israel kriminalisieren möchte. Wie gesagt, Amnesty International lehnt diesen Gesetzesentwurf aus den genannten Gründen ab, weil er eben tatsächlich die Meinungsfreiheit im Allgemeinen gefährdet. So, es gibt etwas Musik und dann kommen wir zu einem anderen Thema, nämlich, da geht es mal wieder kurz zur Fußball-WM, da geht es um die Menschenrechtsverletzungen die im Zusammenhang mit der WM drohen und auch einem Appellfall, wo ihr, liebe Zuhörerinnen und Zuhörer, euch für Menschenrechte einsetzen könnt. Wir haben diesen Appell übrigens auch schon in der letzten Sendung von Verzeihung kurz vorgestellt, aber die WM läuft ja noch und wir sollten diesen Appell ruhig noch etwas bekannter machen. Also, bis gleich.

Fußball-WM 2026. Menschenrechte schützen. Ja, wir kommen auch hier in der heutigen Sendung mal kurz zur Fußball-WM, denn es geht hier um Abschiebungen, Repressionen und Diskriminierung, welche die Fußball-WM der Männer der USA, Mexiko und Kanada bedrohen. Ja, die Fußball-WM, die soll ja ein globales Fest werden und ein Milliardengeschäft für den Fußball-Weltverband FIFA, doch sie findet leider auch im Schatten einer akuten Menschenrechtskrise statt. Da fordert Amnesty International, Menschenrechte müssen bei der WM im Mittelpunkt stehen. Statt Zusammenhalt drohen massive Gefahren durch staatliche Behörden. Erstens, willkürliche Razzien der Einwanderungsbehörde ICE und Massenabschiebungen in den USA. Zweitens, Einschränkung von friedlichen Protesten. Drittens, rassistische, queer- und transfeindliche Diskriminierung. Viertens, Menschenrechtsverletzungen durch staatliche Sicherheitskräfte in Mexiko. Und fünftens, Vertreibung von wohnungslosen Menschen in Kanada. Für viele Menschen wird das Turnier dadurch zu einem Ort der Angst. Das gilt insbesondere für Menschen, die rassistische und queerfeindliche Gewalt und Diskriminierung erleben oder von Armut betroffen sind. Amnesty International fordert daher, Menschenrechte müssen bei der WM im Mittelpunkt stehen. Also, liebe Zuhörerinnen und Zuhörer, schreibt jetzt an FIFA-Präsidenten Gianni Infantino sowie die Regierungen der Gastgeberländer und fordert sie auf, Abschiebungen und Razzien zu stoppen, Proteste zu schützen und Diskriminierung konsequent zu bekämpfen. Der Appell lautet, ich verlese ihn mal ganz kurz, er ist nicht besonders lang, aber er sagt eigentlich alles aus. Also, sehr geehrter und so weiter, da kommt eine längere Namensliste, Herr Infantino sowie alle anderen Regierungschefs und so weiter. Die Fußball-WM wird als Ereignis der Gemeinschaft und globaler Verbundenheit beworben und ist bei vielen Fans beliebt. Umso alarmierender ist die aktuelle Realität von der WM 2026. In den Gastgeberländern, insbesondere den USA, nehmen Menschenrechtsverletzungen massiv zu. Razzien durch die US-Einwanderungsbehörde ICE, Massenabschiebungen, Racial Profiling, diskriminierende Einreisebeschränkungen und Social Media Screenings. Einschränkungen von Protesten sowie Diskriminierung von Menschen, die von Rassismus, Queerfeindlichkeit und oder Armut betroffen sind. Allein im Jahr 2025 wurden in den USA über 500.000 Menschen abgeschoben. Rund um die WM drohen Stadien, Fanzonen und öffentliche Räume zu Orten der Kontrolle und Repression zu werden. Das widerspricht dem Anspruch der FIFA, ein Turnier zu organisieren, bei dem alle Menschen sicher willkommen und sich frei fühlen können. Ich fordere Sie deshalb auf. Erstens, garantieren Sie die Rechte auf Meinungsversammlungs- und Pressefreiheit. Schützen Sie Journalistinnen und Journalisten sowie Menschenrechtsverteidiger und vermeiden Sie den Einsatz von Streitkräften für zivile Polizeiaufgaben rund um die WM. Zweitens, beenden Sie Abschiebungen, Razzien und Masseninhaftierungen im WM-Kontext und geben Sie öffentliche Garantien, dass WM-Veranstaltungen nicht für Einwanderungskontrollen genutzt werden. Drittens, heben Sie diskriminierende Einreise- und Visa-Regelungen auf, einschließlich invasiver Social-Media-Überprüfungen. Und viertens, schützen Sie LGBTI+ wirksam vor Diskriminierung, Gewalt und staatlicher Schikane im Stadion und darüber hinaus. Die FIFA und die Gastgeberregierungen tragen Verantwortung. Die Welt schaut zu und erwartet, dass diese WM nicht für Repression, sondern für den Schutz von Menschenrechten in Erinnerung bleibt. Und dann von freundlichen Grüßen und so weiter. Dazu noch ein paar Hintergrundinformationen. Megasportveranstaltungen sind seit langem mit Menschenrechtsverletzungen, Diskriminierungen und Repressionen verbunden. Ja, wir hatten dieses Thema auch schon bei den letzten Weltmeisterschaften, mindestens die letzten beiden auch hier in unseren Radiosendungen immer ziemlich ausführlich dokumentiert. In den Gastgeberländern der Fußball-Weltmeisterschaft USA, Mexiko und Kanada nehmen staatliche Überwachungs- und Repressionsmaßnahmen sowie Diskriminierung massiv zu. Insbesondere in den USA, wo 3/4 aller Spiele stattfinden. Das hat enorme Auswirkungen auf die WM. Allein im Jahr 2025 wurden, wie gehört, in den USA über 500.000 Menschen abgeschoben. Es kommt zu Razzien durch die US-Einwanderungsbehörde ICE, Racial Profiling, Einschränkungen von Protesten und gezielten Angriffen auf migrantische und rassifizierte sowie trans- und queere Menschen. Rund um die WM
besteht die reale Gefahr, dass diese Maßnahmen im Namen angeblicher Sicherheit ausgeweitet werden. Reisende in die USA müssen sich auf invasive Kontrollen einstellen, bei denen ihre Social-Media-Konten auf anti-amerikanisch eingestufte Äußerungen gescannt werden. Auch in USA und Kanada, auch in Mexiko und Kanada gibt es Risiken. In Mexiko wo insbesondere der Einsatz des Militärs im Inneren, Gewalt gegen Journalistinnen und Journalisten und queere Menschen sowie Einschränkungen von Protesten. In Kanada insbesondere die Verdrängung wohnungsloser Menschen sowie die systematische Diskriminierung von Wanderarbeiterinnen und Wanderarbeitern. Auch Menschen, die nichts mit Fußball zu tun haben, zahlen so den Preis für ein Mega-Event, bei dem unter dem Vorwand von Sicherheit Menschenrechte verletzt werden. Die FIFA profitiert finanziell enorm, kommt aber ihrer politischen und wirtschaftlichen Verantwortung nicht nach, um wirksame Menschenrechtsgarantien durchzusetzen. Versprechen reichen nicht. Die WM darf nicht zur Bühne von Abschiebungen, Repressionen und Diskriminierung werden. FIFA-Präsident Gianni Infantino sowie die Gastgeberregierungen müssen daher handeln. Eine Fußball-WM darf nicht auf Angst, Kontrolle und Ausgrenzung aufgebaut sein. Wie gesagt, die läuft ja schon, aber solange die Fußball-Weltmeisterschaft schon läuft, ist dieser Appell nach wie vor wirksam. Wenn ihr also Zeit habt, nehmt daran teil. Ich finde diese Infos und Adressen alles nochmal zum Nachlesen auf unserer Webseite amnesty.de. So, gibt es etwas Musik und dann gehen wir nach Afghanistan. Ja, wir hatten gerade eben schon mal kurz die Rechte von LGBTI-Personen bzw. queeren Menschen angesprochen. Und da kommt im Beitrag, geht es mal kurz um deren Situation in Afghanistan. Ja, da gibt es ja auch einiges im Argen. Und wie gesagt, bei Afghanistan denkt man da eigentlich immer so ein bisschen an Frauenrechte. Aber gerade auch queere Menschen sind sich dort erheblichen Menschenrechtsgefahren ausgesetzt. Bis gleich.

Ja, immer noch die Inforedaktion hier im Freien Radio für Stuttgart. Und heute, wie auch in dem fünften, übrigens auch wieder jeden dritten Montag im Monat, eine Stunde vorne mit Amnesty International zum Thema Menschenrechte. So, wir kommen nach Afghanistan. Da geht es um Verfolgung queerer Menschen unter den Taliban. Ja, beim Thema Afghanistan denkt man ja vor allem an Frauenrechte, die sich natürlich auch Diskriminierung ausgesetzt sind, aber das ist fast immer noch kein Vergleich zu dem, was sich queere Menschen, dort ausgesetzt sehen. Denn die werden in Afghanistan von den regierenden Taliban systematisch verfolgt. Im Folgenden haben drei Betroffene über ihr Leben in Angst, aber auch über den Aktivismus berichtet. Ich werde diese Berichte mal kurz vorstellen. Bericht Nummer 1. Angst wurde mein Schatten. Von Idris, 19 Jahre alt, in afghanischer Haft gefoltert. Idris ist mein Name. Ich bin queer und lebe seit meiner Abschiebung aus Iran ohne ein Zuhause in Herat. Ich schlafe in Moscheen oder dort, wo mich niemand findet. Ich habe keine Angst, ich habe keine Arbeit, keine Sicherheit. Die Taliban nahmen mich im Sommer 2022 fest, ein Jahr, nachdem sie die Macht übernommen hatten. Ich war damals 15. Vielleicht hatte mich jemand angezeigt. Vielleicht haben sie mich einfach als homosexuell erkannt. Sie hielten mich 4 Tage lang gefangen, schlugen mich. Jede Nacht fürchtete ich, sie würden mich vergewaltigen. Und dann taten sie es. Mehrere Männer. Als ich freikam, konnte ich nicht mehr selbstständig gehen. 2 Personen mussten mich stützen. Die Taliban drohten mir zum Abschied. Wenn sie mich noch einmal fänden oder etwas von mir hörten, würde ich nicht mit dem Leben davonkommen. Seitdem leide ich unter Panikattacken und möchte sterben. Schon in meiner Kindheit begann die Angst. Ich merkte früh, dass ich anders bin. Zu Hause wurde ich geschlagen, beschimpft und gedemütigt, weil ich mich mädchenhaft verhielt und manchmal schminkte. Ich sei ein Schandfleck, hieß es dann. Als ich älter wurde, folgte mir die Gewalt auch auf die Straße. Pöbeleien, Anzüglichkeiten, Angriffe. Angst wurde mein Schatten. Nach meiner Entlassung aus der Haft floh ich nach Iran. Ich überquerte illegal die Grenze, arbeitete für wenig Geld, lebte in ständiger Angst vor der Polizei. Im Jahr 2025 wurde ich festgenommen und nach Afghanistan abgeschoben, obwohl mir hier wieder Folter droht. Ich lebe von Spenden und meide die Straße. Ich habe mehrmals versucht, mir das Leben zu nehmen. Und trotzdem habe ich die Hoffnung noch nicht ganz aufgegeben. Ich träume von einem kleinen Zuhause, ehrlicher Arbeit und ein Leben ohne Angst, egal wo. Bericht Nummer 2. Unter einer anderen Identität. Von Ada, 20 Jahre alt, in pakistanischem Flüchtlingsunterkunft sexuell erpresst. Ich nenne mich Ada und habe es geschafft, das 2. Mal nach Islamabad auszureisen. Ich habe ein temporäres Visum für eine medizinische Behandlung, weil ich in Afghanistan im Gefängnis massive Gewalt erlebt habe. Ich bin eine afghanische Transfrau und wuchs in einer gebildeten Familie in Mazar al-Sharif auf. Meine Eltern waren Ingenieurinnen bzw. Ingenieure und ich ihr einziges Kind. Mit 9 Jahren merkte ich, dass ich mich nicht als Junge fühlte. Ich war sehr gut in der Schule, aber das schützte mich nicht vor dem Stigma. Ich war eine gemiedene Außenseiterin und begann schließlich, meinen Ausschluss politisch zu benennen und Queersein zu verteidigen. Das gab mir Kraft. Meine Eltern unterstützten mich. Doch mit der Rückkehr der Taliban wurde diese Haltung lebensgefährlich. Sie lauerten mir auf und bedrohten mich mit dem Tod. Mein Vater verkaufte einen Teil seines Hausrates, um meine Flucht zu ermöglichen. Im März 2024 floh ich mit einem Visum nach Pakistan. In Islamabad nahm mich eine Hilfsorganisation auf. Dort wurde ich von dem pakistanischen Direktor sexuell belästigt. Als ich mich weigerte, Sex mit ihm zu haben, wurde ich vor die Tür gesetzt. Ich schlief in Parks ohne Decke, ohne Essen. Im November 2025 wurde ich von der pakistanischen Polizei aufgegriffen und direkt abgeschoben. Aus Angst, als queere Person geoutet zu werden, erwarb ich einen falschen Pass und lebte unter einer anderen Identität in meinem Heimatland. Am 14. Februar wurde ich von der Taliban aufgegriffen. Sie schlugen mich bei der Vernehmung mit Ketten und folterten mich wegen meiner Perversion mit elektrischen Drähten. Meine Familie konnte mich schließlich aus der Haft herausholen.
Am 26. Februar konnte ich mit meiner 70-jährigen Mutter nach Pakistan ausreisen. Ich träume davon, Modedesign zu studieren und frei zu sein. Ich will einfach in einem sicheren Land leben, ohne Angst, ohne Verstecken, ohne jeden Tag an den drohenden Tod zu denken. Bericht Nummer 3. Alles brach weg. Von Diana Daneshwar, 19 Jahre alt, Queer-Aktivistin, heute im deutschen Exil. Ich heiße Diana Daneshwar und lebe heute in Deutschland. Aufgewachsen bin ich in Afghanistan, in einer streng religiösen Familie, in der es keinen Platz für meine Identität gab. Ich bin eine Transfrau. Für meine Familie war ich immer Yasir, ein Junge, der funktionieren sollte. Doch meine Seele war Diana. Schon als Kind wusste ich, dass ich anders bin, auch wenn mir die Worte dafür fehlten. Mit 13 moderierte ich eine Radiosendung für Kinder und Jugendliche. Es war eine der wenigen Zeiten, in denen ich mich frei fühlte. Mit 14 erkannte ich, dass ich eine Frau bin. Als die Taliban ein Jahr später, im August 2021, an die Macht kamen, wurde der Sender geschlossen. Von einem Augenblick auf den anderen brach alles weg. Meine Stimme, meine Hoffnung, meine Zukunft. Unter den Taliban lebte ich in ständiger Angst. Menschen aus meiner Umgebung wurden bedroht. Auch meine Familie erhielt Warnungen. Meinem Bruder wurde gesagt, ich würde verhaftet oder getötet, wenn ich mit einem queeren Menschen gesehen würde. Selbst der Weg zum Bäcker war gefährlich. Im Mai 2024 floh ich in Männerkleidung aus Afghanistan. An jedem Kontrollpunkt hatte ich Panik. 8 Monate lebte ich in Pakistan in Unsicherheit, bis ich im Dezember 2024 nach Deutschland weiterreisen durfte. Heute bin ich in körperlicher Sicherheit, aber meine Wunden sitzen tief. Meine Familie schweigt mich weiterhin tot, nur meine Mutter spricht mit mir. Aber ich bin zum ersten Mal ohne Angst vor Verhaftung oder Tod. Ich nutze diese Freiheit. Ich protestiere, ich spreche öffentlich, ich kämpfe gegen Gender Apartheid. Schweigen tötet. Queere Menschen in Afghanistan gehören zu den am stärksten Verfolgten. Jeder Mensch hat das Recht auf ein würdiges und freies Leben. Ja, soweit diese 3 Aktberichte von Menschen, die in Afghanistan queer sind, also in Afghanistan kommen, und die Situation, in der sie ausgesetzt sind oder waren, beschreiben. Wir werden dieses Thema auch weiterhin verfolgen. So, es kommt wieder ein paar Stücke Musik und dann bleiben wir in Afghanistan. Da geht es um Zwangsverheiratung. Denn da haben die Taliban leider ein Gesetz gemacht, was Kinderehen dauerhaft rechtfertigt. Und darüber werden wir gleich berichten. Bis gleich.

Zwangsverheiratung in Afghanistan, wie ein neues Taliban-Gesetz Kinderehen zementiert. Mit dem Dekret Nummer 18 haben die de facto Behörden der Taliban in Afghanistan im Mai 2026 ein Gesetz erlassen, das Kinderehen rechtlich verankert und Mädchen den Ausweg aus Zwangsehen nahezu unmöglich macht. Diese Institutionalisierung von Zwangsverheiratung von Kindern ist ein schwerwiegender Verstoß gegen die Menschenrechte. Die internationale Gemeinschaft muss daher Druck aufbauen, damit die Taliban dieses Gesetz zurücknehmen. Nazi Gul, 50 Jahre alt, aus der afghanischen Provinz Uruzgan, ist seit dem Tod ihres Mannes vor 7 Jahren Alleinverdienerin. Um ihre Familie zu ernähren, verheiratete sie ihre 7-jährige Tochter für 40.000 Afghani, knapp 450 US-Dollar. Das Mädchen verstand nicht, was das bedeutete. Beim ersten Besuch bei der Familie des Mannes weinte sie noch nicht. Beim zweiten brach sie in Tränen aus. Zur Schule geht sie seither nicht mehr. Schilderungen wie diese hat Amnesty International im Jahr 2022 in einem ausführlichen Bericht über die Situation von Frauen und Mädchen in Afghanistan dokumentiert. Zwangsehen von Kindern sind in Afghanistan längst keine Ausnahme mehr. Ein neues Gesetz der Taliban zementiert sie nun rechtlich. Das neue Gesetz macht Kinderehen zur Regel. Am 24. Mai 2026 veröffentlichten die Taliban das Dekret Nummer 18, das Gesetz über die gerichtliche Trennung von Ehepartnern. Es regelt, wann Frauen und Mädchen die Trennung von ihren Ehemännern beantragen dürfen. Tatsächlich bewirkt es das Gegenteil von Schutz. Es hält Ehen für aufrecht, die im Kindesalter arrangiert wurden, und erschwert es Frauen und Mädchen massiv, solche Verbindungen anzufechten oder sich aus ihnen zu lösen. Amnesty International hat das Gesetz rechtlich analysiert. Das Ergebnis ist eindeutig. Isabelle Lassie, stellvertretende Regionaldirektorin für Südasien bei Amnesty International, sagt dazu, Zitat: Durch die Bestimmungen dieses Gesetzes wird die Zwangsverheiratung von Kindern insgesamt institutionalisiert und normalisiert. Zitat Ende. Eine Zwangsheirat ist eine Menschenrechtsverletzung. Das Gesetz nimmt Frauen und Mädchen ihre Selbstbestimmung. 4 Punkte sind dabei besonders gefährlich. Erstens: Schweigen gilt als Ja. Sagt ein Mädchen nach Beginn der Pubertät nichts, wird das bereits als Zustimmung zur Ehe gewertet. Wer aus Angst schweigt, wird so zur Einwilligenden gemacht. Zweitens: Männer entscheiden. Väter und Großväter erhalten weitreichende Macht, Ehen zu arrangieren. Teils gelten sogar solche Verheiratungen als gültig, die entferntere Verwandte vermittelt haben. Drittens: Kaum ein Ausweg für Mädchen. Mädchen, die ihre Verheiratung anfechten wollen, können das erst nach der Pubertät und brauchen dafür eine gerichtliche Genehmigung. Viertens: Ein niedrigschwelliger Ausweg für Männer. Männer können eine Ehe dagegen meist allein auflösen, ohne Zeuginnen und Zeugen, ohne Gericht und ohne aufwendiges Verfahren. Das Dekret verstößt damit gegen internationale Menschenrechtsstandards, die vor Kinder- und Zwangsehen schützen und eine klare, freiwillige und beidseitige Zustimmung zur Ehe verlangen. Es ist ein offen frauenfeindliches Gesetz. Amnesty International hat mit 5 Expertinnen bzw. Experten für afghanisches Recht gesprochen. Nalia Rahil, Vizepräsidentin der unabhängigen Vereinigung von Strafverteidigerinnen und Strafverteidiger im Exil, nennt dieses Dekret ein offen frauenfeindliches Gesetz, welches die Grundrechte von Frauen schwerwiegend verletzt. Es schränke die freie Wahl des Ehepartners ein und lege Entscheidungen über die Ehe allein in die Hände von Männern. Ein weiterer Strafverteidiger, der anonym bleiben möchte, ergänzt: Die Taliban hätten erneut bewiesen, dass die Freiheiten einschränken, Grundrechte untergraben und patriarchale Strukturen festigen wollen. Kinderehen sind schon lange auf dem Vormarsch. Schon vor der Machtübernahme der Taliban gehörten die Zahlen zu Kinder- und Zwangsehen in Afghanistan bereits zu den höchsten der Welt, wie Amnesty International in den Berichten des Jahres 2022 feststellte. Rund 28% der Frauen zwischen 15 und 49 Jahren waren schon vor ihrem 18. Geburtstag verheiratet.
Seit August 2021 hat sich die Lage nochmal dramatisch verschlechtert. Stefanie Sinclair von der Organisation Too Young to Wed nannte die Situation einen perfekten Sturm für Kinderehen. Ein patriarchales Regime, Krieg, Armut, Dürre und Mädchen, die nicht mehr zur Schule dürfen. Wie der Schutz verschwand. Vor August 2021 lag das gesetzliche Heiratsalter für Mädchen in Afghanistan bei 16 Jahren. Eheschließungen mit Mädchen unter 15 Jahren waren strafbar. Es gab Familiengerichte, Sondereinheiten der Staatsanwaltschaft und eine eigene Kommission gegen Gewalt an Frauen und gegen Zwangsverheiratung von Kindern. Dieser Schutz war oft lückenhaft, aber er existierte wenigstens. Die Taliban schafften diese Strukturen komplett ab. Nach ihrer Machtübernahme brach die Justiz zusammen. Im November 2022 ordnete der oberste Führer der Taliban eine vollständige Umsetzung der Scharia an. Seitdem haben die Taliban laut Medienberichten, die sich auf UN-Angaben stützen, über 470 Dekrete und Anordnungen erlassen. 79 davon richteten sich gezielt gegen Frauen und Mädchen. Warum Familien ihre Töchter zwangsverheiraten? Die Gründe für Zwangsverheiratungen sind vielfältig. Viele davon gehen direkt auf die Politik der Taliban zurück. Erstens Armut und Hunger. Im April 2022 hatten laut UN rund 95% der Bevölkerung nicht genug zu essen. Für viele Familien ist der Brautpreis der letzte Ausweg. Momin, 35 Jahre alt, aus der Provinz Bakidis, wollte seine siebenjährige Tochter Naya für 120 Afghani, rund 1.350 Dollar, an einen 40-jährigen Mann verheiraten, um hohe Schulden zu begleichen. Eine Hilfsorganisation konnte dies im letzten Moment durch finanzielle Hilfe verhindern. Doch Momin musste das gesamte Geld sofort nutzen, um seine Gläubiger auszuzahlen und steht nun erneut völlig ohne Mittel da. Ich kenne 10 Leute, die ihre Töchter verkauft haben, um ihre anderen Kinder zu ernähren, sagt er. Zweitens, keine Schule, keine Zukunft. Weil Mädchen keine weiterführende Schule mehr besuchen dürfen, sehen viele Familien keinen Sinn mehr darin, sie unverheiratet zu lassen. Karima, 17, aus der Provinz Khor, wollte Hebamme werden. Als die Schulen schlossen, zwang ihr Vater sie zur Ehe mit einem 21-Jährigen. Sie erzählt, rund 20 Mädchen aus meiner Klasse sind in derselben Lage. Drittens, Angst vor den Taliban. Manche Familien verheiraten ihre Töchter schnell, damit kein Taliban-Kämpfer sie mit Gewalt zur Frau nimmt. Andere geben dem Druck der Taliban direkt nach. Nastaran aus der Provinz Takhar musste ihre 15-jährige Tochter im August 2021 einem Mitglied der Taliban geben. Wir haben das Recht, eure Tochter zu nehmen, sagte der Mann. Seit 7 Monaten hat die Mutter nichts mehr von ihrer Tochter gehört. Wenn es kein Zurück mehr gibt. Wie auswegslos diese Ehen sein könnten, zeigt die Geschichte von Marisa, 19 Jahre alt. Sie sollte Ende 2021 einen Taliban-Kämpfer heiraten. Als sie sich weigerte, schlugen Vater und Bruder sie regelmäßig. Aus Verzweiflung versuchte sie, sich das Leben zu nehmen. Später übergoss ihr Vater sie mit kochendem Wasser. Sie floh damals in ein geheimes Schutzhaus. Ich bin jetzt frei, sagte sie, aber innerlich bin ich nicht frei. Ich kann meine Vergangenheit nicht vergessen. Ein offizielles System von Schutzhäusern gibt es in Afghanistan inzwischen nicht mehr. Mit der Machtübernahme der Taliban ist das ehemals landesweite Netzwerk an Schutzhäusern und Hilfseinrichtungen für gewaltbetroffene Frauen komplett zusammengebrochen. Was Amnesty International fordert. Amnesty International ruft die internationale Gemeinschaft auf, sofort zu handeln. Sie soll diplomatischen Druck ausüben, um die de facto Behörden der Taliban dazu zu drängen, alle drakonischen Gesetze und Vorschriften, welche die Rechte von Mädchen und Frauen unterminieren, zurückzunehmen. Außerdem fordern wir, ein geordnetes Rechtssystem wiederherzustellen und die Menschenrechte sowie Rechtsstaatlichkeit in Afghanistan zu schützen. Ja, soviel zur aktuellen Situation von Frauen und Mädchen in Afghanistan. Wir werden das Thema weiterhin behandeln. So, geht etwas Musik, dann sind wir auch schon fast am Ende unserer Sendung. Es gibt einen Brief gegen das Vergessen, der heute in der Region bleibt und nach
Pakistan geht und dann geht's weiter mit Zickzack der Romania. Bis gleich.

So, wir kommen langsam Richtung Schluss von unserer heutigen Sendung von Amnesty National hier im Freien Radio von Stuttgart, wie immer neben 5. Montag im Monat. So, zum Schluss gibt es, wie in fast jeder Sendung, wer unsere Sendung kennt, der weiß, es gibt immer gegen Ende noch einen sogenannten Brief gegen das Vergessen. Briefe gegen das Vergessen, das ist eine Daueraktion von Amnesty International. Da werden wir Monat für Monat 3 Menschenrechtsfälle vorstellen, die längerfristig angelegt sind, die aber es nie in die Medien geschafft haben und die deswegen in Vergessenheit geraten drohen. Und von Menschenrechtsverletzungen betroffen, das Schlimmste, was denen passieren kann, ist ja, dass sie vergessen werden. Dagegen wollen wir was tun. So, ja, wie gesagt, 3 Fälle gibt es pro Monat. Einen davon stelle ich jetzt vor und der geht nach Pakistan. Es geht um Marang Baloch, Bebak Seri, Bebov Baloch, Shanshe Sikhat Ullah und Gulsati Baloch. Ich glaube, ich habe sie so halbwegs richtig ausgesprochen, die Namen. Falls nicht, bitte ich um Abbitte. Ja, worum geht's? Diesen 5 belitschesten Aktivistinnen bzw. Aktivisten wird immer wieder die Freilassung auf Kaution verweigert. Ja, die sitzen nämlich in Pakistan im Knast. Sie sind im Huda-Gefängnis in Quetta inhaftiert, während Verfahren nach dem Antiterrorgesetz gegen sie laufen, die auf erfundenen Vorwürfen basieren. Sie werden allein wegen ihres Einsatzes für die Menschenrechte verfolgt. Medien oder unabhängige Beobachterinnen und Beobachter haben keinen Zugang zu den Verhandlungen. Beim Prozesstermin am 7. Januar 2026 erklärten die Aktivistinnen und Aktivisten und Aktivisten, dass sie kein Vertrauen in die Richter haben, die ihren Prozess leiten. Nach einem Jahr willkürlicher Haft sind einige von ihnen schwer krank, doch ihnen wird eine angemessene ärztliche Versorgung verweigert. So leidet Marok Baloch an einer schweren Wirbelsäulenerkrankung und könnte eine Lähmung davontragen, sollte diese nicht behandelt werden. In Pakistan wird die Antiterrorgesetzgebung regelmäßig dafür genutzt, Aktivistinnen und Aktivisten zum Schweigen zu bringen, insbesondere Angehörige ethnischer Minderheiten wie die Belutschen. Also, liebe Zuhörerinnen und Zuhörer, macht was dagegen, schreibt bis zum 31. August 2026 höflich formulierte Briefe an den Ministerpräsidenten von Belutschistan und bittet ihn, Marang Baloch, Bebak Seri, Bebov Baloch, Shali Sikhat Ullah und Gulsati Baloch sofort freizulassen, da sie nur deshalb in Haft sind, weil sie friedlich ihre Menschenrechte wahrgenommen haben. Fordern außerdem dazu auf, dass die 5 Aktivistinnen und Aktivisten bis zu ihrer Freilassung ihre Verfahrensrechte wahrnehmen können und Zugang zu medizinischer Versorgung erhalten. Schreibt in gutem Urdu, Englisch oder auf Deutsch. Eine Adresse, ein Briefvorschlag und diese Infos nochmal zum Nachlesen, die gibt es auf unserer Webseite unter www.amnesty.de. Da klickt ihr auf Mitmachen, Briefe gegen das Vergessen. Da findet ihr diesen und auch die beiden anderen Briefe gegen das Vergessen, wo ihr mitmachen könnt. Ich bedanke mich, falls ihr mitmacht. Es hilft wirklich, wirklich. Wir haben ja immerhin in etwa ein Drittel aller Fälle, wo wir solche Appelle machen, immerhin gewisse Erfolge vorzuweisen. Das heißt, es bringt also schon was. Vielleicht nicht immer, aber doch immer wieder. So, und das war's mit unserer heutigen Sendung hier in Amnesty International. Die nächste Sendung mit Amnesty International, die gibt es am Montag, den 20. Juli um 18 Uhr hier im Freien Radio für Stuttgart. Ja, ich habe gerade einen Anruf erhalten. Die Six-Seite Romania kann heute wohl nicht stattfinden. Ja, da gibt es eine kleine Ersatzsendung dafür. Und zwar, wir haben ja vorher schon in der Sendung gehabt, dass es nächstens der CSD hier in Stuttgart stattfindet. Und da habe ich da wir jetzt eine Kultursendung in der kommenden Stunde auch hätten, habe ich mir überlegt, ja, da könnte man das ja vereinen. Und zwar, es gibt eine Lesung zum Thema, wer kann sich Queerness leisten? Der Einfluss von sozialer Herkunft und Klasse. Also, lohnt sich dabei zu bleiben. Hier und verantwortlich am Mikrofon für die vergangene Stunde verabschiedet sich schon mal Michael Müller. Und wie gesagt, wir hören uns nachher nach der kurzen 19 Uhr mit der besagten Lesung. Bis gleich.

0: Bützell, wirft seinen Schatten voraus und da bietet sich an, etwas grob zu diesem Thema zu machen. Und zwar, da haben wir was übernommen von unseren freien Reiterkollegen aus, was ist denn das eigentlich, RFK, wer ist denn das überhaupt? Auf jeden Fall, es geht um zum Thema, wer kann sich Queerness leisten? Der Einfluss von sozialer Herkunft und Klasse. Ja, queer sein ist erstmal kostenlos, sagt man ja. Aber wer sich intensiv mit dieser eigenen Identität auseinandersetzen kann, wer Zeit hat, politisch aktiv zu sein, wer mit akademischer Sprache und Theorie aufgewachsen ist, wer sich szenetypisch kleiden und stylen kann oder sich Gesundheitsversorgung und eine Transition leisten kann, hat oft auch mit sozialer Herkunft und Klasse zu tun. Klassismus bezeichnet die Diskriminierung aufgrund sozialer Herkunft. Heute sprechen Micha und Solly über ihre eigenen Klassismuserfahrungen und darüber, wie diese verschiedene Facetten ihrer Queerness beeinflussen. Wir ordnen am Anfang erst einmal ein, was ist Klassismus überhaupt? Und außerdem gibt es einen Mini-Quiz zum Mitmachen. Gut, ich weiß, ob ihr da in der aufgezeichneten Sendung mitmachen könnt, aber egal. Mitraten könnt ihr mit Sicherheit auf jeden Fall auch. Die Folge ist eine Live-Aufzeichnung vom 26. Mai, sehe ich gerade, in Döbeln. An dieser Stelle nochmal Dank an das Treibhaus Döbeln, dass wir dabei sein durften und alle Gäste vor Ort. Das Treibhaus Döbeln beschreibt sich als soziokulturelles Zentrum in Döbeln. Wie gesagt, es ist in Sachsen. Also, und jetzt aber kein weiteres Gelaber mehr von mir, sondern wir steigen gleich ein in die Sendung.
1: 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Die erste Folge führt nach Döbeln. 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Und welche Auswirkungen Klasse überhaupt auf das eigene Leben hat. 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Und damit nochmal hallo, schön, dass ihr da seid. Wir zeichnen diesen Podcast ja gerade live in Döbeln im Treibhaus auf. Ich bin Milo, benutze keine Pronomen, bin heute Host von dem Podcast, bin trans und queer und bin nicht von Klassismus betroffen, was ich wichtig finde zu erwähnen. Und ich bin heute hier mit...
2: Ich bin Mika, ich bin 18, ich bin ein Transmann, also nutze Pronomen er, ihm. Ich bin tatsächlich von Klassismus betroffen und ich bin auch queer, genau.
3: Okay, ich bin Solly, 27, benutze auch keine Pronomen, bin auch queer und würde mich auch dem Trans-Spektrum zuordnen. Bin auch von Klassismus betroffen, bin im ländlichen Raum aufgewachsen in Ostdeutschland. Ja, ich weiß nicht.
1: Perfekt. Das reicht erstmal für den Einstieg. Ich freue mich sehr, dass ihr hier seid. Ich freue mich sehr, dass hier auch Live-Publikum da ist. Genau, also in der ersten Folge, ihr habt es gerade schon gehört, geht es um Klasse und soziale Herkunft und wie das sozusagen mit Queerness interagiert. Queer sein ist ja erstmal kostenlos, aber wie man sich halt mit der eigenen Queerness auseinandersetzen kann, braucht halt Zeit und Ressourcen und die haben eben nicht alle. Das ist eines der Punkte, über den wir heute reden wollen. Aber auch, was für Hürden ergeben sich zum Beispiel im Gesundheitswesen oder wenn man nicht queere Codes bedienen kann, weil man vielleicht nicht das Geld für die Kleidung hat. Aber genau, vielleicht kann man sich auch gar nicht leisten, Teil der queeren Community zu sein, viel auf Veranstaltungen zu sein, weil man schlichtweg einfach arbeiten muss. Genau. Und deswegen sind wir heute hier, aber auch, weil zu wenig Aktivismus und Strukturen diese Art der Diskriminierung von Queers mitdenken. Also, dass Queers aufgrund von Klassen

0: diskriminiert werden. Und zusätzlich ist es so, dass Gespräche und Vorträge immer noch sehr akademisch geführt werden. Und der Versuch heute ist, dass diese theoretischen Ansatz so ein bisschen aufzubrechen und über Erfahrungen sich dem Thema anzunähern. Genau, vorab möchte ich einmal erwähnen, dass Klasse sich auf fast alle Lebensbereiche auswirkt und sehr vielschichtig ist. Und wie stark Klasse und soziale Herkunft nachteiligend wirken, auch davon verstärkt wird, wenn Menschen zum Beispiel von Rassismus, Ableismus oder Queerfeindlichkeit betroffen sind. Das heißt, dieser Podcast kann gar nicht alles irgendwie abbilden. Uns ist klar, dass es nur ein ganz kleines Fenster in die Thematik ist. Aber wir versuchen heute über die zwei Perspektiven die abstrakte Diskussion so ein bisschen näher zu bringen. Und apropos näher bringen, das haben sich auch schon andere Menschen gedacht. Vielleicht kennen Leute von euch schon diesen Sammelband, der heißt Klassenfahrt. Genau, das ist ein Sammelband zum Thema Klassismus. Und daraus würde ich zum Einstieg gerne einen kleinen Text vorlesen von Julian Knopp mit dem Titel Ich 29 Single suche. Ich öffne Grindr. Normschöne Torsos strahlen mich an. Ich klicke Gesichter an. Der eine gefällt mir. In seinem Profil lese ich, ein gewisses Maß an universitärer Bildung ist mir wichtig. Lass uns zusammen Foucault und Adorno genießen. Da bin ich wohl raus. Ich öffne Planet Romeo. Ich mag die schöne Fetischkleidung und klicke auf ein Ledertwink. In seinem Profil lese ich, aber bitte keine Verrückten oder psychisch Kranken. Da bin ich wohl raus. Ich öffne Tinder, wische links, wische rechts. Ich bleibe an einem Mitte-20er mit Natur- und Partyfotos hängen. In seinem Profil lese ich, ich mache gerade meinen Abschluss in Wirtschaftspsychologie und du solltest klare Vorstellungen haben und wissen, was du willst. Da bin ich wohl raus. Ich öffne OkCupid, ein queerer Aktivist mit süßem Lächeln und 95% Übereinstimmungen. In seinem Profil klicke ich mich durch die Fragen. Ich lese, würdest du jemals mit jemandem ausgehen, der Schulden hat? Seine Antwort, nein. Da bin ich wohl raus. Ich gehe in einen Club tanzen. Tanze wild, lache und sehe mich um. Der schöne Mensch mit Locken und Brille und Grinsen kommt zu mir. Wir reden. Irgendwann sagt er, du wohnst am Cottbusser Tor? Das ist aber ganz schön asozialer, oder? Schon hart mit den ganzen Obdachlosen. Lass doch zu mir gehen. Da bin ich wohl raus. Ich, 29, Single, in einem Plattenbau wohnt, ohne Uniabschluss, mit Schulden und viel Lohnarbeit, mit psychischer Krankheit und unklaren Zukunftsperspektiven, suche immer noch. Was sind eure ersten Gedanken oder Gefühle, wenn ihr diesen Text hört?
1: Ich glaube, ich kann schon so zu einigen Sachen relaten, würde ich sagen. Also ich glaube, ich merke das schon auch immer in so romantischen Beziehungen, dass ich so, was so Klassismus betrifft, irgendwie mir eine gewisse Zugehörigkeit wünsche oder so ein Verständnis dafür. Und ja, also ich finde so das, was so thematisiert wurde, ist es halt irgendwie nicht so sichtbar, dass das halt so Klassismus ist oder so, ja.
2: Ich höre von dem Buch das erste Mal tatsächlich und ich bin auch sehr überrascht, wie relatable es ist. Auch wenn ich mit der Dating-Szene jetzt vielleicht nicht so viel zu tun habe, da ich ja 18 bin. Aber ich finde, viele denken nicht wirklich darüber nach, dass Daten nicht so einfach ist, dass es so viele Teile von sozialen Bereichen betrifft eigentlich. Also auf jeden Fall macht schon sympathischen Eindruck das Buch auf mich.
0: Ja, und das Beispiel zeigt eben auch nochmal deutlich, auf wie vielen Ebenen sozusagen Klasse dann auch wirkt.
3: Was ist Klasse? Klasse beschreibt die gesellschaftliche Stellung von Menschen, zum Beispiel im Hinblick auf Einkommen, Bildung, Besitz, Beruf und soziale Herkunft. Was ist Klassismus? Klassismus ist die Diskriminierung oder Abwertung von Menschen aufgrund ihrer Klasse oder sozialen Herkunft. Er ähnelt damit Sexismus oder Rassismus. Es geht um strukturelle Ungleichheit und darum, nicht den gleichen Zugang zu Ressourcen, Teilhabe und Anerkennung zu haben. Betroffen sein können zum Beispiel ArbeiterInnenkinder, arme oder einkommensarme Menschen, Wohnungslose, Erwerbslose, Menschen ohne akademischen Abschluss oder Menschen, die keinen Schulabschluss haben. Dabei geht es nicht nur um die Herkunft. Klasse kann sich im Laufe des Lebens verändern. Menschen können etwa durch Arbeitslosigkeit, Armut oder Wohnungslosigkeit in eine andere Klassenposition geraten. Klassismus wirkt auf mehreren Ebenen zusammen. Zum einen geht es um ökonomisches Kapital, also darum, wie viel Geld jemand hat, ob Eigentum vorhanden ist oder ob es ein Erbe gibt. Zum anderen geht es um kulturelles Kapital, also um Bildung, Geschmack, Wissen und Dinge, die in einer Gesellschaft als Zeichen von Status gelten, etwa Bücher, Instrumente oder bestimmte Lebensstile. Dazu kommt das verkörperte Kapital, also wie man spricht, sich bewegt und in bestimmten Räumen auftritt. Auch institutionelles Kapital spielt eine Rolle, zum Beispiel Schul- und Hochschulabschlüsse. Hier zeigt sich auch die Verschränkung mit Rassismus, etwa wenn Abschlüsse aus anderen Ländern nicht anerkannt werden. Wichtig ist dabei, die Kultur von armutsbetroffenen Menschen ist nicht weniger wert. Es geht darum, wie eine Gesellschaft bestimmte Formen von Wissen, Auftreten und Lebensweise bewertet. Ein weiterer wichtiger Bereich ist soziales Kapital, also Netzwerke, Kontakte und Zugänge. Wer kennt wen? Wer hat Unterstützung? Wer hat Zugang zu Jobs, Räumen oder wichtigen Informationen? All diese Formen von Kapital können sich ineinander umwandeln. Zum Beispiel, wenn Menschen sich mit Geld an einer Privatuniversität einen Abschluss leisten können. Klassismus zeigt sich in vielen Bereichen. Auf dem Wohnungsmarkt, in Behörden, in Bildungseinrichtungen, in kulturellen Institutionen und im Arbeitsleben. Oft entscheiden soziale Herkunft und Klasse mit darüber, wer Zugang bekommt, wer mitgedacht wird und wer ausgeschlossen bleibt. Wichtig zu wissen: Klasse ist im deutschen Antidiskriminierungsgesetz nicht geschützt, anders als Geschlecht, ethnische Herkunft oder Behinderung. Man kann deshalb bis auf eine Ausnahme nicht vor Gericht ziehen, wenn man aufgrund von Klasse benachteiligt wird. Aktuell gibt es diese Möglichkeit nur in Berlin.
0: Das so ein bisschen als Einordnung. Ich weiß nicht, wie es euch geht. Ich habe früher ganz viel so Selbsttests im Internet gemacht, wo ich dann so geguckt habe, also zum Beispiel so bin ich queer oder auch ich weiß nicht, welche Wings Club Figur passt am besten zu mir. Heute mache ich dann halt mal so einen Klassismustest. In der Vorbereitung habe ich einen online gefunden und war so toll. Ich habe mich mit dem Thema natürlich schon beschäftigt, aber war so, ich will auch mal sowas so durchgehen und fand es irgendwie, ja, so eine ansprechende Form, um mich damit auseinanderzusetzen und auch so zu gucken, genau, wie privilegiert ist man so selber. Und bin darauf auf eine Gruppe gestoßen, die heißen Resource Transformation, also Ressourcen transformieren und rückverteilen. Das sind alles sehr privilegierte Leute, die halt genau sich zur Aufgabe gemacht haben, so Klassenprivilegien aufzuzeigen und so umzuverteilen. Lange Rede, kurzer Sinn. Sie haben diesen Klassenprivilegientest online gestellt. Man findet hier auch im Raum so QR-Codes. Das könnt ihr dann im Anschluss auch nochmal ausführlich selber machen, wenn ihr wollt. Aber ich habe auch für alle ZuhörerInnen und für das Publikum hier vor Ort ein paar Fragen mitgebracht, die ich jetzt genau nacheinander so stellen würde. Und ihr könnt vielleicht in euer Handy oder ja einfach, also hier liegen auch so Stifte rum, könnt ihr so eine kleine Strichliste machen, wie oft ihr Ja und Nein antwortet. Und einfach mal so ein bisschen, ja, vielleicht das Thema auch näher an euch selbst ranzuholen. Genau, also man kann nur mit Ja oder Nein antworten. Du heizt, bis dir warm genug ist und denkst nicht daran, wie viel es kostet. Du kannst Skifahren. Deine Eltern haben ein oder mehrere akademische Titel. Du hast selbstverständlich eine Zahnspange bekommen. Du weißt nicht aus dem Kopf, was die genauen Preise für Grundnahrungsmittel sind. Du musst dich nie mit einem Antrag auf staatliche Unterstützung fürs Studium, die Ausbildung oder mit einem Studienkredit herumschlagen. Du hast schon Geld geerbt oder wirst erben. Du musst keinen Überblick behalten, wie viel du monatlich ausgibst. Du hast ein Instrument gelernt. Du musst deine Eltern nicht finanziell unterstützen. Du konntest sorglos ein unbezahltes Praktikum machen. Du musstest noch nie einen Antrag auf Sozialleistungen und oder Arbeitslosengeld stellen. Und die letzte Frage, du hast mehrere Krankenzusatzversicherungen. Genau, ich hoffe, ihr seid mitgekommen. Ansonsten könnt ihr das natürlich dann im Anschluss nochmal machen. Für die vor Ort, genau, hier hängt der QR-Code aus. Und für alle Zuhörenden, die den Podcast nachher hören, packen wir den Link in die Beschreibung. Es ist natürlich jetzt damit nicht gesagt so, ihr seid jetzt privilegiert, ihr seid nicht privilegiert. Aber es könnte ein Indiz dafür sein, wenn ihr sehr oft Ja angegeben habt, dass ihr eher privilegiert seid in Bezug auf Klasse. Wie ging das euch gerade, als ich die Fragen so durchgegangen bin? Und vielleicht mögt ihr auch so ein bisschen erzählen, wie ihr so aufgewachsen seid.
1: Also ich glaube, ich konnte hinter jede Frage fast ein Nein setzen. Ich glaube, mir macht es dann halt schon nochmal mehr so bewusst, dass ja, also mein Zugang zu Bildung und vor allem auch so zu anderen Ressourcen einfach irgendwie viel, viel weniger ist als so bei anderen Leuten. Und ich auch das Gefühl habe, einfach vor allem in Leipzig leben ja überwiegend Studierende oder auch mein Umkreis, in dem ich mich so aufhalte, dass so die meisten Leute einfach schon so krass privilegierter sind und ich auch so in Bezug auf so, ja, wenn ich so älter werde, was das so für mich auch so heißen kann, halt so diese Privilegien nicht zu haben und auch kein Vermögen zu erben oder ja, so eigentlich finanziell nur von mir selbst abhängig sein zu können.
2: Ja, also auf die meisten Fragen konnte ich auch nur mit Nein antworten. Was ich mit Ja antworten kann, ist zum Beispiel Zahnspange oder Instrument spielen, aber das ist auch nur davon abhängig, weil ich aus Polen komme ursprünglich und wir sind nach Deutschland gekommen wegen dem Geld, damit es uns besser geht. Also würde ich in Polen bleiben, wäre es bestimmt auch Nein. Ich muss sagen, ich lebe seit 6 Jahren jetzt in Deutschland und um das kurz zusammenzufassen, wir konnten uns auf jeden Fall deutlich mehr leisten als in Polen. Allerdings ist es jetzt auch nicht super toll gewesen und ich bin auf jeden Fall nicht wirklich privilegiert, dass ich sowas wie Skifahren machen kann. Ja, genau.
1: Was ich so dazu anschließend sagen kann, dass so meine Art von Bildung, die ich als Kind erlebt habe, also 90% der Zeit habe ich halt vorm Fernseher gehockt und irgendwie ja eigentlich nichts anderes gemacht. Also ich bin von der Schule nach Hause gekommen, meistens war dann eh keiner zu Hause und dann habe ich halt den ganzen Tag Fernsehen geguckt und ja, ich glaube, so in Bezug auch auf so Instrumente spielen oder irgendwie ein bestimmtes Wissen haben oder Wissen, was so vorausgesetzt, vor allem auch in so queeren Szenen oder allgemein so in der linken Szene, das war, ja, es ist schon irgendwie so eine Hürde gewesen für mich, da so reinzukommen. Also ich musste auch so richtig viele Sachen immer googeln, wenn ich so irgendwie das erste Mal in der linken Szene war. Ich war so, was heißt, also das klingt jetzt richtig lost, aber so, was heißt Antisemitismus zum Beispiel oder antifaschistisch sein, keine Ahnung, sowas, da fängt es irgendwie so an.
2: Ja, so war bei mir tatsächlich genauso. Ja. Ja, allgemein ist Bildung theoretisch kostenlos. Allerdings, ich mache mein Abitur auf dem 2. Bildungsweg. Und da merke ich auch, wenn ich in der Klasse sitze, ich habe extrem keine Ahnung von manchen Begriffen, weil ich nie was nach der Schule wirklich gemacht habe, weil ich nie die Möglichkeit dazu hatte. Also, ja.
0: Ja, danke schon mal für den kleinen Einblick. Ich habe auf jeden Fall, was mir auch so bei der Recherche für den Podcast, aber auch auf der Suche nach GästInnen, die ich hier einladen wollte, aufgefallen ist, dass, also zum einen bin ich irgendwie so Scham begegnet, dass Menschen nicht so darüber reden wollen, was für Klassenprivilegien sie haben, aber vor allen Dingen halt nicht haben. Und aber auch, dass Menschen dazu neigen, dann so zu untertreiben und zu sagen so, ich weiß nicht, ob ich jetzt wirklich stark genug von Klassismus betroffen bin, um jetzt hier auf einer Bühne zu sitzen. Und währenddessen haben sie mir dann erzählt, dass sie, seit sie 14 sind, halt arbeiten, um Geld für ihre Familie beiseite zu legen, was ja auch nochmal so verdeutlicht, dass wenn man in diesem Rad drin ist und dass man von Klassismus betroffen ist, ist ja auch also es muss nicht immer zutreffen, aber auch wie in so einem Hamsterrad sein kann und da überhaupt keine Zeit bleibt, um da irgendwie viel zu reflektieren. Was ich dann interessant fand in einem Podcast, der auch mit den HerausgeberInnen von diesem Klassenfahrtbuch so besprochen wurde, dass die beiden sind auch queer und von Klassismus betroffen. Und sie meinten so, dass es für sie sehr ähnlich war, dass sie wie so auch so ein Klassismus-Coming-out hatten. Also dass sie auch sich erst halt so für sich selber mit dem Thema angefangen haben, auseinanderzusetzen und dann sind sie irgendwann damit mehr ins Gespräch gekommen mit anderen Menschen. Und ich habe mich gefragt, wie das bei euch war. Also wie war der Prozess, dass ihr euch ja mit euren Erfahrungen auseinandergesetzt habt oder genau das so reflektiert habt oder gesehen habt, so dass auch ein strukturelles Ding, was hier gerade los ist.
1: Mein Mitbewohni ist, glaube ich, so die einzige Person, die ich kenne, die auch so stark von Klassismus betroffen ist. Und ich würde auch sagen, also natürlich in der Kindheit ist es schon irgendwie so, vielleicht so unterschwellig da gewesen. Einfach so, wenn man zu Friends nach Hause gegangen ist und man so gesehen hat, ach so, so wohnen, so kann man auch wohnen. Oder das sind so diese, ich weiß nicht, so Geschenke, die man zu Weihnachten bekommt oder so. Aber ich glaube so aktiv, dass ich so mich mit so Klassismus und meiner Klassenherkunft auseinandersetze, ist, glaube ich, auch erst so in den letzten 2 Jahren passiert. Ja.
2: Also bei mir, das habe ich auch als Kind schon gemerkt, dass irgendwo das Geld fehlt, dass ich mir weniger leisten kann als die anderen Kinder. Genau, wenn man einfach eingeladen wurde von Freunden nach Hause und dann hat man auch gesehen, die Wohnung sieht komplett anders aus als bei uns. Es gibt immer Essen zu Hause oder sowas. Das waren solche Sachen, die mir auf jeden Fall aufgefallen sind. Und aktiv habe ich mich vielleicht auch so vor 2-3 Jahren damit auseinandergesetzt. Ungefähr als die Oberschule zu Ende ging, finde ich. Weil mein erster Gedanke war, okay, ich muss irgendwas machen, was mir Geld bringt. Also mein erster Gedanke war tatsächlich, irgendeine Ausbildung anzufangen, damit ich mehr Geld habe.
0: Wie würdet ihr sagen, ist das heute so? Also wie viel sprecht ihr vielleicht auch? Also Solly, du hast es gerade schon erwähnt, aber genau, wie sehr nimmt das auch irgendwie Raum ein in Beziehungen, die ihr führt, dass ihr auch so darüber sprecht? Also am Anfang gab es ja auch das Beispiel mit dem Dating, aber genau, wie sehr ist das so aktiv Thema oder dass vielleicht auch Leute das halt irgendwie zum Thema mit euch machen und ihr einfach so merkt, so okay, darüber wird geredet.
2: Für mich, ich versuche schon offen mit dem Thema zu sein, weil ich finde, es gibt keinen Grund, sich zu schämen. Auf jeden Fall hat das länger gedauert, bis ich mich geöffnet habe, bis ich zum Beispiel, als ich mit meinen Freunden draußen war, dann gesagt habe, hey Leute, ich kann mir gerade das nicht leisten. Ich kann nicht mit euch nach Chemnitz-Leipzig fahren, weil ich das Geld nicht habe. Also da muss ich zugeben, ich bin sehr froh, dass ich so eine offene und tolerante Freundesgruppe habe. Die haben mich immer an meiner Seite unterstützt und es gab auch Freundinnen, die gesagt haben, hey, alles gut, ich gebe es dir einfach aus. Beim nächsten Mal, wenn du das Geld hast, kannst du mir ausgeben. Also ich glaube, die Reaktion war schon sehr positiv und sehr offen.
1: Bei mir ist es irgendwie eher so, also ich habe das Gefühl, das kommt vor allem in so romantischen Beziehungen oft hoch, aber jetzt auch vermehrt in so meinem Freundinnenkreis. Und ich habe immer das Gefühl, das ist so extrem schambehaftet. Also so, ich glaube, es ist ein bisschen so, wie wenn jemand einen jetzt so missgendert, dann ist man so die Person, die das auf einmal so auffängt und dann ist man so, will dieser anderen Person ein gutes Gefühl geben, obwohl man eigentlich gerade so selbst die betroffene Person ist. Und ich habe das auch richtig viel so, dass meine Friends dann über so Brokenness reden und ich mir so denke, ihr macht halt so einen Call bei euren Eltern und habt halt so direkt so Geld auf dem Konto. Und ich glaube, mir fehlt da schon manchmal irgendwie mehr so diese Sensibilität, aber jetzt auch zum Beispiel in Sportverein oder wenn man irgendwie ausgehen möchte oder so, dass es irgendwie immer eine Voraussetzung ist, dass man halt Geld ausgeben muss. So.
0: Danke schon mal für den Einblick. Ich würde jetzt so ein bisschen den Schlenker zur der Verschränkung machen von Klasse und Queerness. Ich meine, Dating und so zählt da jetzt auch schon rein, aber ich würde gerne noch mehr auf sozusagen, wie ist queere Identität und das Ausleben von queerer Identität auch von Klassismus beeinflusst. Vielleicht kleiner Fun Fact am Rande. Klassismus ist sehr eng verbunden mit feministischen und auch rassismuskritischen und lesbischen Bewegungen. Also die ersten Aufzeichnungen zum Beispiel über Klassismus sind in Lesbengruppen von ArbeiterInnen entstanden. Was ich irgendwie, ja, es hat mich irgendwie gefreut, als ich das so gelesen habe und war so cool. Aber das ist ja das eine irgendwie, wie man darüber spricht, wie das irgendwie aufgearbeitet wird. Aber dass Klassismus unzählige Bereiche beeinflusst und wie man sich auch mit sich selber auseinandersetzen kann, haben wir jetzt auch schon immer wieder angeteasert. Aber mich würde jetzt interessieren, wie eure soziale Herkunft sich sozusagen darauf ausgewirkt hat, wann und wie ihr euch mit eurer eigenen Identität so auseinandersetzen konntet.
2: Zu meiner Sexualität habe ich mir wenige Gedanken gemacht tatsächlich, weil es hat mich eigentlich nicht gestört, beziehungsweise es hat sich nicht viel verändert, ob ich bisexuell oder hetero bin. Aber zu meiner Identität, zu meinem Geschlecht, naja, ich sag mal, ich hatte das Gefühl am Anfang, ich habe schlimmere Probleme, mit denen ich mich auseinandersetzen muss, als erstmal, wer bin ich? Sprich, erstmal nachdenken, okay, dass ich mit meinem Taschengeld irgendwie rumkomme, dass ich mir irgendwie die Klassenfahrt leisten kann. Und als es besser geworden ist in unserer Familie, habe ich dann langsam angefangen nachzudenken, okay, irgendwie, ich fühle mich anders. Ich fühle mich nicht wie eine Frau. Und da ich 13 war, wusste ich auch nicht so wirklich, wie Transition aussieht. Aber je älter ich wurde, desto mehr habe ich auch gemerkt, okay, es braucht Geld auf jeden Fall, dass ich mir die OPs leisten kann, damit ich mir die Hormontherapie leisten kann. Und das hat schon, sage ich mal, länger gedauert als bei anderen Transpersonen, habe ich das Gefühl. Also ich war ziemlich spät dran, irgendeinen Therapieplatz zu bekommen, weil es eben kostenspielig war.
1: Ich glaube, dazu müsste ich auch sagen, dass so meine Mutter auf jeden Fall so krank ist. Und ich dachte so einfach als Kind, so gab es keinen Raum dafür. Also dafür war kein Platz. Also auch so bei meinem Vater. Also es wurde nie darüber gesprochen, was so die Identität ist oder ja vielleicht auch wer man so ist. Und das hat sich dann irgendwie auch erst so entwickelt, als ich dann irgendwie ausgezogen bin mit 18. Also ich glaube schon, dass ich ich weiß auf jeden Fall auch schon, seitdem ich kleiner bin, dass ich so auf jeden Fall trans bin. Und ich habe schon das Gefühl, dass wenn ich jetzt in einem anderen Haushalt groß geworden wäre, wäre ich jetzt vielleicht auch an einem anderen Schritt so oder an einem anderen Punkt und hätte vielleicht schon meine Mastek oder so, keine Ahnung. Aber ja, auf jeden Fall, so Geld spielt da natürlich auch so voll mit rein. Also ich wäre vielleicht auch gerne einfach schon an einem anderen Punkt, als dem ich jetzt gerade so bin, aber es ist halt finanziell nicht möglich.
0: Wir sprechen dann auch nochmal zu einem späteren Zeitpunkt so über Gesundheit auch. Jetzt erstmal, weil du auch gerade angesprochen hast, also Klassismus, es geht ja auch nicht nur um Geld sozusagen, sondern auch zum Beispiel, wie selbstverständlich man sich halt in bestimmten Räumen bewegt, wie man spricht, welche Codes man kennt, welche Netzwerke man hat. Könnt ihr euch an Situationen erinnern, wo ihr gemerkt habt, dass sozusagen eure soziale Herkunft halt mitentscheidet, so wie wohl ihr euch jetzt gerade in diesem queeren Raum fühlen könnt? Also genau, wie ihr euch teilgeführt habt oder auch eher ausgeschlossen gefühlt habt.
1: Ich habe das auf jeden Fall schon so gemerkt. Ich würde sagen, als ich nach Leipzig gezogen bin, war mein Anspruch an so mich auf so queer-feministischer Ebene zu politisieren auf jeden Fall stärker. Und ich habe das schon so gemerkt, dass ich einfach so ein bestimmtes Wording nicht habe oder dass vorausgesetzt wird, dass ich mich mit bestimmten Themen einfach schon auseinandergesetzt habe oder mit bestimmten KünstlerInnen oder AktivistInnen aus so den früheren Zeiten oder mich historisch auch einfach irgendwie mit so Sachen stärker auseinandergesetzt habe. Und ich glaube, das ist auch so einfach einer krass studentischen Bubble verschuldet, so, weil ja, die Sprache ist schon so sehr einfach akademisiert und auch irgendwie elitär. Und ich merke das dann schon, dass ich so irgendwie das Gefühl habe, jetzt was Falsches zu sagen oder es ist komisch, dass ich das dann nicht verstehe, weil das irgendwie so eine Voraussetzung ist, weil ich ja queer bin und ja, da muss ich ja wissen, was bestimmte Begriffe heißen.
0: Wie war das bei dir, Mika?
2: Ich glaube auch, dass die Sprache eine große Rolle spielt. Als ich zu den ersten Veranstaltungen gekommen bin, hatte ich auch nicht so wirklich Ahnung, wovon wirklich geredet wird, weil ich nicht wirklich Zugang zu bestimmten Büchern oder einfach zu dem Wissen hatte. Ich musste wirklich auch viel recherchieren, viel nachlesen, was die Sachen heißen, damit ich erstmal mich zugehörig fühle und weiß, wovon ich selber spreche.
0: Ich würde jetzt gerne auch noch so ein bisschen über Codes, also so Erkennungszeichen und bestimmte Stile sprechen. In der queeren Szene ist es ja auch einfach ein Ding. Menschen mögen es auch, sich irgendwie bestimmt zu kleiden, bestimmte Frisuren zu haben, Piercings zu haben, Tattoos zu haben, aber sich auch halt auf eine bestimmte Art irgendwie zu bewegen. Das kann Zugehörigkeit schaffen, aber auch ausschließen. Wie waren eure Erfahrungen so damit?
1: Ich habe auch das Gefühl, seitdem ich so in Leipzig wohne, dass es viel, viel präsenter, dass ich so mich so voll in so queeren Spaces aufhalten möchte. Und als ich davor in Berlin gewohnt habe, hatte ich schon auf jeden Fall auch so stark das Gefühl, dass es so ein bestimmtes Aussehen vorausgesetzt ist, aber es war auch irgendwie nochmal ein bisschen eine andere Szene. Es war eher so eine Skate-Queer-Szene. Ich glaube, ich habe einfach das Glück, dass ich mich dann irgendwie, oder ich habe mich einfach früh äußerlich verändert und ich glaube, mittlerweile habe ich da nicht mehr so krasse so Schwierigkeiten, weil ich einfach, glaube ich, schon so aussehe, wie ich aussehen möchte und ja, auch vielleicht so bestimmte Codes, auch vielleicht nicht alle Codes erfüllen möchte, ja.
0: Aber habt ihr am Anfang so einen Druck gespürt, dass es irgendwie, ich muss das jetzt alles hier erfüllen, ich brauche die ganzen Piercings und was weiß ich, dass ich jetzt irgendwie Teil bin oder eher nicht?
2: Also irgendwo schon, denke ich. Als ich andere queere Leute kennengelernt habe, das Erste, was mir aufgefallen ist, waren Piercings, waren Tattoos, gefärbte Haare. Und okay, mit den gefärbten Haaren habe ich auch zeitig angefangen, aber mit den Piercings oder Tattoos konnte ich nicht wirklich. Einmal, weil ich minderjährig war und zweitens, weil das Geld gefehlt hat. Und da fühlte ich mich schon ein bisschen out of place, sage ich mal, mit meinem, sage ich jetzt mal, basic Aussehen. So ausgeschlossen wurde ich, glaube ich, nicht, aber sagen wir, es gab schon einen Unterschied zwischen mir und anderen Leuten, auf jeden Fall.
0: Und Teil von der queeren Ästhetik ist ja teilweise auch, dass Menschen halt gerne Secondhand-Klamotten tragen, bewusst ausgewaschene Klamotten oder so geflickte oder vermeintlich so trashy Looks tragen, wobei der Begriff trashy auch schon extrem problematisch ist und halt etwas abwertet. Und ja auch zum Beispiel es viele Leute gibt, die irgendwie jetzt mehr Reality-TV schauen, was vorher halt eher auch abgewertet wurde. Und mich würde interessieren, ja, was macht das mit euch, wenn so Dinge, die erst halt irgendwie so als peinlich, billig oder anders abgewertet wurden, bei zum Beispiel armutsbetroffenen Menschen jetzt als so stilvoll oder so wie Reality-TV so ironisch gefeiert werden?
2: Auf die Frage kann ich sehr gut beantworten. Und zwar als Kind habe ich mich immer geschämt, dass meine Mutti zum Beispiel immer ab und zu einem Secondhand-Laden gegangen ist und irgendwelche Klamotten für mich gekauft hat. Und mittlerweile finde ich das einfach sehr spannend zu sehen, wie viele dieses Secondhand-Klamotten kaufen so feiern und so tun, als wäre es sogar ein Hobby und richtig cool. Woran die Leute nicht denken, ist, dass manche Leute sich nicht mehr als Secondhand leisten können und das eigentlich kein Trend ist. Also das macht mich schon irgendwo ein bisschen sauer, daraus einfach so einen Spaß zu machen, aber gleichzeitig, ich beende das erstmal so.
1: Ich wollte sagen, ich habe irgendwie gerade das Gefühl eher, dass es die Ästhetik eher davon gerade so Abstand nimmt und ich eher das Gefühl habe, dass so, es geht jetzt wieder in sowas so Schickeres, Klamotten müssen so neuer aussehen und ich hatte auch das Gefühl, als ich so letztens, oder das war so vor so ein paar Monaten, dass ich so eine meiner Lieblingshosen so Löcher hatte und ich habe so richtig eine Krise bekommen, weil ich war so, oh mein Gott, die Ästhetik geht gerade voll in sowas so, wir tragen alle wieder irgendwie perfekte Klamotten und alles ist neu und ich habe so hier meine löchrigen Klamotten und habe so meinen Schrank geguckt und war so, boah, ich habe halt einfach gerade kein Geld, um mir neue Klamotten zu holen und ich will auch nichts, was so Secondhand-mäßig aussieht, weil halt keiner irgendwie oder weil es so wieder so zurückgeht mehr, habe ich das Gefühl. Und das halt so ist eigentlich so voll unnötig, weil es am Ende juckt ja auch niemanden, ob du jetzt so ein Loch in deine Hose hast, aber irgendwie jetzt so voll die Krise mir ausgelöst.
0: Ich finde es richtig spannend, dass ihr gerade so zwei Pole da so irgendwie so gut repräsentiert habt. Danke erstmal dafür. Aber also dass es auch einfach ein Fakt ist. Vielleicht in manchen Kreisen ist es auch eine Ästhetik noch von diesen Klamotten, wo wir auch drüber geredet haben und den Secondhand-Ding. Auf der anderen Seite gibt es eben halt auch den Trend, dass sich jetzt schon wieder die Mode verändert, und diesen Trends muss man ja auch erstmal mitgehen können und das Kapital und die Ressourcen dafür haben. Und etwas anderes, was mit Queersein auf jeden Fall sehr eng vernetzt ist, ist ja auch sozusagen für die Gemeinschaft da sein, für die Community da sein, aktivistisch sich zu engagieren. Dabei wird aber, finde ich, häufig außen vor gelassen, dass Aktivismus ja auch oft Ehrenamt bedeutet und dass das halt Privilegien braucht wie Zeit, Energie und Zugänge zu Gruppen. Ich weiß von euch beiden, dass ihr auch mehr oder weniger mal aktiv seid oder wart. Welche Rolle hat da eure soziale Herkunft oder auch eure Klasse gespielt, wie ihr euch so engagieren konntet und könnt?
2: Für mich, ich bin vor einem Jahr ausgezogen, was eine Rolle spielt. Und ich habe dann erstmal nach neuen Communities gesucht, damit ich so ein bisschen mehr machen kann, aktivistisch gesehen jetzt. Und schnell habe ich gemerkt, okay, das überfordert mich in dem Moment, weil ich jedes Wochenende arbeiten muss, dass ich vielleicht auch nach der Schule arbeiten muss. Ich habe einfach keine Zeit dafür, was mich richtig gestört hat, weil ich möchte politisch aktiv sein und ich möchte mehr Arbeit leisten und ich möchte auch ehrenamtlich für Leute da sein. Das ist für mich eigentlich mein Ziel im Leben, andere Leute zu unterstützen, die es brauchen. Und es macht mich einfach sehr traurig, dass ich mir zu dem Zeitpunkt so wenig, also von der Zeit gesehen, einfach leisten kann, dass ich so wenig für die anderen Leute da bin. Und alles hängt nur davon ab, weil ich eben meine Miete bezahlen muss irgendwie, weil ich keine andere Leistungen bekomme vom Staat zum Beispiel. Also ja, die Zeit spielt eine sehr, sehr wichtige Rolle.
0: Wie ist es bei dir, Solly?
1: Ich war auf jeden Fall mal stärker aktiv, aber war ich auch arbeitslos, habe Bürgergeld bekommen. Und jetzt gerade arbeite ich und bezuschusse dann auch noch Bürgergeld, weil ich einfach nicht mehr arbeiten gehen kann, weil ich es einfach nicht schaffe. Und ich auch so merke, dass so ich jetzt auch schon mal wieder bei Paplena war und irgendwie auch eigentlich so Lust habe, wieder so anzufangen. Aber ich auch so merke, dass so vor allem in Bezug auf Klasse und Klassenherkunft so ich einfach merke, mir fehlt so manchmal so einfach so ein Zugehörigkeitsgefühl. Oder ich habe dann das Gefühl, ja, okay, ich sitze jetzt halt hier in einem queeren Kreis und so, das ist auch ein Teil meiner Identität, aber das bin nicht nur ich und irgendwie fehlt mir das halt voll oft. Und ja, ich merke einfach auch so, dass so ich gerade tendenziell auch irgendwie vielleicht auch eher weg davon möchte, so nur in diesen Kreisen so aktiv zu sein und mich auch irgendwie anderweitig so zu politisieren. Und ich glaube, ja, ich wünschte irgendwie auch, dass so natürlich meine Teilhabe daran irgendwie anders wäre, aber ich merke auch einfach, dass so meine Kapazitäten sehr begrenzt sind, auch mit so ADHD, dass es einfach so nicht so einfach ist, so einem Plenum zu folgen, nachdem man irgendwie gearbeitet hat oder den ganzen Tag schon unterwegs war oder sich konzentrieren musste und dann am Abend nochmal 2 Stunden Plenum ballern, das funktioniert nicht so gut bei mir.
0: Und wenn wir jetzt so auf den aktuellen Zustand sozusagen von queerem Aktivismus oder Veranstaltung, die ihr auch so mitbekommt, schauen, wie würdet ihr sagen, fühlt ihr da das Klasse auch in dieser Arbeit von Aktivismus und Veranstaltung so mitgedacht wird?
1: Boah, ich habe eigentlich gar nicht so krass das Gefühl, dass das so mitgedacht wird, ehrlich gesagt.
2: Was mir gerade einfällt, ist eben die Sprache. Also viele Veranstaltungen werden eben so gestaltet, wie du schon gesagt hast, so sehr studentenmäßig, das auf diesem akademischen Level halt. Und da wird natürlich nicht daran gedacht, dass viele sich keinen höheren Bildungsabschluss leisten können, das einfach nicht machen können und dass auch die ganzen Begriffe und Nachrichten nicht wirklich nachvollziehen können.
1: Ja, oder vielleicht so die Art und Weise, was es für Veranstaltungen gibt vielleicht auch. Also dass so, ich weiß nicht, jetzt eine Veranstaltung oder ein Trans Day of Visibility, das fand ich eigentlich voll cute, aber es war trotzdem so eine, am Ende so eine Lesung. Und ich finde auch, dass das so voll was so Cooles sein kann. Aber ich finde so Lesungen im Allgemeinen auch irgendwie was so sehr Akademisches oder ja schon, es wird eigentlich most, glaube ich, wirklich fast nur so Leute ab, so Studis ab, also keine Ahnung. Ich würde mir manchmal wünschen, dass es so Veranstaltungen sind, die vielleicht auch kostenlos sind oder bei ihrer Arma oder ja.
2: Ja, auf jeden Fall, dass die Veranstaltungen auch entweder sehr günstig vom Preis her sind oder sogar kostenlos. Und zudem, dass sie vielleicht nicht nur in Großstädten stattfinden. Weil wenn man die Preise bedenkt, wenn man zum Beispiel nach Leipzig fahren möchte mit einem Zug und man kein Deutschlandticket hat, kostet das mittlerweile, ich weiß leider nicht wie viel, aber ich glaube, das waren schon so 12, 13 Euro hin und nochmal zurück. Das ist schon sehr, sehr teuer. Und ich bin sehr froh, dass dieser Podcast zum Beispiel in Döbeln stattfinden kann. Aber es gibt zu wenige Veranstaltungen im ländlichen Raum und das spielt auch eine Rolle, weil viele sich Fahrten zum Großstadt von der Zeit her und vom Preis her nicht wirklich nochmal leisten können.
0: Mhm, absolut. Wir sind jetzt schon fast am letzten Punkt, bevor wir dann nochmal einen Blick in die Zukunft wagen so und über Wünsche und Träume reden. Aber genau, wir haben vorhin schon mal kurz, also Solly, du hast es auch kurz angesprochen, zum Beispiel den Gesundheitszustand deiner Mutter und aber auch insgesamt ist Gesundheit ein Thema, was extrem stark mit Klasse in Verbindung steht. Und statistisch ist auch belegt, dass Menschen mit geringem Einkommen oder Armutserfahrung eben häufiger krank werden, also psychisch wie auch physisch. Und zusätzlich kommt ja dann noch, dass die Gesundheitsversorgung von queeren Menschen und vor allen Dingen von Transmenschen, das habt ihr auch beide schon angesprochen, als es darum ging, wie ihr eure queere Identität, vor allen Dingen euer Geschlecht halt irgendwie ausleben konntet, das extrem in Verbindung steht und sich miteinander bedingt. Wo würdet ihr sagen, habt ihr so erlebt, dass Gesundheit sozusagen halt nicht nur so eine medizinische Frage ist von, kriege ich jetzt hier Hilfe oder nicht, sondern auch eine soziale Frage ist?
1: Also ich würde sagen, ich habe es ja schon früh bei meiner Mutter gemerkt. Also so, ich finde, die ist auf jeden Fall komplett durchs System durchgefallen, was mich auch voll traurig macht, weil ich mir für sie auch ein anderes Leben gewünscht hätte so. Aber ich glaube also, vor allem auch als so Transperson, die richtigen Ärztinnen zu finden, die auch sensibel sind, ist fast unmöglich, vor allem in Leipzig. Also, ja.
2: Also ich würde nochmal den Punkt aufmachen mit Mastektomie und mit Hormonen. Erstmal die richtige medizinische Versorgung zu finden, ist nicht so einfach, weil zurzeit es auch einfach zu wenige Ärztinnen gibt, die das gesetzlich machen. In meinem Fall musste ich für mein Gutachten für Testosteron 300 Euro bezahlen und als Arbeiterkind ist es schon schwierig, sich sowas zu leisten. Also das hat mich auf jeden Fall beeinflusst, dass ich keine richtigen Praxen gefunden habe und zweitens, dass ich auch sehr weit suchen musste, dass ich von zum Beispiel Döbeln nach Leipzig jedes Mal fahren musste, das kostet auch Geld. Ja.
1: Ja, ich glaube, ich merke das so vor allem in Bezug auf so Hausärztinnen so finden. Also ich habe das Gefühl, ich bin jetzt bei 3 verschiedenen Hausärztinnen gewesen und habe auch, weil ich ja meine Mastek auch plane, den einen Hausarzt mal gefragt, ob er sich vorstellen könnte, vielleicht so mal über so die Narbenheilung so drüber zu schauen, einfach so im Worst Case und er hat das einfach so verneint. Und bei meiner anderen Hausärztin davor habe ich halt so angesprochen, dass ich halt eine Mastek plane und sie hat es halt gar nicht, also sie hat gar nicht gefragt, warum. Also es war so, es wurde so richtig unsichtbar gemacht und ich habe schon das Gefühl, so als Transperson, ja, allgemein nicht zu misgendert zu werden, wenn man aufgerufen wird in der Praxis oder so. Also ich merke das schon, es hat jetzt nicht explizit was mit so Klasse zu tun, aber es ist einfach extrem nervig, weil man überhaupt nicht ernst genommen wird mit seiner Identität.
0: Absolut. Danke für alles, was ihr bis hier schon geteilt habt. Jetzt für die Menschen vor Ort würde ich nur schon mal sagen, dass wir jetzt hier gleich noch ein paar abschließende Fragen beantworten werden, so mit Blick auf die Zukunft. Genau, aber wenn euch schon Gedanken, also wenn ihr irgendwie Gedanken habt, die euch jetzt schon eingefallen sind über den Zeitraum von der Aufzeichnung jetzt von dem Podcast, könnt ihr die gerne auch aufschreiben und dann nach vorne geben. Oder ihr könnt dann auch gerne, wenn ihr Gedanken habt oder eine Frage habt, euch die schon mal überlegen und dann, wenn es soweit ist, die dann dort vorne in dieses Mikrofon sprechen. Aber weil die Hürde ja so ein bisschen hoch sein kann, könnt ihr das sonst auch gerne einfach aufschreiben. Ja, jetzt wieder zu euch beiden. Mit Blick, also ich meine, gerade haben wir auch schon so ein bisschen darüber gesprochen, auf die bestehenden queeren Strukturen und Communities, was ihr euch da so wünschen würdet. Vielleicht nochmal, dass wir es so zusammenbringen und für alle, die diesen Podcast jetzt hören, dass sie nochmal mitschreiben können. Was wünscht ihr euch? Was muss sich verändern, damit queere Menschen, die von Klassismus betroffen sind, halt auch mehr in queeren Räumen mitgedacht werden?
1: Ich finde irgendwie wichtig, so mal über Geld zu reden einfach. Also ich habe das Gefühl, dass so ein schambehaftetes Thema ist, auch für Leute, die halt finanziell jetzt nicht so instabil sind oder genug Geld haben oder auch einen Puffer haben, ja, dass das so sichtbar gemacht wird, dass man vielleicht auch über mehr so ein Solidaritätsprinzip spricht oder dass man ja Veranstaltungen macht, die wirklich so alle Menschen betreffen und nicht irgendwie ein bestimmter akademischer Abschluss oder dass du studierst irgendwie so eine Voraussetzung sein muss, sondern dass es halt so dass voll wichtig ist, dass so alle Menschen mit so einbezogen werden und dass man halt so die Räume irgendwie so mehr öffnet, wie du auch schon meintest, so mehr in ländliche Räume oder halt mal mit so der Nachbarschaft reden oder so und nicht nur so in seiner kleinen Bubble bleiben.
0: Kurze Nachfrage, was meinst du mit Solidaritätsprinzip?
1: Naja, es gibt ja zum Beispiel so in Cafés, ja, zum Beispiel kann man ja so Geld manchmal einwerfen und wenn eine Person kein Geld hat, um einen Kaffee zu trinken, kann man sich das Geld rausnehmen und dann davon sich einen Kaffee holen. Und ich denke mir so, wenn man jetzt eine queere Gruppe ist, dass man vielleicht, dass einfach Leute, die finanziell stabiler sind, dass es so einen Pot gibt, wo man so Geld reinwirft und wenn man so jetzt plant, irgendwie mal zusammen irgendwo hinzugehen oder ja, genau, dass man dann, dass eine Person das einfach so rausnehmen kann, ohne dass es so visible gemacht werden muss. Also weil es ja auch irgendwie unangenehm ist. Ich hatte auch schon so oft so Situationen, dass ich mir so dachte, okay, ich habe jetzt gerade wirklich kein Geld, irgendwie jetzt mit Essen zu kommen und muss das dann so auspointen und dann wird das erst so sichtbar und das ist irgendwie auch einfach unangenehm, ja.
2: Ja, eigentlich hat Soli schon alles gesagt, aber für mich wäre es auch wichtig, dass queere Leute vielleicht auch besser eingeleitet werden. Vielleicht würde das dazu führen, dass sich Leute, die von Klassismus betroffen sind, wohler fühlen. Nochmal in Bezug auf Sprache meine ich das jetzt, dass sie nicht so überfordert mit den ganzen Begriffen sind, mit den ganzen Veranstaltungen, sondern dass erstmal jemand sie an die Hand nimmt und sagt, hey, das ist völlig fein, dass man erstmal die Leute langsam einleitet, dass sie dann trotzdem sich zugehörig fühlen und dass sie an diesen Veranstaltungen teilnehmen, an verschiedenen Lesungen oder sowas halt in der Art, finde ich. Und dass man auch nochmal über Geld redet, dass vieles vielleicht offener wird, dass diese Veranstaltungen oder Räume eben entweder wenig kosten oder gar nichts und dass sie auf jeden Fall im ländlichen Raum stattfinden, weil sich viele nicht die Fahrt leisten können. Ich finde das super, super wichtig. Es wird immer vergessen, dass es auch queere Leute im ländlichen Raum gibt, dass sie auch was mit Aktivismus anfangen möchten, dass sie auch eine politische Arbeit leisten möchten und einfach nicht im Zentrum von Leipzig oder Dresden ankommen können und dort was machen können.
1: Ja, was ich mir auch noch so gedacht habe, so jetzt in Bezug darauf, dass man ja auch irgendwie vielleicht mal auch wie so eine Box hat, wie wenn man zum Beispiel wie sich unwohl gefühlt hat oder so, eine Box hat mit einem Thema, über das man so reden will und als Gruppe das so gemeinsam aufarbeitet oder dass eine Person gibt, die dann irgendwie darüber spricht und man so voll viele Fragen stellen kann oder dass man einfach auch zum Beispiel Klassismus, dass Leute sollten sich auf jeden Fall mal belesen und mal sich damit auseinandersetzen, aber auch natürlich bei vielen anderen Themen auch und dass man vielleicht auch gemeinsam Sachen ausarbeitet und darüber spricht.
0: Danke. Mich würde auch interessieren, wie es euch jetzt, bevor wir dann noch kurz zum Publikum kommen, wie es euch jetzt gerade nach dem Gespräch geht, so wo ihr erstmal wisst, okay, ihr habt es erstmal geschafft, das ist jetzt die letzte Frage, die ich euch stelle. Genau.
2: Also auf jeden Fall, ich war sehr aufgeregt, aber irgendwie habe ich es geschafft. Ich dachte, dass ich viel mehr reden werde, aber irgendwie musste ich nicht so sehr. Soli hat sehr viel beantwortet und auch sehr gut. Fast die Antwort aus meinem Mund genommen, okay. Merke ich mir. Also ich freue mich, dass ich teilnehmen konnte und es war auf jeden Fall sehr, ja, es hat Spaß gemacht auf jeden Fall.
1: Ich ärgere mich ein bisschen über mich selbst. Ich hätte irgendwie vielleicht doch ein bisschen mehr die Fragen nochmal so durchgehen müssen, weil ich habe das Gefühl, ich hätte auch mehr sagen können. Aber ich finde, wenn man dann so aufgeregt ist, dann, ich merke das so, dass es dann so, ich verschluck dann so die Worte und dann will ich mich irgendwie eher kurz halten. Ja, und ich habe irgendwie das Gefühl, man hätte noch mehr sagen können einfach. Ja, ich danke dir auf jeden Fall fürs Hosten und auch wichtig, dass wir in Döbeln sind, im ländlichen Raum, ne?
0: Ja, aber ich meine, wir haben hier keinen Vollständigkeitsanspruch und es geht darum auch einfach, dass wir halt hier ein Gespräch führen und so, dass es ein kleiner Einblick ist. Und ich finde, den habe ich zumindest von euch bekommen und bin sehr, sehr dankbar, genau, dass ihr hier wart und das mit uns geteilt habt. Genau, abschließende Worte finde ich aber gleich. Ich gucke jetzt einfach mal ins Publikum und mich würde auf jeden Fall interessieren, was ihr aus dem Gespräch mitnehmt oder ob es was gab, was euch berührt habt oder ob ihr Gedanken habt, die ihr gerade teilen wollt oder vielleicht auch Fragen an unsere zwei GästInnen auf der Bühne. Wenn ja, dann könntet ihr zu dem Mikro gehen oder, falls ihr was aufgeschrieben habt, es hier vorbringen. Okay, also aus dem Publikum gab es ein bisschen was Aufgeschriebenes und ich werde jetzt versuchen, aus diesen Stichworten jetzt was zu machen. Also zum Thema Gesundheit und Klasse, dass ein großer Punkt auch noch ist, der Faktor Zeit. Also wir haben jetzt auch gesprochen über die Zugänge, aber halt auch die Zeit zu haben, Fachärztin zu finden. Man muss lange warten in der Zeit, in der man vielleicht halt arbeiten könnte. Und wenn man aber zum Beispiel halt auch nicht die Zeit hat, sich in Behandlung zu geben, dann hat man auch keine Diagnose und man schleppt sich halt krank dann auf die Arbeit und alles wird irgendwie schlimmer. Und auf der zweiten Karte steht noch das Thema Schuldgefühl und Verharren im Hamsterrad. Also auch das Gefühl zu haben, irgendwie das Geld nicht zum Beispiel verdient zu haben, dass wenn man finanziell stabil ist, dass es eigentlich einem nicht zusteht und dass, obwohl man vielleicht in einer anderen ökonomischen Situation ist, trotzdem diese Verhaltensmuster, die man vielleicht früher erlernt hat, noch so bestehen bleiben und man diese Panik nicht verliert, dass es jederzeit wieder so weit kommen könnte. Habe ich das so richtig? Okay, ich kriege ein Nicken aus dem Publikum. Solly, du wolltest dazu was sagen?
1: Ja, ich glaube, ich würde dazu noch ergänzen, auch so, man sich was leisten zu wollen oder zu können oder sich so zu denken, oh mein Gott, ich fühle mich jetzt schlecht, weil ich mir das jetzt kaufe, weil eigentlich habe ich ja, oder so, ist es irgendwie verboten oder ich muss mich dann so rechtfertigen, weil so, ich habe es irgendwie auch manchmal so in meiner WG, wenn ich mir was kaufe, ich bin so, oh mein Gott, die denken jetzt, ich bin hier financially stable oder so. Oder was ich auch denke, dass ich so, ich denke mir so, ich habe jetzt gerade irgendwie ein Einkommen und bin deswegen nicht mehr von Armut betroffen, was halt nicht stimmt, weil ich halt auch Schulden habe und halt Bürgergeld beziehe. Aber dass es halt so verschoben ist, dass man eigentlich so das Minimum an Geld hat, so unter der Armutsgrenze lebt, so von so wie viel man verdienen sollte und trotzdem sich denkt, ja, okay, geil, ich habe es jetzt eigentlich geschafft, ich bin jetzt raus, ich hab jetzt Geld, obwohl es halt nicht so ist. So
0: absolut. Da gibt's noch eine zweite Karte und auf dieser Karte steht, es ist super schwer, wenn man nicht weiß, wovon man betroffen ist, weil es möglicherweise nie Thema war. Darüber haben wir ja also auch immer wieder jetzt gesprochen und dass es ja auch einfach so viel voraussetzt, dass man so viel Zeit hat, so viel Ressourcen hat, dass man sich überhaupt erstmal damit auseinandersetzen kann, was ist eigentlich mein Leben und was ist bei anderen Menschen vielleicht nicht so, aber ich denke, dass das irgendwie Normalität ist. Dafür muss man ja auch einfach Zeit haben, um sich damit auseinanderzusetzen und können wir auf jeden Fall was damit anfangen. Gibt es sonst noch Dinge? Es sieht nicht so aus. Dann genau, ich habe mich gerade schon bedankt bei euch beiden, Mika und Solly. Vielen, vielen Dank, dass ihr da wart und dass ihr genau so mit mir gesprochen habt, auch vor Publikum und so vulnerable Dinge auch geteilt habt. Das Projekt soll weiterhin stattfinden. Ich habe das eingangs schon mal gesagt, es soll immer mehr Podcasts zu Themen geben, über die halt sonst nicht so gesprochen wird in queeren Communities. Und ich würde euch einfach nur noch mal ermutigen, wenn ihr so denkt, oh, ich habe irgendwie Bock, auch mal so einen Podcast mit vorzubereiten, mir ein Thema zu überlegen oder mir zu überlegen, wer soll als nächstes hier auf einer Couch sitzen, wenn nicht Mika und Solly wieder hier sitzen, würden wir uns sehr, sehr freuen, wenn ihr Teil von der Redaktion werdet. Wir treffen uns online, damit man von überall teilnehmen kann, alle 2 Wochen. Schickt einfach eine Mail an milo@rundfunkkombinat.de und dann kriegt ihr einen Link von mir. Ansonsten würde ich mich gerne bedanken bei allen Menschen, die im Hintergrund hierfür gearbeitet haben. Einmal Siska für den Social Media Content, der jetzt auch schon im Vorhinein war. Susan, danke für die Technik und dass du auch diesen tollen Antrag für das Projekt erstmal mit mir geschrieben hast. Dann Hans für die Awareness, also das Konzept auch und die Ausführungen. Lutz für das wunderbare Intro, Jasmin fürs Videofilm und Leo hat unser tolles Podcast-Cover entworfen, was ihr noch sehen werdet. Und auch Spektrum 3000 für die technische Unterstützung und Paus fürs Einlesen. Die nächste Folge kommt aus Pirna, live vom Marktplatz zum CSD am 11. Juli. Vielen Dank fürs Zuhören und danke an euch beide.
1: Danke dir.
2: Dankeschön.
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Vielleicht muss ich so. So, und das war's mit der heutigen kombinierten Inforedaktion in Kulturredaktionsstunde in der Freien Rate für Stuttgart. Als Ersatz für Zigzag die Romane, die heute leider nicht kommen konnten. Hier in verantwortlicher Mikrofon verabschiedet sich Michael Müller. Es geht weiter mit Black Vibes in Tunes. Viel Spaß dabei und tschüss.

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